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2: Das Antenne Bayern Wetter. Heute Nacht vor allem in Südbayern Schauer und einzelne Gewitter bei Werten zwischen 5 und 12 Grad. Im Lauf des Morgens lässt der Regen im Süden nach. Nördlich der Donau kommt später dann auch die Sonne durch.
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2: Mit Stefan Mack. Grüß Gott. Eichstätt hat nach einem Jahr seinen neuen Bischof. Christian Würz feierte gestern in einem vollbesetzten Eichstätter Dom seine Amtseinführung. Mit Gästen aus Kirche und Gesellschaft. Und natürlich mit den Gläubigen des Bistums. Auch danach mitten in der Stadt beim Fest der Begegnung.
3: Ich finde, es ist ein wunderbares Fest. Der Gottesdienst war sehr, sehr feierlich.
4: Und das herum jetzt, diese Zeit der Begegnung, weil man kann Menschen treffen, die man sonst nie trifft.
5: Ja, es war ein Erlebnis, die Ansprachen und die Einführung wunderbar.
6: Weil Kirche ist Gemeinschaft und das soll weitergeführt werden.
2: Keine Tore in Thessaloniki. Die Fußballnationalmannschaften von Griechenland und Deutschland haben sich am Abend 0:0 unentschieden getrennt. Deutschland erzielte zwar in der ersten Hälfte ein Tor, das wurde aber wegen Handspiels vom Videoschiri aberkannt. Ansonsten war Deutschland überlegen, konnte das aber nicht in Tore umsetzen. Bundestrainer Klopp war trotzdem zufrieden.
7: Die Jungs haben ein unglaubliches Fußballspiel gemacht, das in allen Bereichen top war, richtig top. Außer dass wir unsere Chancen keine Tore gemacht haben.
2: In 4 Spielen unter Klopp holte das Team damit 5 Punkte. Mit einem Besuch in Kiew hat Bundeskanzler Merz Solidarität gegenüber der Ukraine demonstriert. Die Reise hatte aber auch eine innenpolitische Botschaft. Jan-Henne Reitze berichtet.
8: Streit um Reformen, ob bei Rente oder Pflege, dazu Wahlerfolge der AfD und schlechte Umfragewerte. Das alles setzt Merz unter Druck. Da passt es ihm, darauf zu verweisen, wie wichtig eine stabile Bundesregierung für die Ukraine und die Sicherheit ganz Europas sei. Deutschland will zum Beispiel damit beginnen, neue Abfangdrohnen an die Ukraine zu liefern, mit denen russische Angriffe abgewehrt werden sollen. Weiteres Geld soll auch für Reparatur und Wiederaufbau zerstörter Kraftwerke zur Verfügung gestellt werden.
2: Für die Warenhauskette Galeria wird es heute ernst. Das Amtsgericht Düsseldorf entscheidet, ob der mittlerweile 4. Insolvenzantrag des Konzerns zugelassen wird. Gibt das Gericht grünes Licht, übernimmt ein Insolvenzverwalter die Kontrolle und die Geschäfte können vorerst weiterlaufen. Lehnt es ab, drohen sofortige Zahlungsunfähigkeit und der Verlust von rund 12.000 Arbeitsplätzen. Im Landkreis Dachau sind 4 junge Männer mit einem nicht zugelassenen Schrottauto mit bis zu 100 km/h durch Pfaffenhofen an der Glonn und über ein Feld gerast. Und man muss wirklich Schrottauto sagen, die Frontstange ist dabei abgerissen, das Lenkrad war angesägt. Die Polizei hat den Wagen gestoppt, er war ohne Kennzeichen und Versicherung. Der Führerschein des 21-jährigen Fahrers wurde beschlagnahmt. Und das trendet gerade online, das Comeback von Robert Habeck, zumindest als Schriftsteller. Der frühere Bundeswirtschaftsminister hat sein neues Buch auf der Lit Cologne in Köln vorgestellt. Es heißt Arctic Meltdown, die Neuvermessung der Welt. In Interviews ließ Habeck zuletzt durchblicken, dass er kein Verlangen hat, in die Politik zurückzukehren. Das Antenne Bayern Verkehrszentrum. Wir wollen, dass ihr gut ankommt. Die A3 Nürnberg Richtung Passau zwischen Kirchroth und Straubing. Die rechte Spur ist gesperrt nach einem Unfall. Das sind immer noch Personen auf der Straße. Bitte Vorsicht in diesem Bereich. Die neuesten Blitzer bayernweit nur bei uns. Auf der A73 in Erlangen, auf der B2 in Weißenburg und in Schwaben auf der B25 bei Harburg. Wenn ihr noch was habt, Staus oder Blitzer, meldet es uns immer gern kostenlos unter der 0800 994 9000. Dankeschön.
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0: Das Antenne Bayern Verkehrszentrum. Wir wollen, dass ihr gut ankommt. Im Moment liegen uns keine Meldungen vor. Eine gute Fahrt wünschen wir. Die neuesten Blitzer bayernweit nur bei uns. Auf der A8 in Raubling, dann in Nürnberg in der Bahnhofstraße und in Schwaben in Augsburg auf der Berliner Allee. Wenn ihr noch was habt, Staus oder Blitzer, meldet es uns immer gern kostenlos unter der 0800 994 9000. Dankeschön.
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2: Mit Stefan Mack. Grüß Gott. Das Münchner Oktoberfest ist für dieses Jahr zu Ende. Und es hat diesmal einfach alles gepasst. Wiesn-Chef Scharpf kommt im Antenne Bayern Interview am letzten Tag des größten Volksfests der Welt gar nicht mehr raus aus dem Schwärmen.
3: Eine Traumwiesn. 16 Tage fast durchweg, schönes Wetter, 7,4 Millionen Besucher. Das ist der höchste je gemessene Wert an Wiesnbesuchern in der langen Geschichte der Wiesn.
2: Kurios auch, was auf der Wiesn alles für Fundsachen rumliegen. Neben Brillen und Geldbeuteln liegt da auch ein Bildband von Tibet im Fundbüro abholbereit. Jürgen Klopp hat mit der deutschen Fußballnationalmannschaft heute nicht in die Erfolgsspur gefunden. Eine Woche nach dem 0:1 in Augsburg gegen Griechenland reichte es im Rückspiel in Thessaloniki nur zu einem torlosen Unentschieden. Klopp zeigte sich danach bei RTL trotzdem zufrieden.
4: Ich bin sehr, sehr, sehr angetan von der Mannschaft und von der Art und Weise, wie wir es gemacht haben. Und hat mich tendenziell eher überrascht, als dass ich jetzt hier enttäuscht bin.
2: In 4 Spielen unter Klopp gab es in der Nations League damit 5 Punkte. Bundeskanzler Merz hat bei einem Besuch in Kiew der Ukraine weitere Unterstützung zugesichert und Russland aufgefordert, den Krieg zu beenden. Trotz Drohungen aus Moskau reiste Merz mit einer großen Regierungs- und Wirtschaftsdelegation an und kündigte umfangreiche Hilfe an. Tausende Abfangdrohnen, Investitionen in weitreichende Waffen sowie zusätzliche Mittel für zerstörte Kraftwerke. Die Unterstützung für die Ukraine sei auch im deutschen Eigeninteresse, so Merz. Die Präsidentenwahl in Brasilien wird sich in einer Stichwahl zwischen dem linken Amtsinhaber Lula da Silva und dem rechten Senator Bolsonaro entscheiden. Nach Auszählung von 97% der Stimmen kam Lula laut vorläufigen Angaben der Wahlbehörde auf rund 44,6%, sein rechter Rivale auf 47,4%. Beide verfehlten damit die erforderliche absolute Mehrheit. Am Flughafen in Nürnberg starten und landen ab heute Kampfjets. Die Bundeswehr übt damit die Verlegung von Flugzeugen aus dem Fliegerhorst in Neuburg an der Donau. Der Grund: im Verteidigungsfall wäre es für Angreifer ein willkommenes Ziel, wenn alle Flugzeuge an einem Ort zusammengezogen wären. Die Übung in Nürnberg geht bis Freitag. Und das trendet gerade online. Singende Ministerpräsidenten an einer Bar in Bremen. Am Abend vor der zentralen Feier zum Tag der Deutschen Einheit, die ja am Wochenende in Bremen stattgefunden hat, haben Bundestagspräsidentin Klöckner, Manuela Schwesig, Ministerpräsidentin von Mecklenburg-Vorpommern und Daniel Günther aus Schleswig-Holstein an einer Bar gesungen. Sie wurden vom Bremer Bürgermeister Bovenschulte auf der Gitarre begleitet. Einer fehlte in der Runde, unser bayerischer Ministerpräsident Söder. Das Antenne Bayern Verkehrszentrum. Wir wollen, dass ihr gut ankommt. Die A3 Nürnberg Richtung Würzburg zwischen Erlangen-Frauenaurach und Erlangen-West. Da liegen Gegenstände auf der Straße und ein kaputter PKW blockiert den Standstreifen. Hier bitte Vorsicht. Die neuesten Blitzer bayernweit nur bei uns. Auf der A73 in Erlangen wird geblitzt, auf der B2 in Weißenburg und auf der B299 in Geisenhausen. Wenn ihr noch was habt, Staus oder Blitzer, meldet es uns immer gern kostenlos unter der 0800 994 9000. Dankeschön.
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0: Das Antenne Bayern Verkehrszentrum. Wir wollen, dass ihr gut ankommt. Die A3 Nürnberg Richtung Würzburg zwischen Erlangen-Frauenaurach und Erlangen-West. Hier liegen Gegenstände auf der Straße. Ein defektes Auto blockiert den mittleren Fahrstreifen und auch die rechte Spur ist im Moment dicht. Also hier bitte Vorsicht. Und dann noch die A93 Regensburg Richtung Holledau zwischen Bad Abbach und Saalhaupt. Ein Unfall. Der Standstreifen ist durch einen defekten LKW blockiert. Die neuesten Blitzer bayernweit nur bei uns. Auf der A73 in Erlangen, auf der B299 in Geisenhausen und auf der B2 in Weißenburg wird geblitzt. Wenn ihr noch was habt, Staus oder Blitzer, meldet es uns immer gern kostenlos unter der 0800 994 9000. Dankeschön.
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0: Das Antenne Bayern Wetter.
1: Im Oberallgäu startet die neue Woche mit Schauern und Gewittern. Im Rest Bayern setzt sich im Laufe des Morgens mehr und mehr die Sonne durch. Aktuell zwischen 7 und 13 Grad, später sind bis zu 23 Grad drin.
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1: Mit Stefan Mack. Grüß Gott. Schnupfen, Fieber, die Erkältungszeit ist zurück und mit ihr die Frage vieler Eltern, ab wann muss mein Kind zu Hause bleiben? Christian Vogt, Sprecher der Kinderärzte in Schwaben, weiß die Antwort. Es zählt nicht das Thermometer, sondern der Blick aufs Kind.
3: Schauen Sie dem Kind in
1: 20 Grad drin.
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1: Mit Stefan Mack. Grüß Gott. Schnupfen, Fieber, die Erkältungszeit ist zurück und mit ihr die Frage vieler Eltern, ab wann muss mein Kind zu Hause bleiben? Christian Vogt, Sprecher der Kinderärzte in Schwaben, weiß die Antwort.

0: Wenn das kommen sollte, dann ist es einfach ein absolutes No-Go, dass man das in den Kindergarten schickt.
1: Keine Tore in Thessaloniki. Die Fußballnationalmannschaften von Griechenland und Deutschland haben sich am Abend 0:0 unentschieden getrennt. Deutschland erzielte zwar in der ersten Hälfte ein Tor, das wurde aber wegen Handspiels vom Videoschiri aberkannt. Ansonsten war Deutschland überlegen, konnte das aber nicht in Tore umsetzen. Bundestrainer Klopp war trotzdem zufrieden.
2: Die Jungs haben ein unglaubliches Fußballspiel gemacht, das in allen Bereichen top war, richtig top, außer dass wir unsere Chancen keine Tore gemacht haben.
1: In 4 Spielen unter Klopp holte das Team damit 5 Punkte. Und plötzlich steckte Bauschaum im Auspuff von hunderten Autos. Wegen einer solchen Angriffsreihe in 4 Bundesländern stehen ab heute in Ulm 3 junge Männer und eine Frau vor Gericht. Hinter der Sachbeschädigung steckt aus Sicht der Ermittler ein Versuch der Einflussnahme auf die letzte Bundestagswahl. Ursula Winkler berichtet.
3: Hunderte Autos in Baden-Württemberg, Bayern, Berlin und Brandenburg hatten vor der letzten Bundestagswahl plötzlich verstopfte Auspuffanlagen. Erst hatten Ermittler Klimaaktivisten im Visier. Aber inzwischen geht die Anklage davon aus, dass die 4 als Wegwerfagenten angestiftet wurden, um das Wahlverhalten zu beeinflussen. Einer der Angeklagten soll gestanden haben, der Drahtzieher lebe in Russland.
1: Fast die Hälfte der Deutschen hält Angela Merkel für besser geeignet, die aktuellen Probleme zu lösen, als den heutigen Bundeskanzler Merz. In einer YouGov-Umfrage sagten 48%, Merkel wäre besser. 29% sehen sie gleich gut oder schlecht. Nur 8% halten sie für weniger geeignet. Der Rest ist unschlüssig. Besucherrekord auf dem Münchner Oktoberfest. 7,4 Millionen Menschen waren in diesem Jahr auf der Wiesn, so viele wie noch nie. Der bisherige Besucherrekord von 2023 ist geknackt. Damals sind 7,2 Millionen Menschen da gewesen, diesmal waren es 200.000 mehr. Getrunken wurden 6,7 Millionen Maß Bier. Auch beim Essen gibt es ein ordentliches Plus. Vor allem das klassische Grillhändl ist wieder im Aufwind. Das trendet gerade online. Die Obamas, Barack und Michelle, haben am Wochenende ihren 34. Hochzeitstag gefeiert. Die ehemalige First Lady der USA schreibt auf Instagram, dich zu lieben wird einfach immer schöner. Dazu teilt sie einen Videozusammenschnitt mit Aufnahmen aus den gemeinsamen Jahrzehnten. Ex-Präsident Barack Obama hat wiederum ein Bild gepostet, das die zwei glücklich zeigt und schreibt, immer noch der glücklichste Mann der Welt. Das Antenne Bayern Verkehrszentrum. Wir wollen, dass ihr gut ankommt. Die A3 Nürnberg Richtung Würzburg zwischen Erlangen-Frauenaurach und Erlangen-West. Gegenstände auf der Fahrbahn. Da steht ein defekter PKW. Die mittlere und die rechte Spur sind im Moment blockiert. Und die A93 Regensburg Richtung Holledau zwischen Bad Abach und Saalhaupt. Ein Unfall. Der Standstreifen ist durch einen Pannen-LKW im Moment blockiert. Die neuesten Blitzer bayernweit nur bei uns. Geblitzt wird auf der A73 in Erlangen, auf der B299 in Geisenhausen und in Augsburg auf der Berliner Allee. Wenn ihr noch was habt, Staus oder Blitzer, meldet es uns immer gern kostenlos unter der 0800 994 9000. Dankeschön.
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0: Das Antenne Bayern Verkehrszentrum. Wir wollen, dass ihr gut ankommt. Die A9 Nürnberg Richtung Berlin zwischen Münchberg Nord und Hof West im Moment eine Vollsperre. Dort läuft die Unfallaufnahme. Die A3 Nürnberg Richtung Würzburg zwischen Erlangen-Frauenaurach und Erlangen-West. Da liegen Gegenstände auf der Fahrbahn. Ein defekter PKW steht dort. Die mittlere und die rechte Spur sind im Moment blockiert. Die neuesten Blitzer bayernweit nur bei uns. Auf der A73 in Erlangen, auf der B299 in Geisenhausen und geblitzt wird auch auf der B2 in Weißenburg. Wenn ihr noch was habt, Staus oder Blitzer, meldet es uns immer gern kostenlos unter der 0800 994 9000. Dankeschön.
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0: Topic und Becky G. Sorry, Papi.

0: der erste Montag im Oktober, Antenne Bayern um 5 Uhr. Ja, das, was Oma und Opa im Mund haben, das blüht uns jetzt in Sachen Wetter. Viel, viel Gold. Indra.
1: Ich habe auch Gold. Ein Zahn.
0: Entschuldigung.
1: Ein Zahn. Na gut, ich bin auch keine Oma. Naja, gut. Na, um Gottes
0: Willen. Da kommt noch.
1: 3 Tage jetzt noch. Goldene Oktober-Sonne. Nicht überall heute Morgen im westlichen Alpenrand bis zum Großraum München haben wir ein kleines Tief. Das ist ein Kaltlufttropfen über die Alpen, der bringt kräftigen Regen. Aber ansonsten wird es heute eben sehr schön. 19 bis 23 Grad. Ab Donnerstag kommt dann bayernweit ja, der Wetterumschwung. Da kommt er, der Herbst mit unter 20 Grad und wechselhaftem Wetter. Im Moment Kochel am See, es regnet Hunde und Katzen. In der Oberpfalz, in Cham, haben wir im Moment Hochnebel bei 6 Grad. Und in Würzburg glitzern die Sterne bei 10 Grad.
0: Was ich mindestens genauso interessant finde, du hast tatsächlich eine Goldplombe.
1: Ja, eine.
0: Wahnsinn, so wertvoll bist du.
1: Ja, siehst du mal. Ja.
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3: Mit Katrin Steinberger, guten Morgen. 7,4 Millionen Besucher. Das Münchner Oktoberfest ist mit einem neuen Besucherrekord zu Ende gegangen. Inzwischen ist das Wiesengelände leer und verlassen, aber ein paar Fundstücke liegen im Fundbüro. Brillen und Geldbeutel sind die Klassiker, sagt Wiesenchef Schaff.
4: Aber dass zum Beispiel eine Bildband über Tibet, ich weiß nicht, wer sowas auf der Wiesn mit einem Bildband will, der ist bis heute nicht abgeholt worden, wundert mich, hat Peter ehrlich gesagt. Oder eine Standfigur von einem Schaustellergeschäft, 1,80 Meter groß, den irgendjemand ins Fundbüro geschleppt. Und dann hat man natürlich relativ schnell festgestellt, woher die kommt.
3: Ja, zumindest die riesige Figur ist schon abgeholt. Wer aber noch was vermisst, kann sich ans Wiesenfundbüro wenden. In Ulm beginnt heute ein Prozess wegen mutmaßlicher Sabotage an Autos in 4 Bundesländern. 3 junge Männer und eine Frau sollen Auspuffe mit Bauschaum verstopft und Wahlplakate mit dem Gesicht von Robert Habeck auf Autos geklebt haben. Laut Staatsanwaltschaft um die Bundestagswahl 2025 zu beeinflussen. Die Anklage geht mittlerweile davon aus, dass die 4 als russische Wegwerfagenten angestiftet wurden. Die neue E-Auto-Prämie ist richtig gefragt. Seit dem Start im Mai wurden laut Bundesregierung schon 100.000 Anträge ausgezahlt. Bundesumweltminister Schneider spricht von einem Erfolg, weil das Programm gezielte Menschen mit kleinerem Einkommen unterstützt. Pro Fahrzeug sind bis zu 6.000 Euro Zuschuss möglich. Keine Tore in Thessaloniki. In der Fußball Nations League hat die DFB-Elf am Abend gegen Griechenland 0:0 gespielt. Deutschland war überzeugender, konnte die Leistung aber nicht in Tore umwandeln. Bundestrainer Klopp ist trotzdem zufrieden.
5: Die Jungs haben ein unglaubliches Fußballspiel gemacht, das in allen Bereichen top war, richtig top.
3: Mit kleinerem Einkommen unterstützt. Pro Fahrzeug sind bis zu 6.000 Euro Zuschuss möglich. Keine Tore in Thessaloniki. In der Fußball Nations League hat die DFB-Elf am Abend gegen Griechenland 0:0 gespielt. Deutschland war überzeugender, konnte die Leistung aber nicht in Tore umwandeln. Bundestrainer Klopp ist trotzdem zufrieden.
5: Die Jungs haben ein unglaubliches Fußball.

0: zum Tag der Deutschen Einheit haben Bundestagspräsidentin Klöckner, Manuel Schwesig, Ministerpräsidentin von Mecklenburg-Vorpommern und Daniel Günther, ihr Kollege aus Schleswig-Holstein, zusammen mit anderen an einer Bar gesungen. Unter anderem den Song von den Ärzten.
1: Ich will wieder an die Nordsee.
2: Oh weh.
0: Doch.
1: Ich will zurück nach Westerland.
0: Keiner hat gefehlt, unser Ministerpräsident Söder. Ja.
2: Wann ist der Vorentscheid für den ESC?
3: Da können Sie sich gleich mal drei haben.
4: Hauptsache, es macht Spaß.
2: Ja, ja, das klang schon nach 2 Promille. So, wir wollen, dass ihr immer gut ankommt, das Antennebahnverkehrszentrum mit dem immer nüchternen Basti.
4: Ja, immer jetzt auch nicht, aber heute zumindest. Vollsperre auf der A9 Nürnberg Richtung Berlin zwischen Milchberg Nord und Hof West. Ist ein Mercedes-Kleinbus umgefallen, Einsatzkräfte sind schon vor Ort, Umleitung ist eingerichtet. Dann auf der A3 Würzburg Richtung Nürnberg zwischen Geiselwind und Schlüsselfeld. Link Gegenstände auf der Straße, da bitte aufpassen. Und von der A73 Bamberg Richtung Nürnberg habe ich noch was auf Höhe Forchheim Süd. Ist ein Auto auf einen Lastwagen draufgefahren, da bitte aufpassen, rechte Spur ist blockiert und der Unfall ist nur ungesichert. Und geblitzt wird in Erlangen auf der A73, auf der B299 in Geisenhausen in Niederbayern und in Garmisch-Partenkirchen in der Münchner Straße. Gute Fahrt!
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2: So. Jetzt erstmal einen geschmeidigen guten Morgen mit den Millennium Hits.
7: Und da hatte für euch die 90er Flashbacks. Die Sirene.
4: Die Sirene. Und die aktuellen Songs. Jetzt der Teddy Swims, Mr. Know It All.
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0: einzigartige Diva, eine Wahnsinnsstimme aus den 90ern, Mariah Carey, Without You, zum Wachwerden auf Antenne Bayern. Guten Morgen.
1: Morgen.
2: Guten Morgen.
0: Gleich auch noch Rachel Platt mit ihrem Fight-Song auf Antenne Bayern. 5.12 Uhr, früh aufstehen lohnt sich immer, um dem geheimen Geräusch auf die Spur zu kommen. Da gibt's von uns nämlich zum Wochenstart nochmal die Tipps, was es alles nicht ist.
3: Also mein Papa grillt sehr gern und sehr viel. Und Mama und ich haben gesagt, wir glauben, dass das ist, wenn du ein Gasgrill anmachst, das Geräusch, weil die Flammen dann ja in dem Moment so.
4: Also mein Tipp wäre vom Schlagzeug, wenn man Hund mit dem Fuß an die Trommel draufschlägt. Das ist das Geräusch.
5: Beim Schlafen, wenn man die Kissen zurecht machen, dass man klopft immer darauf.
0: Kissen ausklopfen.
5: Genau.
0: Der war richtig gut.
2: Ganz, ganz, ganz toller Tipp, ja, finde ich.
0: Gut für euch. Heute geht es um 16.000 Euro im Jackpot. Ja. Wenn ihr unser geheimes Geräusch knackt. Das hier ist es. Man hört es tagsüber, aber abends öfter. Und in ihrer unendlichen Hartnäckigkeit hat meine liebe Kollegin Indra mich in einem schwachen Moment erwischt.
6: Danke nochmal.
0: Und noch was rausbekommen.
2: In meinem schwachen Moment. Also, du hast uns noch verraten, man bewegt sich dabei.
0: Ja.
2: Männer, Frauen, einfach jeder.
0: Richtig.
2: Und man macht es abends häufiger.
6: Ja, weiterhin. Okay. Der Tipp, der macht mir irgendwie.
2: Ja. So. 16.000 Euro für ein Geräusch. Das ist doch der Wahnsinn.
0: Das ist schon mal eine Summe. Ja. Erste Chance der Woche für euch in einer Stunde um 6. Und jetzt machen wir hier erstmal weiter mit Bayerns bester Musik und Nico Santos. Sich gerade noch mit dem Wattestäbchen im Ohr rum. Number one auf

0: Lässig und entspannt in die neue Woche mit Rachel Platten und ihrem Fight-Song auf Antenne Bayern.
1: Wir wollen ja was verändern, wir wollen was anschieben und das habe ich auf jeden Fall gesehen. Und das wird die Basis sein und jeder, der bereit ist, diese Art Fußball zu spielen, ist die Tür sperrangelweit offen.
0: Ja, leider haben die Tore gefehlt. Deutschland gegen Griechenland 0-0 in der Nations League. Was sagt der Co-Trainer, Basti?
2: Bist du bin ich jetzt der offizielle, inoffizielle Co-Trainer, sehe ich das richtig?
0: Ja.
2: Sehr gut. Also ich finde, wir spielen wieder geil an Fußball. Es macht wieder mehr Spaß. Wir haben uns jahrelang Ball nur hin und her geschoben, da war keine Leidenschaft nicht drin. Es ist jetzt noch nicht erfolgreich, aber ich habe wieder Spaß zum Schauen bei Deutschland. Und ich glaube, dass der Erfolg dann auch zurückkommt.
0: Okay, also das Glas ist deiner Meinung nach halb voll?
2: Sowieso immer. Gut. Also sonst hat es ja keinen Wert.
0: Dann sage ich Prost. 25, viele Chefs in Bayern bekommen heute Sprachnachrichten von ihren Mitarbeitern.
3: Ich bin im Bett, leider!
0: Millionen Besucher auf unseren Volksfesten und jetzt zum Ende der Feiersaison zerlegt eine nach dem anderen gerade und dabei hat die Grippesaison noch gar nicht angefangen. Kinderarzt Dr. Christian Voigt aus Stadtbergen bei Augsburg ist heute in der Show. Gegen Grippe impfen, ja oder nein?
4: Das Problem ist halt, wir haben Grippewellen, die haben sich halt echt gewaschen. Also wir haben Verläufe gehabt im Frühjahr, die ganzen Familien lagen da nieder. Die haben dann gesagt, sie wussten gar nicht mehr, wie sie zur Tür kommen, zum Einkaufen kommen, die mussten dann die Oma schicken und die mussten es dann von der Tür abstellen, weil sie hochinfektiös waren. Und wir haben halt dann sehr viele Folgeerscheinungen, wie die Kinder müssen Antibiotikum irgendwann nehmen, die müssen eventuell ins Krankenhaus. Das zieht einen Rattenschwanz an Komplikationen hinter sich. Und deswegen, bitte liebe Leute, lasst euch gegen die Grippe impfen. Das ist die beste Alternative, um da durchzukommen.
5: Wir sind ja so ein bisschen die keimfreie Generation. Ja? Viele sind ständig am Abwischen von Lenkrad bis zum Kinderspielzeug. Was halten jetzt Sie von Desinfektionsmitteln?
4: Gar nichts. Das ist eher eine Verschlechterung der Situation. Die übertriebenen Einsätze von Desinfektionsmitteln schaden nur uns letztendlich, weil es die Haut schädigt. Und damit haben wir wiederum Eintrittspforten für Erreger, die Haut schädigen. Und ich rate auch davon ab, dass man Desinfektionsmittel nimmt, um Wäsche zu waschen. Das bringt auch keinen Benefit. Das belastet die Umwelt, das belastet uns eher. Also ganz normale Händehygiene reicht aus, wie Hände waschen. Nicht alle 5 Minuten, sonst leidet die Haut. Und das ist eine wichtige Barriere bei der Abwehr von Infektionserregern.
0: Mhm. Also ein bisschen Dreck isoliert ja auch bekanntlich. Also weniger ist dann mal wieder mehr. Nächstes aber bei Bayerns bester Musik gleich mit Alex Warren und Fever Dream und davor. Ein super cooler Millennium-Hit. Uncle Cracker zum ersten Kaffee des Tages. 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

0: Guten Morgen.
1: Hey, ist schon wieder 5:30.
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2: Guten Morgen. Und heute Morgen haben wir drei Wettersituationen im Freistaat. Die meisten von euch unter Nebel, Hochnebel. Teilweise ist es sternenklar. Und vom westlichen Alpenrand, also vom Allgäu bis zum Großraum München, hängt momentan ein Tief. Das ist ein Kaltlufttropfen. Der bringt teilweise kräftige Regen. Später hört es dann aber auch dort auf. Bis Mittwoch, goldener Oktober, die Sonne kommt raus. 19 bis 23 Grad. Und ab Donnerstag kommt dann der Wetterumschwung. Es wird wechselhaft. Da kommen einige Schauer, können wir gut gebrauchen, gell, den Regen. Und wenn ihr könnt, genießt jetzt noch das Licht. In 3 Wochen stellen wir die Uhren um auf Winterzeit.
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0: Na, unterm Strich war das definitiv eine Rekordwiesn. Juliette Marischka, nur bestes Wetter und so viele Besucher wie noch nie auf dem Oktoberfest.
4: Ja, schönen guten Morgen. 7,4 Millionen Menschen waren laut Stadt auf der Wiesn, um das größte Volksfest der Welt zu feiern. Keine Wunder, es gab 16 Tage Sonne pur. Ja. Und es gab auch noch mehr Rekordzahlen, zum Beispiel 6,7 Millionen Maß Bier, die ausgeschenkt wurden. Wiesn-Chef Scharpf im Antenne Bayern-Interview.
5: Das ist eine leichte Steigerung im Vergleich zum letzten Jahr. Aber was besonders gut gelaufen ist, das sind tatsächlich die alkoholfreien Getränke, klar, bei der Wärme. Und was eine interessante Erscheinung war, das saure Radler ist recht gut gegangen. Es war ein richtiger Renner. Also das heißt, der Bier mit Mineralwasser gemischt, das waren so die Renner der Wiesn.
4: Ja, und es gab auch dieses Jahr wieder mal ein paar merkwürdige Fundsachen. Viele Handys natürlich, über 1000 Kleidungsstücke, ein Gebiss und eine Knirschschiene.
0: Auch, kann man immer brauchen. Ja.
4: Ja, ganz wichtig. Und ein dicker Bildband über Tibet.
0: Ah. Meine Mama hat bald Geburtstag, also ich nehme ihn gerne. Also.
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4: Bundeskanzler Merz setzt auf Geschlossenheit in der schwarz-roten Koalition. In der ARD-Sendung Bericht aus Berlin sagte er, alle Partner müssten ein Interesse an einer stabilen Regierung in Deutschland haben, auch mit Blick auf Europa. Merz drängt vor allem bei der Reform der Rentenversicherung aufs Tempo. Bis zum Jahresende sollen die Entscheidungen stehen und im besten Fall auch gemeinsam durchgesetzt werden. Eichstätt hat jetzt ganz offiziell seinen neuen Bischof. Christian Würz wurde in sein Amt eingeführt gestern Abend. Der Eichstätter Dom war bis auf den letzten Platz gefüllt, als er den Bischofsstab entgegennahm. Bayern-Reporterin Maria Ertl in Oberbayern.
6: Langen Applaus gab es, als Christian Würz auf dem Bischofsstuhl Platz nahm. Ein Jahr lang hatten sich die Eichstätter gedulden müssen. Zum Gratulieren waren nicht nur Bischöfe aus ganz Deutschland gekommen, auch Bayerns Ministerpräsident Markus Söder. Und der hat die Bedeutung christlicher Werte und der Arbeit der Kirchen für die Gesellschaft nochmals betont.
4: Es wird langsam eng für die deutsche Fußballnationalmannschaft in der Nations League. Am Abend gab es gegen Griechenland nämlich nur ein 0:0. Die Leistung der DFB-Elf hat gestimmt, nur die Punkteausbeute nicht. In der Gruppe bleibt Deutschland damit nur Dritter hinter den Niederlanden und Griechenland. 2 Spiele gibt es noch im November als Chance, denn nur die beiden Gruppenzweiten ziehen in die K.O.-Runde ein. Und das trendet gerade online. Space Nerds feiern gerade eine mögliche Sensation. Harvard-Forscher haben nämlich am Exoplaneten Beta Pictorius B Radiowellen aufgefangen. Ja, nicht falsch verstehen, die kommen jetzt nicht von irgendeinem außerirdischen Radiosender, sondern möglicherweise von einem Magnetfeld auf diesem riesigen Planeten außerhalb unseres Sonnensystems. Und das wiederum könnte ein Hinweis auf lebensfreundliche Bedingungen sein. Jetzt wird natürlich auf Reddit und TikTok und was weiß ich noch, wo überall fleißig gerechnet und spekuliert. Vielleicht gibt es ja doch noch ein paar Aliens da draußen.
0: Ja, als ich heute Morgen in den Spiegel geschaut habe, wusste ich, es gibt Aliens.
4: Oh ja. Kann ich bestätigen.
0: Danke.
2: Wisst ihr, was ich immer mache? Ich mache immer nur so ganz bisschen Licht an, damit man es nicht so sieht.
7: Das ist angenehmer, finde ich, wenn man es nicht mehr
2: angenehmer. Ja. Manchmal auch nur eine Kerze. Reicht.
4: Machen wir die Augen zu.
0: Genau. 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
7: Ja, und immer noch Vollsperre auf der A9 Nürnberg Richtung Berlin. Zwischen Münchberg Nord und Hof West ist ein Mercedes-Kleinbus umgefallen. Einsatzkräfte sind vor Ort und Umleitung ist eingerichtet. Dann auf der A8 München Richtung Stuttgart ist bei Ulm West oder zwischen Ulm West und Merklingen genauer gesagt gerade eben ein Unfall passiert. Der ist nur ungesichert, also da bitte Vorsicht. Und auf der A73 Bamberg Richtung Nürnberg auf Höhe Forchheim Nord ist ein Auto auf einen LKW draufgefahren. Die rechte Spur ist immer noch blockiert. Einsatzkräfte sind vor Ort. Und geblitzt wird gerade in Ergolding in der neuen Regensburger Straße, auf der B303 in Bischofsgrün in Oberfranken und in Nürnberg an der Sommerringstraße. Gute Fahrt!
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0: Na dann, packen wir uns zusammen. Der Montag wartet mit den Millennium Hits. Oh. Crazy Town.
2: Und dazu die 90er Flashbacks.
7: Sehr schön. Und jetzt die aktuellen Beats von Kygo.
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0: Euer Montagmorgen mit uns und mit Leonie auf Antenne Bayern. By your side, Natalie Imbruglia steht auf unserer Playlist auch schon bereit, gleich mit Torn, 5.41 Uhr.
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0: Gesundheit, also Volksfestfinale in Bayern, die Amberger Michaeli-Duld in der Oberpfalz ist vorbei, in Oberbayern die Wiesen und jetzt kommen die Einschläge. Drum heute der Hausarzt unseres Vertrauens in der Show, Dr. Sperling aus Memmingen. Wie drücken wir eine Erkältung, die im Anflug ist, wieder weg? Geht das überhaupt?
2: Ja, also natürlich kann man so ein bisschen die Datenlagen für dieses, was weiß ich, Vitamin C, Zink, Selen und was weiß ich, die sind ehrlich gesagt alle relativ mau und das ist natürlich auch beworben und heißt dann alles immer toll. Wenn man das jetzt auf Schwäbisch sagen wird, Rühle geht über Brühle, sage ich immer gern. Also das heißt, man muss halt einfach, Suppen sind gut und ein bisschen mal schlafen ist gut.
0: Ja. Außer also Kürbissuppe, ja, genau.
2: Ja, muss Kürbissuppe muss nicht sein.
3: Ja, doch.
2: Aber man muss auch natürlich bei den ganzen Erkältungsgeschichten unterscheiden, gell? So ein Männerschnupfen, der lässt sich natürlich nicht aufhalten.
0: Oh,
2: ja, der
0: ist tödlich. Ja.
2: Der ist so dramatisch, ja. Da hat man es ja schon.
0: Okay.
2: Die normalen Erkältungen schafft eigentlich jeder, manche Männer schlechter, manche besser. Die Frauen schaffen es immer ganz gut. Da muss man halt einfach durch. Das ist jetzt auch nicht die Welt. Und man muss auch fairerweise zu sagen, das sage ich auch den Jungen immer, wenn die jetzt ein bisschen, sagen wir mal, ein zuhendes Nasenloch haben, dann kann man schon noch zum Arbeiten gehen. Das ist auch ein ganz wichtiges Thema. Man muss einfach da auch manchmal ein bisschen durchbeißen.
0: Hast du gehört, Basti? Auch mit zuhendem Nasenloch.
4: Habe ich schon mal mit einem zuhendem Nasenloch sagen kann, in der Dauerkammer.
0: Ich sage ja nur schon mal.
4: Wer hat mir Sachen in die Schuhe schon mal vor mir, ist ja unverschämt. Ja.
0: Bayerns beste Musik jetzt mit einem richtigen Feel-Good-Song für euch. Lauf und I Like Me Better zum Wachwerden auf Antenne Bayern.
1: Guten Morgen.

0: noch erinnern, als Natalie Imbruglia plötzlich vor mir stand bei uns in den Antenne Bayern Studios. Bäm, schockverliebt, zwei riesige, dunkelbraune Augen aus Australien. Bildhübsches Mädel.
1: Du warst schockverliebt in sie. Und sie hat sich gedacht, was will der von mir?
0: Also, ich warte bis heute noch auf eine Postkarte von ihr. Da kam nie was. Okay, schönen guten Morgen, schöner Flashback vom feinsten Welthit aus dem 97er-Jahr. Es wird laut über unseren Köpfen, von Oberbayern bis Mittelfranken. Kampfjets der Bundeswehr sind heute im Einsatz. Was genau bei dieser Übung passiert, hört er gleich um 6 bei Juliette. 5.49 Uhr, Studio-Hotline blinkt hier. Wer ist dran? Guten Morgen.
2: Ja, guten Morgen, Michael hier. Ich wollte mich bei euch gerne bedanken.
0: Bedanken? Wofür?
1: Wofür?
2: Ja, für euer Spendenaufruf an die Elternvereinigung. Ah. Denn meine Tochter hat eine Hörbeeinträchtigung und wir werden durch die Elternvereinigung unterstützt. Und darf ich euch vielleicht ein Beispiel aus unserem Alltag nennen?
1: Gerne, erzähl.
2: Luisa kommt von der Schule nach Hause, aufgeregt, erzählt, was los ist und es kommt zu einem Gespräch. Und auf einmal sagt sie zu mir, Papa, ich hab's nicht kapiert. Was hast du gesagt? Ah. Und ich denke, hä? Ich merke dann, es war der Wasserkocher. Störgeräusche. Teile des Gesprächs hat sie auf einmal nicht mehr verstehen können. Und die Elternvereinigung, da war ich bei einem Austauschwochenende und habe das durch einen betroffenen Elternteil erfahren dürfen. Und euer Spendenaufruf sensibilisiert für eine Thematik, wo man Barrieren, ja, alle werden wir nicht abbauen können, aber viele kann man abbauen. Und dann kann Luisa, meine 10-jährige Tochter, wirklich teilnehmen und ich auch an ihrem Leben teilnehmen. Und dafür danke ich euch und auch der Elternvereinigung.
1: Oh, ist das lieb. Machen wir total gerne. Ja. Mit unserer Initiative für kleine Ohren helfen wir den Kindern in Bayern, ja, die unser geheimes Geräusch vielleicht nicht hören können.
0: Ja, wir müssen es ja über eine kostenpflichtige Hotline spielen, weil das ist die einzige Telefonnummer, die so ein hohes Anrufaufkommen aushält. 14 Cent kostet der Anruf. Nur ein ganz kleiner Teil davon landet bei uns, den wir aber gar nicht wollen. Und drum spenden wir an die Elternvereinigung hörbehinderter Kinder in Bayern.
1: Also jedes Mal, wenn ihr das hier knacken wollt, helft ihr Kindern bei uns wie der kleinen Luisa.
0: Gleich um 6. Die erste Runde, ja, auf Antenne Bayern. Heute ist das geheime Geräusch 16.000 Euro wert. Dafür aber noch Bayerns beste Musik, Temper City, gleich mit ihrer aktuellen Self-Aware. Und jetzt starten wir mal ganz tiefenentspannt mit Lost Frequencies und ihrem Mega-Hit Head Down in die neue Woche mit Antenne Bayern.

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1: Antenne Bayern um 6. Jetzt nehmen wir uns erstmal ein paar Sekunden Zeit für das aktuelle Wetter mit Indra.
2: Wie Sekunden?
1: Okay, Zeit läuft.
2: Zeit läuft. 3 goldene Oktobertage jetzt noch bis Mittwoch. Ab Donnerstag kommt dann der Wetterumschwung. Da wird es dann herbstlicher mit Regen und auch kühler. Und in den Alpen schneit es das erste Mal bis auf 1500 Meter runter. Genau. Heute nach Nebel, Sonnenschein gibt eine kleine Ausnahme. Vom Allgäu bis zum Großraum München haben wir heute Morgen ein Tief. Das wird aber später abziehen. Lenggries zum Beispiel, Oberbayern hat momentan Regen oder auch in Oberstdorf im Allgäu. Später wird es dann auch dort schön. 19 bis 23 Grad heute.
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1: Ein bisschen Top Gun-Feeling in Bayern am Flughafen in Nürnberg. Starten und landen ab heute Kampfjets der Bundeswehr. Juliette Marischka.
4: Ja, die Bundeswehr übt mit 4 Eurofightern. Das geht bis Freitag. Geplant sind 74 Starts und Landungen. Das passiert im Rahmen des Manövers Dispersed Operations. Das heißt so viel übersetzt verteilte Operationen. Geprobt wird, wie Kampfjets von Neuburg an der Donau auf zivile Flughäfen ausweichen können und wie die Zusammenarbeit mit Einrichtungen wie zum Beispiel der Flughafenfeuerwehr klappt. Der Albrecht-Dürer-Airport ist Ersatzstandort für die Alarmrotte aus Neuburg an der Donau. Und wer jetzt Angst um seinen Schlaf hat, Starts und Landungen finden nicht in den frühen Morgen- und Abendstunden statt.
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4: Die Bundesregierung will es für Gewaltopfer leichter machen, aus einer gemeinsamen Wohnung auszuziehen. Justizministerin Hubig plant dazu ein neues Gesetz. Betroffene sollen zum Beispiel leichter aus einem Mietvertrag rauskommen. Außerdem sollen Familiengerichte Kontakt- oder Näherungsverbote anordnen können, ohne dass ein extra Antrag gestellt werden muss. Diese Woche geht es für 8-Klässler in Regensburg um den verantwortungsvollen Umgang mit Handy und Internet. Bayern-Reporter Oskar Otten in der Oberpfalz.
5: Die Schüler nehmen an einer Präventionswoche der Regensburger Justiz teil. An jeweils 3 Stationen geht es für die Jugendlichen unter anderem darum, was Cybermobbing anrichten kann und welche Folgen es haben kann, Fotos ohne Erlaubnis weiterzuschicken. Dafür spielen die 8-Klässler hier in Regensburg zum Beispiel gemeinsam mit einem echten Staatsanwalt eine Gerichtsverhandlung nach. Insgesamt werden bis Freitag rund 400 Schüler erwartet.
4: Angela Merkel genießt 5 Jahre nach ihrem Abschied aus dem Bundeskanzleramt weiterhin großes Vertrauen. Fast jeder Zweite in Deutschland traut ihr eher zu, die aktuellen Probleme zu lösen, als Friedrich Merz. Das ist das Ergebnis einer aktuellen YouGov-Umfrage. Hintergrund sind die schwachen Zustimmungswerte für Merz, der mit der SPD um Reformen bei Pflege
5: kann, Fotos ohne Erlaubnis weiterzuschicken. Dafür spielen die 8-Klässler hier in Regensburg zum Beispiel gemeinsam mit einem echten Staatsanwalt eine Gerichtsverhandlung nach. Insgesamt werden bis Freitag rund 400 Schüler erwartet.
4: Angela Merkel genießt 5 Jahre nach ihrem Abschied aus dem Bundeskanzleramt weiterhin großes Vertrauen. Fast jeder Zweite in Deutschland traut ihr eher zu, die

0: Und das trendet gerade online. Natürlich das Nations League-Spiel der Fußballnationalmannschaft gestern Abend in Griechenland. 0:0 ist es ja leider nur ausgegangen. Das ist nur Platz 3 in der Gruppe. Es würde also fürs Viertelfinale nicht reichen, denn nur die ersten zwei kommen weiter. Aber es bleiben ja noch 2 Spiele im November und die Fans sind zum Beispiel auf Instagram sehr optimistisch. Denn gespielt haben die Jungs gestern gut, nur die Tore haben halt gefehlt. Aber man sieht schon die Handschrift von Kloppo, heißt es in ganz vielen Kommentaren. Und wenn er mit seinem Team noch ein bisschen mehr Zeit bekommt, dann wird das schon.
1: Ja, und mit seinem Co-Trainer Azubi Basti wird das auch alles klappen. Gell? Du bist ja sein Schatten mittlerweile. Gell?
2: Wir haben mich immer verarscht deswegen. Gell?
3: Aber das ist das Gleiche gesagt. Gell? Ja, wir müssen einfach ein bisschen Geduld haben.
2: Auf alle Fälle. Und ich sage euch eins, Nations League ist doch nicht so wichtig. Hauptsache wir sind bei EM und WM.
1: Ja, jetzt keine Ausreden hier bitte. Gell? Wir wollen, dass ihr immer gut ankommt, dass am Tennisball und Verkehrszentrum.
2: Ich fühle nur schon mal vor, falls es nichts wird im November. Vollsperre immer nur auf der A9 Nürnberg Richtung Berlin. Zwischen Milchberg Nord und Hof West ist ein Mercedes-Kleinbus umgefallen. Einsatzkräfte sind schon vor Ort, Umleitung ist eingerichtet. Dann Vorsicht auf der A3 Nürnberg Passau. Zwischen Nürnberg Ost und Fehlburg ist ein Reh unterwegs, also da bitte auch aufpassen. Und dann auf der A94 Passau Richtung München, zwischen Waldkraiburg und Heldenstein ist im Tunnel die Höhenkontrolle ausgelöst worden. Der Tunnel ist deswegen blockiert. Und ganz aktuelle Meldung von der A99 am Kreuz München Süd an der Überleitung zur A8 ist ein Unfall passiert, der ist nur ungesichert, gerade eben passiert. Und geblitzt wird in Bamberg auf der A73, in Wassertrüdingen, in Mittelfranken am Schlegelbach und zwischen Münster und Rhein auf der Staatsstraße Höhe Sulz. Gute Fahrt.
1: Prost.
2: Prost.
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1: Ich sag's euch, der Montag an sich wäre ja gar nicht das Problem. Es ist das frühe Aufstehen, gell?
2: Ja.
1: Wir machen euch wach mit den Millennium-Hits.
2: Und dazu die 90er Flashbacks.
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0: Alle bitte mal ganz leise. Man hört's vor allem abends. Und man muss sich dabei bewegen. Alles klar? Gut.
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2: 01371 200 100. Pro Anruf 14 Cent.
3: Also man hört es vor allem abends und man muss sich dabei bewegen.
4: Ja, aber es ist leider nichts klar.
3: Ich finde gut, dass du das jetzt mal verraten hast. Ich finde, da gehen auch gleich ganz andere Bilder im Kopf auf.
4: So.
3: Hat mir jetzt schon ein bisschen geholfen, ja, der Tipp.
0: Gut. Hier ist es nochmal. Jetzt habt ihr es aber, oder? Ja. Wer versucht es jetzt? Hier sind Indra, Basti ist in the house und ich sage guten Morgen zu wem?
5: Ihr Anruf wird gehalten. Bitte warten Sie einen Moment. Please hold the line.
0: Was? Hallo?
3: Was ist das jetzt schon wieder?
5: Ihr Anruf wird gehalten. Bitte warten Sie einen Moment. Please hold the line.
0: Moment. Okay, wir zählen jetzt mal runter.
5: Ihr Anruf wird gehalten.
0: Und dann gehen wir direkt in die nächste Leitung.
5: Please hold the line.
0: 3, 2, 1, letzte Chance.
5: Ihr Anruf wird gehalten. Ach, bitte warten Sie einen
0: Moment. Hör doch auf. Wer ist denn da jetzt dran? Guten Morgen, hier ist der Leike.
6: Hallo,
0: guten Morgen. Guten Morgen. Wer ist denn da dran?
6: Ich bin die Heidi.
0: Ah, die Heidi ruft an.
3: Hallo,
0: grüß dich, Heidi.
3: Heidi,
0: welche Heidi? Aus woher?
6: Ich wohne bei Landshut in Kumhausen.
0: Niederbayern, jawohl.
6: Ja, genau.
0: Heidi, machen wir es kurz, 16.000 Euro, sollen wir es schon mal überweisen?
6: Weiß nicht.
0: Das war die falsche Antwort. Ich habe gedacht, jetzt kommt ein lautes Ja, gib's mir. Aber nein, 16.000 Euro. Huh?
6: Ja, eine Menge Geld.
0: Für dieses kleine Geräusch. So, du hast es gehört?
6: Ja.
0: Heidi hat sich beraten. Oder auch nicht? Und?
6: Nein, ich bin schon vor Beginn des Wochenendes drauf gekommen. Also ich meine, darauf gekommen zu sein. Also ich meine, es ist der Bewegungsmelder.
0: Bewegungsmelder?
6: Ja.
0: Och, ein Bewegungsmelder macht doch kein Geräusch eigentlich.
6: Doch. Also bei uns, wo ich schon herkomme, wenn der ausgeht, dann macht das genau dieses Geräusch. Zoom.
3: Das ist der niederbayerische Bewegungsmelder. Ha?
0: Das ist ja interessant, aber Heidi.
3: Oh no.
6: Kein Ding.
0: Nein, also nein. Nein, nein, klares Nein. Nein.
6: Klares Nein.
3: Also heute will ich erstmal meinen Kopf an die Hauswand legen und hören, ob unser Bewegungsmelder da irgendwas macht. Ich glaube nicht.
0: Heidi.
3: Interessant.
0: 7 Uhr, okay?
6: Alles klar. Ich versuche mein Glück nochmal.
3: Genau.
6: Dankeschön.
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0: Dem Power-Song des Sommers geht's in den Montag. Turn the lights off auf Antenne Bayern. 6.19 Uhr. Guten Morgen, Jürgen
1: Morgen.
0: Klopp.
1: Morgen.
0: Mit geballten Fäusten am Spielfeldrand.
1: Yes.
0: Gut gespielt, nur ja, das Erlösungstor hat leider gefehlt. 0:0 gestern Abend gegen Griechenland in der Nations League.
1: Unsere Augen sind ja überall, ne? Klopp in Thessaloniki und gleichzeitig 1200 Kilometer entfernt sein Vorgänger Julian Nagelsmann. Was macht man? Der Nagelsmann auf der Wiesn.
2: Ach, während des Spiels. Feine Herr.
1: Ja, hat mit seiner Frau Lena im Festzelt gefeiert.
2: Ja, der hat recht.
0: Und bestimmt ein paar Volksfestviren aufgeschnappt.
3: Ich hab schon wieder diese Influenza.
0: Es ist die Woche in Bayern, in der statistisch gesehen die Krankmeldungen explodieren. Die Münchner Wiesn ist rum. Vierter Michaeliskirchweih hat gerade erst angefangen und alle unsere Volksfeste haben was gemeinsam. Die Viren feiern immer mit, auch im Kindergarten. Und in der Schule geht's schon ordentlich rum. Kinderarzt Dr. Christian Voigt, die Frage, die sich jetzt viele Eltern stellen, wann muss mein Kind zu Hause bleiben?
4: Schauen Sie dem Kind in die Augen und wenn das Kind ganz kranke Augen hat, ganz trübe Augen hat, dann muss es zu Hause bleiben.
1: Ganz wichtig. Wichtiger Punkt, und da scheiden sich die Geister ab. Wann hat ein Mensch Fieber?
4: Man definiert tatsächlich Fieber ab 38,5 mittlerweile.
1: Bin ich schon halbtot.
4: Ja, Sie sind ja auch groß.
1: Ja.
0: Was hilft sofort? Und kommen Sie mir ja nicht mit Wadenwickel.
1: Wadenwickel.
4: Oh, ein Wadenwickeltrauma.
0: Ja, absolut.
4: Was hilft, ist Bettruhe, Papa-Mama-Liebe. Und es ist leider immer schwer akzeptiert, dass es auch im 21. Jahrhundert eine Infektion 3 Tage kommt, 3 Tage steht, 3 Tage geht.
1: Ich habe das jetzt häufiger gehört von Volksfesten, nicht nur auf der Wiesn, sondern auch sonst bei uns in Bayern. Nach dem ersten Mal irgendwie feiern gehen, bups, alle krank. Was ist da los?
4: Rein statistisch gesehen haben wir da eine 2000-prozentige Wahrscheinlichkeit, krank zu werden. Und wenn jetzt eben ein paar Nationen bestimmte Viren mitbringen, die zum Beispiel die einheimische Bevölkerung nicht kennt, dann sind die jetzt halt sehr schnell krank. Und werden
1: wir
4: sehr schnell
1: Ureinwohner quasi.
4: Wir Ureinwohner.
0: Ich war hier schon zu Mammutzeiten.
4: Genau. Nimm deinen Scheiß wieder mit.
0: Ja, genau. Absolut virenfrei. Bayerns beste Musik für euch. Dasher gleich am Start und ab geht's mit Hozier und dem Song, mit dem er seinen großen Durchbruch hatte. Take Me to Church auf Antenne Bayern.

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16: Halb sieben, Antenne Bayern am Montag. So, die Lieferung Goldener Oktober ist gerade eingetroffen. Ja. Indra.
17: 3 Tage habe ich bestellt.
16: Ja, gut. Ja.
17: Also bis Mittwoch nochmal 3 schöne Goldene Oktobertage. Ab Donnerstag wird es dann herbstlicher mit Regen und deutlich kühler. Und in den Alpen schneit es das erste Mal bis auf 1500 Meter runter. Jetzt am Morgen haben wir im Großteil Bayerns noch Nebel. Hochnebel wird sich noch auflösen und ein Tief an den Alpen. Also vom Allgäu bis zum Großraum München haben wir heute Morgen teilweise Regen. Auch am Tegernsee beispielsweise kräftig. Da würde ich jetzt auf jeden Fall mal einen Regenschirm nehmen. Aber dieser Regen lässt später nach. 19 bis 23 Grad heute.
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16: Alle Achtung, es war eine Rekordwiesen. 7,4 Millionen Menschen waren da. Aber jetzt ist die letzte Maske getrunken, das letzte Hähnel ist verputzt, die Wiesen ist vorbei. Aber traurig sein muss niemand, denn die Volksfestsaison, Juliette Marischka, die geht im Freistaat weiter.
17: Ganz genau. In Fürth läuft zum Beispiel seit dem Wochenende die Michaeliskirchweih, die größte Straßenkirchweih Deutschlands. Das Festgelände geht mitten durch die Innenstadt und das noch 1,5 Wochen lang. Im niederbayerischen Mainburg startet am Freitag dann der Gallimarkt und einer der ältesten Jahrmärkte in Bayern. Und auch die Kirchweih in Gersthofen bei Augsburg geht dann los. Also wer weiter Spaß haben will und feiern will, kein Problem.
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10: Bundeskanzler Merz hat gestern überraschend die Ukraine besucht, trotz weiterer Angriffe aus Russland. Hören Sie diesen sinnlosen Krieg auf, appellierte der Kanzler an den russischen Präsidenten Putin. Er sei bereit zu Gesprächen mit Putin, sagte Merz. Der Ukraine hat er weitere Hilfe zugesagt, sowohl bei Waffen als auch beim Wiederaufbau der Infrastruktur. Einen Tag lang Europapolitik machen. Im Nürnberger Rathaus schlüpfen heute rund 100 Schülerinnen und Schüler in die Rolle von EU-Abgeordneten. Bayern-Reporterin Birgit Behringer in Mittelfranken.
18: Ja, sie arbeiten in Fraktionen und Ausschüssen zusammen, bringen Änderungsanträge ein und stimmen am Ende im Plenum ab. Fast wie im echten EU-Parlament. Das Planspiel findet zum 6. Mal schon hier im Rathaus statt. Organisiert wird es von den jungen europäischen Föderalisten Bayern. Mit dabei sind Jugendliche hier aus der Stadt Nürnberg, aber auch aus der Region.
10: Die deutsche Fußballnationalmannschaft hat in der Nations League den Sprung auf die K.O.-Plätze verpasst. Das Team von Bundestrainer Klopp hat in Thessaloniki nur 0:0 gegen Griechenland gespielt und bleibt damit in der Tabelle Dritter hinter den Niederlanden und Griechenland. Und nur die ersten zwei ziehen ins Viertelfinale ein. Aber es gibt noch zwei Gruppenspiele am 13. und 16. November, also noch zwei Chancen, bevor die Entscheidung fällt gegen Serbien und die Niederlande. Und das trendet gerade online. Ein ganz gruseliger Account von einer jungen Frau, die sich selbst als der dreckigste Mensch der Welt bezeichnet und die auf Insta Fotos postet, wie sie alles Mögliche abschlägt. Das geht noch ganz harmlos los mit dem Boden oder mit irgendwelchen Steinen.
19: Harmlos.
10: Dann sind die Griffe in S- und U-Bahn, wird schon schwieriger, aber spätestens ab dem Moment, wo sie die öffentlichen Toiletten für sich entdeckt hat, da steige ich aus.
20: Ich auch. Also ich steige schon vorher aus. Ja,
19: du brauchst denn dir voll gar nichts.
10: So, tatsächlich schauen ihr dabei fast 40.000 Menschen zu.
19: Ja,
10: und es gibt viele, die hoffen, dass das KI ist.
16: Kannst du bitte aber mal die Nummer von der rausfinden? Ich bräuchte noch jemanden, der bei mir zu Hause durchwischt.
20: Jetzt 40.000 Follower, aber Millionen Klicks von Menschen, die sich fassungslos diese Videos anschauen.
19: Die macht es am Ende nur umsonst beim Likey daheim, weil sie ein Video machen.
20: Ja, ja.
21: Lass schon ein bisschen dreckig werden, Likey, damit es Spaß macht.
16: Okay. Ja. So, also wir wischen jetzt weiter über den Dürre bei einem Verkehrszentrum mit dazu gepasst.
19: Manche Leute echt brutal.
20: Das ist Wahnsinn.
19: Gut, dann bleiben wir ernst. Vollsperre immer nur auf der A9 Nürnberg Richtung Berlin. Zwischen Münchberg Nord und Hof West ist ein Mercedes-Kleinbus umgefallen. Einsatzkräfte sind vor Ort für die Bergung. Umleitung ist eingerichtet. Dann haben wir Grenzkontrollen auf der A6 Pilsen Richtung Nürnberg zwischen Weidhaus und Pleistein. Aktuell 5 Kilometer Stau, eine Dreiviertelstunde braucht sie länger. Und zweimal Höhenkontrolle auf der A94. Und deswegen sind auch zwei Tunnel gesperrt. Einmal Richtung Passau zwischen Malching und Kirchham und einmal Richtung München zwischen Waldkreiburg und Heldenstein. Richtung München haben wir 4 Kilometer Stau aktuell. Und geblitzt wird in der Birkenfelder Straße in Karlbach in Unterfranken. In Augsburg in der Rumpler Straße und zwischen Treuchtlingen und Scharmbach auf der Nürnberger Straße. Gute Fahrt.
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16: So, die Brotzeitboxen werden wieder frisch befüllt. Was kommt in die Semmel?
23: Hähnchen, Brust, Käse, ja, sowas halt.
16: Boah, und wir schmieren weiter im Tag.

0: Über 4.000 Euro für den Führerschein. Im Schnitt, so sieht's aus. Das sind die harten Fakten. Und weil die Kosten sowas von explodiert sind in letzter Zeit, will die Bundesregierung jetzt gegenlenken. Heute Vormittag wird im Bundestag darüber beraten, die konkreten Vorschläge. Theoriestunden online statt im Präsenzunterricht und die Fahrstunden, ja, die müssen runter. Und da gibt's einen Vorschlag, am besten mit den Eltern statt mit dem Fahrlehrer.
1: Boah. Naja. Also Fahrstunden mit den Eltern machen eh schon viele, sind wir mal ehrlich.
2: Ja, gut, oder? Auf dem Land.
1: Nachts auf dem Land, nachts auf dem Feld oder so, ja. Supermarktparkplätze in Industriegebieten. Auch
2: inoffizielle
1: gerne,
2: Fahrstunden.
1: Inoffizielle, ich weiß das nur von Freunden.
2: Alles klar. Schwarz von Kampmaßung.
1: Ja, aber es machen ja viele, weil es einfach zu teuer ist.
2: Das stimmt natürlich. Also sagen wir es mal so, ich finde es ja gut, wenn es billiger wird, weil das ist echt unfassbar teuer. Aber wenn man so sieht, wer teilweise rumfährt bei uns, ist es vielleicht gar nicht schlecht, wenn man es gescheit lernt. Also I don't know.
0: Ja, also so wie mich mein Kleiner vor ein paar Wochen auf der Kartbahn abgezogen hat mit 12 Jahren, weiß ich, der bringt es mir irgendwann nochmal bei. Also, aber ich bin gespannt, ob wir wirklich irgendwie mal ein bisschen was billiger bekommen in Zukunft. Also die Führerscheinprüfung, das wäre schon schön, wenn sich die jeder leisten könnte. So, und die Woche startet für euch mit 16.000 Euro. So viel sind mittlerweile im Jackpot für unser geheimes Geräusch. Konzentration. Meine hartnäckige Kollegin hat mich in einem ganz, ganz schwachen Moment erwischt.
2: Ganz schwach, ja.
1: Ja, ich habe Leike gefragt, ob man sich dabei bewegt.
0: Ja, Mann, Frau.
2: Warum betonst du das immer
0: jeder
2: so?
0: Mensch bewegt sich dabei.
2: Jeder Mensch bewegt sich dabei. Mhm.
0: Außerdem hört man dieses Geräusch abends häufiger. Also erbarmt euch bitte, knackt es endlich. Nächste Chance gleich um 7 hier auf Antenne Bayern. So, Bayerns beste Musik jetzt mit ganz, ganz viel Gefühl. Und die Uhrzeit, wir haben es mittlerweile 6.44 Uhr, Ed Sheeran und Perfect für euren Start in die neue Woche auf Antenne Bayern.

0: das Beste zum Wachwerden. Ein mega 90er Flashback. Deep Blue Something Breakfast at Tiffany's zum Wochenstart auf Antenne Bayern 6:49 von der Michaeliskirche in Fürth bis zur Münchner Wiesen. Es gibt sie überall bei uns in Bayern, die Volksfestfans, die nie genug bekommen. Einer hat's geschafft. 16 Tage lang, von morgens bis abends auf dem Oktoberfest. 19 Jahre ist er alt. Freddy?
1: Hi.
0: Ja, er lebt noch.
2: Hi, du lebst noch. Oh, du klingst aber schon richtig scheiße, du.
1: Jetzt bin ich auch froh, dass ich es geschafft habe.
2: Alter Falter.
0: Das muss man auch erstmal überleben.
2: Warum?
1: Boah, ich muss echt sagen, es macht mir Spaß. Ich habe es schon an verschiedenen Orten gemacht, zum Beispiel in Mallorca am Ballermann oder bei Karneval in Köln. Und da dachte ich mir, hey, dann geht das am Oktoberfest sicher auch.
2: Du hast ganz viele Insta-Reels dazu gemacht. Wo hast du immer gepennt?
1: Boah, also die erste Regel war nicht drin schlafen. Das heißt wirklich überall draußen, wo man was findet, außer der U-Bahnhof ist, mal in der Gartenhütte vom Zuschauer. Sonst wirklich überall draußen, wo keine Unterkunft ist.
2: Wollte ich gerade sagen, was ist das Verrückteste, was du erlebt hast?
1: Boah, es sind so viele verrückte Sachen passiert, die kann man gar nicht alle aufzählen. Ich glaube, das, was mich ja wirklich am meisten erstaunt hat, wie nette Leute sind, wie hilfsbereit, dass sie einmal ein Zwanni in die Hand drücken für ein Getränk oder eine Mass. Es ist beeindruckend, finde ich, wie hilfsbereit die Leute sind.
2: Ja. Und jetzt reist du wieder zurück nach Niedersachsen.
0: Du armer Mensch.
1: Genau. Leider.
0: Das wollte ich hören. Den richtigen Reisesound kriegst du jetzt von uns. Bayerns beste Musik jetzt mit einem Trio aus Norwegen, die international gerade richtig durchstarten.

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4: 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Ja, ich weiß, jetzt herrscht Panik zu Hause. Kinder müssen aus dem Bett geschmissen werden, in die Schule gebracht werden. Was fehlt, ist das aktuelle Wetter mit Indra.
5: Guten Morgen. Nochmal ganz kurzer Blick zurück. Die Rekordwiesen mit 7,4 Millionen Besucher zählt auch zu den sonnigsten der letzten 30 Jahre. Ich glaube, das ist auch einer der Gründe für diese Wahnsinnsbesucherzahlen. Die Woche, halb, also halb goldener Herbst, halb Herb, halb goldener Herbst?
4: Was?
5: Halb goldener Oktober, wollte ich sagen.
4: Halb goldener Herbst. Halb, okay, komm doch mal rein.
5: Halb goldener Oktober, halb Herbst, das wollte ich sagen. Bis Mittwoch haben wir jetzt nach Nebelauflösung noch sehr schönes Wetter. Ab Donnerstag wird es dann richtig herbstlich, auch mit erstem Schnee in den Alpen. Und heute Morgen haben wir ein kleines Aber. Vom Allgäu bis zum Großraum München haben wir kräftige Schauer zum Teil. Am heftigsten momentan zwischen Tegernsee und Schliersee. Wird aber später auch hier trocken. 19 bis 23 Grad.
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4: So, Hochsommer ist vorbei und die Erkältungszeit beginnt. Es wird gehustet, es wird geschnieft und viele Eltern stehen frühmorgens wieder vor der Entscheidung, ist das jetzt nur ein kleiner Schnupfen oder behalte ich meinen kleinen Schlumpf lieber zu Hause? Juliette Marischka.
6: Ja, also wenn das Kind Fieber hat, dann ist es eh klar, aber was ist mit den Grenzfällen? Dr. Christian Voigt, der kommt nachher auch zu uns in die Show übrigens, er ist Kinderarzt aus Stadtbergen bei Augsburg und er ist Sprecher der Kinderärzte in Schwaben. Er sagt, entscheidend ist der Gesamteindruck. Wenn das Kind trübe Augen hat, nicht mehr spielen mag, überhaupt so einen lustlosen Eindruck macht, dann muss es zu Hause bleiben. Und zwar länger. Die klassische Faustregel, eine Infektion kommt 3 Tage, steht 3 Tage und geht 3 Tage. Das kennen wir alle. Und auch mit allen möglichen Mittelchen kann man das kaum abkürzen. Aber als Trost für gestresste Eltern, das eigene Immunsystem wird durch die ständigen Kinderkrankheiten mittrainiert. Also Mamas und Papas sind dadurch nachweislich robuster als Erwachsene ohne Kinder.
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6: Eichstätt hat jetzt ganz offiziell einen neuen Bischof. Christian Würz wurde gestern in sein Amt eingeführt. Der Eichstätter Dom war bis auf den letzten Platz gefüllt, als er den Bischofsstab entgegennahm. Bayern-Reporterin Maria Ertl in Oberbayern.
7: Langen Applaus gab es, als Christian Würz auf dem Bischofsstuhl Platz nahm. Ein Jahr lang hatten sich die Eichstätter gedulden.
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6: Eichstätt hat jetzt ganz offiziell einen neuen Bischof. Christian Würz wurde gestern in sein Amt eingeführt. Der Eichstätter Dom war bis auf den letzten Platz gefüllt, als er den Bischofsstab entgegennahm. Bayern-Reporterin Maria Ertl in Oberbayern.
7: Langen Applaus gab es, als

0: Bedeutung christlicher Werte und der Arbeit der Kirchen für die Gesellschaft nochmals betont.
1: Die neue E-Auto-Prämie ist ein Erfolg. Schon 100.000 Menschen haben die Förderung bekommen. Umweltminister Schneider sagte der Bild-Zeitung, das Programm habe die Erwartungen deutlich übertroffen. Seit Mai gibt es bis zu 6.000 Euro Zuschuss je nach Fahrzeug, Einkommen und Familiengröße. Insgesamt will die Bundesregierung bis 2029 den Kauf von bis zu 800.000 Elektroautos unterstützen. Keine Tore in Thessaloniki. In der Fußball Nations League hat die DFB-Elf am Abend gegen Griechenland 0:0 gespielt. Deutschland war im Spiel deutlich überzeugender, konnte die Leistung aber nicht in Tore umwandeln. Bundestrainer Klopp ist trotzdem zufrieden.
2: Die Jungs haben ein unglaubliches Fußballspiel gemacht, das in allen Bereichen top war, richtig top. Außer dass wir unsere Chancen keine Tore gemacht haben.
1: In 4 Spielen unter Klopp holte das Team damit nur 5 Punkte und ist nur Dritter in der Tabelle. Aber 2 Spiele gibt es noch im November und damit auch noch die Chance aufs Viertelfinale in der Nations League. Und das trendet gerade online. Die Bilder von Robotern, die selbst todesmutig in riesige Schmelzöfen springen.
3: Ja, stimmt.
1: Das ist wie im Kino, ist aber wirklich echt. Ein amerikanisches Robotikunternehmen entsorgt so ältere Roboter. Denn das Problem bei diesen Robotern ist, da ist wichtige Technik drin, die möglichst nicht an die Konkurrenz geraten soll. Und diese Roboter auseinanderzubauen, das wäre viel zu aufwendig und würde auch viel zu lange dauern. Also hat man den Dingern beigebracht, sich wie ein Stuntman in die Tiefe zu stürzen. Das Training lief zuerst mit Matten drunter, aber am Schluss haben sich die Dinger dann tatsächlich selbst in die heißen Schmelzöfen geworfen. Und als Zuschauer ertappt man sich dabei, wie sie einem tatsächlich fast ein bisschen leid tun.
3: Ja, und das Ganze zum Soundtrack vom Terminator. Das ist wirklich mehr als eindrucksvoll. Und ganz am Schluss kommt Arnie Schwarzenegger höchstpersönlich und ballert sein Hasta la vista raus. Mega.
4: Wahrscheinlich.
3: Wir wollen, dass ihr mal gut ankommt, das Antennebahn-Verkehrszentrum. 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
5: Ja, auf der A3 Nürnberg Richtung Passau zwischen Wörth an der Donau-Wiesent und dem Rastplatz Wiesental steht ein kaputtes Auto auf der rechten Spur. Da bitte aufpassen. Dann gute Nachrichten von der A9 Nürnberg Richtung Berlin. Zwischen Münchberg Nord und Hof West ist die Vollsperre aufgehoben. Da ist die linke Spur nur noch blockiert. Und auf der A92 Deggendorf Richtung München zwischen Landshut West und Moosburg Nord ist nach dem Unfall die Straße komplett blockiert. Es geht nur über den Standstreifen weiter. Bitte denkt an die Rettungsgasse, es staut sich schon aktuell schon 6 Kilometer. Dann noch eine Meldung vom Andi.
6: In der Würzburger Straße in Fürthstadt auswärts steht ein Blitzer.
5: Danke dir fürs Melden. Außerdem wird geblitzt auf der B303 bei Aachen in Oberfranken. Und dann noch eine Meldung.
7: Aber ich wollte eigentlich das geheime Geräusch lüften.
5: Oh, da bist du jetzt bei mir in der Verkehrshotline rausgekommen, leider. Entschuldigung.
7: Eine Chance?
5: Nein, so kann ich leider nicht.
7: Ja, habe ich Pech gehabt mit der Nummer.
5: Ja, leider. Aber danke dir und gute Fahrt.
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3: So, ein paar Minuten noch, dann kommt die neue Runde Geheimes Geräusch. Bis dahin die Millennium Hits. Snow Patrol.
9: Und dazu für euch die 90er Flashbacks.
5: Oh, Tarzan, mega. Und die aktuellen Songs jetzt Mark Foster.

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0: Abends hört man es häufiger und man muss sich dabei bewegen.
1: Wer knackt? Neue Woche und der Jackpot, ja, der wartet auf euch. 16.000 Euro für eine Sekunde. Das ist es. Hier nochmal meine Tipps. Abends hört man es häufiger und man muss sich dabei bewegen.
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3: 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Pro Anruf 14 Cent.
1: Das ist es. Indra geht ran.
4: Hallo?
0: Hallo? Wer ist da?
4: Sarah.
5: Hallo, Sarah.
0: Die Sarah. Hallo, Sarah. Wo bist du gerade, Sarah? Wie ist dein Befinden heute Morgen?
4: Ganz gut. Ich bin jetzt überrascht gerade. Ich bin gerade in der Arbeit angekommen.
0: Okay. Wo bist du in?
4: In Glonn.
0: In Glonn bist du. Okay.
1: Sarah, du hast im Geiste schon 16.000 Euro verplant, oder?
4: Ja, schon irgendwie.
1: Pass auf, wir hören uns nochmal das geheime Geräusch an. Es ist das hier. So, und wir sind, ich habe es gerade gesagt, bei 16.000 für dieses geheime Geräusch.
0: Hast du Likeys Tipps gehört?
4: Also, man muss sich dazu bewegen und man macht hauptsächlich am Abend.
0: Mhm. Genau.
5: Okay.
1: Mann und Frau bewegen sich dabei.
0: Menschen einfach.
5: Menschen.
1: Ja. Mhm. Was ist es, Sarah?
4: Das Schließen von den Fensterläden.
1: Boah. Sarah. Nein, das ist es auch nicht.
4: Okay.
1: Die Zeit ist gesetzt. 8 Uhr. Alles klar?
4: Ja, alles gut.
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1: Perfekt zum Wachwerden am Montagmorgen. Ich hätte auch sagen können, hey Bro, hey.
2: Na, bitte nur weniger.
1: Auch, okay, ich lasse es. 7:21 Es gibt nichts, was Menschen nicht verlieren. Vor allem auf unseren Volksfesten. Die Münchner Wiesn ist rum, aber es liegt noch einiges für euch bereit zum Abholen. Die kuriosesten Fundstücke, die gibt's gleich um halb bei Juliette.
3: Lunge, Lunge, warum bist du so verschleimt?
4: Gute Besserung, Bayern. Viele von euch hat es gerade erwischt. Und es gibt ja Team Likey, krank, aber trotzdem durchziehen. Und es gibt Team Mimimi, bei jedem Pipifax daheim bleiben. Ne? Dr. Christian Voigt aus Stadtbergen bei Augsburg. Wann sollte man als Erwachsener definitiv nicht zur Arbeit?
5: Also prinzipiell kann man das eigentlich so machen wie bei Kindern. Wenn man sich schlecht fühlt, braucht man gar nicht gehen, sollte man nicht gehen. Wenn man sich halbwegs gut findet, man leichten Rotz hat, das ist okay. Ansteckend werden wir alle sein. Eben auch Thema Ansteckung. Das ist natürlich, man meint ja, da kommt jetzt eine Rotznase und ist der Einzige auf dieser Welt, der eine Ansteckung hat. Nein, wir schleifen ständig, so wie Sie jetzt alle beieinander hocken, hat einer von Ihnen auf alle Fälle Viren in sich, die er jetzt gerade rausatmet und den anderen ansteckt. Aber das kommt darauf an, was der andere damit macht. Ja. Kennt er das Virus?
1: Also Basti, halt den Mund.
5: Frisst er das Virus gleich auf? Oder wenn nein, schon lange kein Update mehr gefahren, dann wird er halt auch einen baldigen Schnupfen kriegen.
1: Sie werden es nicht glauben, einmal in der Woche habe ich Montag, ja, und dann gehe ich trotzdem in die Arbeit.
6: Leiki, du bist einfach ein Viech, wirklich.
1: Ich weiß.
6: Eine Maschine.
1: Weiter mit Bayerns bester Musik und Golden davor. Snow Patrol mit ganz viel Gefühl. Chasing Cars auf Antenne Bayern.

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3: Wacht, die ersten Blätter verfärben sich und am Wochenende konnte man schon so ein bisschen den Herbst riechen. Indra.
12: Und die letzten verpeilten Mücken sind unterwegs.
3: Oh,
12: heute
3: ja.
12: Morgen bei mir im Bad, die wusste gar nicht mehr wohin. Aha. Ja, jetzt kriegen wir nochmal 3 ganz schöne Tage, also 3 goldene Oktobertage. Bayreuth zum Beispiel haben wir heute Morgen schon einen blauen Himmel. Ihr braucht dabei Jacken, wir haben überschaubare 5 Grad. Eine kleine Ausnahme heute früh vom Allgäu bis ins Alpenvorland. Da zieht ein kleines Tief am Bodensee zum Beispiel, schüttet es gerade kräftig. Oder auch im Raum Rosenheim. Später ist es aber auch dort trocken. 19 bis 23 Grad. Und ab Donnerstag kommt er dann, der Herbst. Es wird kälter. Es gibt den ersten Schnee oben in den Alpen. Ich persönlich freue mich riesig drauf. Ich finde, das ist so eine Jahreszeit, die nimmt dich in den Arm und sagt so, jetzt chill mal eine Runde. Es ist völlig okay, wenn du nichts machst.
3: Ja, also schön interessant, wer dich so alles in den Arm nimmt.
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3: Juliet Marischka.
12: Ich verstehe das nicht.
3: Viele Franken werden ab heute nach oben schauen und sich verwundert fragen, ja, ist denn schon wieder Tom Cruise? Das echte Original Top Gun Feeling gibt's über unseren Köpfen, gell? Am Flughafen in Nürnberg.
12: Ja,
3: da starten und landen ab heute Kampfjets der Bundeswehr.
12: Genau, die Bundeswehr übt da nämlich mit 4 Eurofightern. Das geht bis Freitag. Geplant sind 74 Starts und Landungen. Das passiert im Rahmen des Manövers Dispersed Operations. Das heißt so viel wie verteilte Operationen. Geprobt wird, wie Kampfjets von Neuburg an der Donau auf zivile Flughäfen ausweichen können und wie da auch die Zusammenarbeit mit Einrichtungen wie zum Beispiel der Flughafenfeuerwehr klappt. Der Albrecht-Dürer-Airport ist Ersatzstandort für die Alarmrotte aus Neuburg an der Donau. Und wer jetzt ein bisschen Angst um seinen Schlaf hat, die Starts und Landungen finden nicht in den frühen Morgen- und Abendstunden statt.
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12: 7,4 Millionen Besucher. Das Münchner Oktoberfest ist mit einem neuen Besucherrekord zu Ende gegangen. Inzwischen ist das Wiesengelände leer. Überall wird bereits wieder abgebaut. Aber
11: Ein paar Fundstücke liegen noch im Fundbüro. Brillen, Handys, Geldbeutel, das sind die Klassiker, sagt Wiesenchef Scharpf. Aber es waren diesmal auch wieder ein paar Kuriositäten dabei. Ein Gebiss zum Beispiel oder auch...
13: Zum Beispiel eine Bildband über Tibet. Ich weiß nicht, wer sowas auf der Wiese mit einem Bildband, der ist bis heute noch nicht abgeholt worden. Wunderbar, ehrlich gesagt.
11: Also wer noch was vermisst, der kann sich ans Wiesenfundbüro wenden. Das ist heute noch auf von 10 bis 18 Uhr und danach geht's dann ins große Fundbüro. In Ulm beginnt heute ein Prozess wegen mutmaßlicher Sabotage an Autos in 4 Bundesländern. 3 junge Männer und eine Frau sollen Bauschaum in Auspuffe gesprüht haben. Außerdem haben sie laut Staatsanwaltschaft Wahlplakate mit dem Gesicht von Robert Habeck auf Fahrzeuge geklebt. Mit dem Ziel, das den Grünen in die Schuhe zu schieben und so die Bundestagswahl 2025 zu beeinflussen. Die Anklage geht mittlerweile davon aus, dass die 4 als sogenannte russische Wegwerfagenten angeworben worden waren. Es wird ein bisschen eng für die deutsche Fußballnationalmannschaft in der Nations League. Am Abend gab es gegen Griechenland nur ein 0:0. Die Leistung der DFB 11 hat gestimmt, nur Tore sind halt keine gefallen. Das bedeutet aktuell Platz 3 in der Gruppe. Nur die ersten 2 kommen weiter. Allerdings hat Deutschland noch 2 Spiele am 13. und 16. November gegen Serbien und die Niederlande und damit auch noch 2 Chancen, um ins Viertelfinale der Nations League einzuziehen. Und das trendet gerade online. Eine neue Erhebung zu schlechten Passwörtern. Die Telekom hat mal ein paar Passwörter gesammelt, die tatsächlich geklaut wurden und mit denen die Betrüger dann auch wirklich persönliche Daten abgegriffen haben. Da sind wieder die Klassiker dabei, wie zum Beispiel Passwort 01 oder ABC 123.
14: Oh nein, das ist so stark.
11: Es gibt anscheinend gerade einen neuen Trend. Fußballvereine, Schalke 04 zum Beispiel, wird gerne als Passwort genommen.
14: Aha.
11: Experten raten jetzt, lieber Passwörter nehmen, die wir uns nicht merken können. Meistens werden uns ja welche vorgeschlagen und die soll sich dann eben der Computer merken. Oder du denkst dir irgendein langes Wort aus und lässt dann einfach einige Buchstaben weg.
14: So, Basti, ja? Ist gerade zusammengezuckt.
6: Ja.
14: Haben wir gerade dein Passwort gehackt? Ja,
6: noch nicht komplett, aber ich fühle mich ein bisschen ertappt. Lassen wir so.
14: Okay.
6: Ich muss an dem Computer hier, glaube ich, dann das Passwort nochmal vielleicht nochmal prüfen.
11: Das glaube ich auch.
14: Hat das zufällig was mit dem Stuttgarter Fußballverein zu tun?
6: Nein. Wie kommst du denn auf sowas? Ist ja hier, wer würde denn sowas machen?
14: Ah, nee. Jetzt weiß es ganz Bayern. Das hat heute mal ein Verkehrszentrum, bitteschön.
6: Ja, nochmal kurz, 10 Minuten Vollsperre auf der A9, Nürnberg Richtung Berlin, zwischen Münchberg Nord und Hof West. Es wäre sich bald erledigt haben, da muss nur kurz die Straße sauber gemacht werden, also ganz kurz Geduld. Dann auf der A92, Deggendorf Richtung München, zwischen Landshut West und Moosburg Nord, ist ein Auffahrunfall mit 2 Autos und einem Transporter passiert, deswegen ist die Straße an der Stelle komplett blockiert. Es geht nur über den Standstreifen, keine Verletzten, aber bitte denkt trotzdem an die Rettungsgasse, dass die Abschlepper dann durchkönnen. 7 Kilometer Stau aktuell schon und eine Verzögerung von 49 Minuten. Und auf der A3 Würzburg Richtung Nürnberg zwischen Heidingsfeld und Randers-Adgacker ist einer allein von der Straße abgekommen. Kühlerflüssigkeit liegt jetzt da auf der Straße, da ist die rechte Spur für Reinigungsarbeiten gesperrt. Und geblitzt wird in Dachau in der alten Römerstraße, auf der B299 in Grafenwöhr in Oberpfalz und in Forchheim in der äußeren Nürnberger Straße. Gute Fahrt.
14: Übrigens, das Passwort von Basti für alles fängt mit VfB an.
6: Stimmt nicht.

0: Nur wenige haben das große Glück und liegen am Montag um die Uhrzeit noch im Bett.
1: Mein Mann ist so aufgestanden, der macht mir dann einen Kaffee, das ist ganz toll.
2: Oh. Männer, die sowas machen, haben verstanden. Happy Wife.

0: Können die Eltern den Fahrlehrer ersetzen? Darum geht's heute im Bundestag. Die Reform beim Führerschein, um die Kosten endlich zu senken. Bis zu 5.000 sind es ja im Moment. Deswegen jetzt der Vorschlag, Fahrstunden mit den Eltern zu erlauben. Sprachnachricht von Cornelia aus Österreich.
1: Bei uns gibt es das schon seit langem. Die Eltern bekommen eine Einweisung in der Fahrschule. Aber meine Tochter hat Auto- und Motorradführerschein gemacht für 2.300 Euro, weil es eben diese Stunden mit uns gefahren ist.
0: Na bitte, wenn es im Nachbarland klappt, warum nicht auch bei uns in Deutschland?
2: Ja, eigentlich schon, gell? Wenn es für die habe, denen. Ich weiß nicht, wie die Österreicher Auto fahren.
3: Bei uns ist es so wahnsinnig teuer, aber wir hätten hier 16.000 Euro. Das wären also umgerechnet mindestens bei uns in Deutschland 3 Führerscheine mit Durchfallen.
0: Mit Durchfallen.
3: Mit Durchfallen. Also, wir spielen gleich wieder, gleich um 8.
0: Geheimes Geräusch knacken und Jackpot einsacken. Hier ist es nochmal. So. Was könnte das sein? Man hört vor allem abends und man muss sich dabei bewegen.
3: Und ganz wichtig an alle, die es gleich versuchen, Handy am Ohr halten und dranbleiben. Ihr kommt schneller durch, als man vielleicht denkt.
0: Vorhin um 6:15 hat irgendjemand seine große Chance verpasst.
4: Ihr Anruf wird gehalten. Bitte warten Sie einen Moment. Please hold the line.
2: Ja, Daniel Austin oder was?
0: Da war aber dann keiner. Ja. Nächster Versuch gleich um 8 hier auf Antenne Bayern. Wer knackt das geheime Geräusch und schnappt sich prickelnde 16.000 Euro?

0: Startet in die neue Woche mit einem mega 90er Flashback Bittersweet Symphony von The Verve auf Antenne Bayern 749.
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0: Gesundheit, Volksfestfinale bei uns in Bayern. Die Amberger Michael Idult in der Oberpfalz ist vorbei. In Oberbayern die Wiesen und in Mittelfranken hat die vierte Michaeliskirchweih gerade erst angefangen. Auch die Viren feiern mit und überall kommen schon die Einschläge immer näher. Du spürst es im Kratzen im Hals, gell? Und da würdest du die Erkältung gerne noch im Anflug stoppen. Hausarzt Dr. Sperling aus Memmingen, geht das überhaupt?
2: Ja, also natürlich kann man so ein bisschen die Datenlagen für dieses, was weiß ich, Vitamin C, Zink, Selen und was weiß ich, die sind ehrlich gesagt alle relativ mau und das ist natürlich auch beworben und heißt dann alles immer toll. Wenn man das jetzt auf Schwäbisch sagen wird, Rühle geht über Brühle, sage ich immer gern. Also das heißt, man muss halt einfach, Suppen sind gut und ein bisschen mal schlafen ist gut.
0: Ja. Außer also Kürbissuppe, ja, genau.
2: Ja, muss, Kürbissuppe muss nicht sein.
3: Ja, doch.
2: Aber man muss auch natürlich bei den ganzen Erkältungsgeschichten unterscheiden, gell? So ein Männerschnupfen, der lässt sich natürlich nicht aufhalten.
0: Oh, ja, tödlich, ja.
2: Der ist so dramatisch, ja. Da hat man keine Chance.
0: Okay.
2: Die normalen Erkältungen schafft eigentlich jeder, manche Männer schlechter, manche besser. Die Frauen schaffen es immer ganz gut. Da muss man halt einfach durch. Das ist jetzt auch nicht die Welt. Und man muss auch fairerweise zu sagen, das sage ich auch den Jungen immer, wenn die jetzt ein bisschen, sagen wir mal, ein zuendes Nasenloch haben, dann kann man schon noch zum Arbeiten gehen. Das ist auch ein ganz wichtiges Thema. Man muss einfach da auch manchmal ein bisschen durchbeißen.
0: Basti, schau dir deine Nasenlöcher an.
4: Du möchtest gerade durch die Blume anteilen, dass ich so eine Wade, wo du krank
0: bist. Das hab ich so nicht gesagt.
4: Ich muss sagen, ich glaube, das linke, das ist ein bisschen zu alt.
0: Ja. Hauptsache, das rechte ist nur frei. So, Bayerns beste Musik gleich mit Bibi Rexha und ihrer aktuellen New Religion. Davor aber noch Malik Harris. Zum ersten oder vielleicht schon zweiten Kaffee des Tages. Rockstars, jetzt.

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9: Ja, 60% Bayern schon in der Sonne, Nürnberg zum Beispiel schon blauer Himmel, Sonnenschein, 10 Grad. Teilweise haben wir noch einen trüben Himmel durch Nebel, Hochnebel und an den Alpen, Allgäu bis ins Alpenvorland zieht noch ein kleines Tief, das uns noch etwas Regen bringt, zum Beispiel zwischen Rosenheim oder Haag in Oberbayern. Später ist aber auch das vorbei und dann folgen jetzt nochmal 3 schöne Oktobertage. Ab Donnerstag wird es dann Herbst. Mit Regen, es wird kühler und in den Alpen fängt es an zu schneien.
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8: Boah, das war eine echte Rekordwiesn. Nur bestes Kaiserwetter und so viele Besucher wie noch nie. Juliet Marischka.
11: 7,4 Millionen Menschen waren das laut Stadt, die da gekommen sind, um zu feiern. Kein Wunder, es waren ja auch 16 Tage Sonne pur. Es gab auch noch mehr Rekordzahlen, zum Beispiel 6,7 Millionen Maß Bier, die ausgeschenkt wurden. Wiesenchef Scharpf im Antenne Bayern Interview.
12: Was besonders gut gelaufen ist, das sind tatsächlich die alkoholfreien Getränke, klar, bei der Wärme. Und was eine interessante Erscheinung war, das saure Radler ist recht gut gegangen. Es war ein richtiger Renner. Also das heißt, der Bier mit Mineralwasser gemischt, das waren so die Renner der Kulissen.
11: Ja, und es gab auch dieses Jahr mal wieder die merkwürdigsten Fundsachen. Viele Handys, über 1000 Kleidungsstücke, die plötzlich niemand mehr anhatte, ein Gebiss und eine Knirschschiene und ein dicker Fotoband über Tibet.
8: Ist der noch da?
11: Ja, was man halt so alles mitnimmt auf die Wiesn.
8: Ja, das ist ja meiner. Ich wollte eine Lesung machen, aber so. Hat keinen interessiert.
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11: Bundeskanzler Merz setzt auf Geschlossenheit in der schwarz-roten Koalition in Berlin. In der ARD sagt er, alle Partner müssten ein Interesse an einer stabilen Regierung in Deutschland haben, auch mit Blick auf Europa. Merz drängt vor allem bei der Reform der Rentenversicherung aufs Tempo. Bis zum Jahresende sollen die Entscheidungen stehen und im besten Fall gemeinsam durchgesetzt werden. Diese Woche geht es für Achtklässler in Regensburg um den verantwortungsvollen Umgang mit Handy und Internet. Bayern-Reporter Oskar Otten in der Oberpfalz.
13: Die Schüler nehmen an einer Präventionswoche der Regensburger Justiz teil. An jeweils 3 Stationen geht es für die Jugendlichen unter anderem darum, was Cybermobbing anrichten kann und welche Folgen es haben kann, Fotos ohne Erlaubnis weiterzuschicken. Dafür spielen die Achtklässler hier in Regensburg zum Beispiel gemeinsam mit einem echten Staatsanwalt eine Gerichtsverhandlung nach. Insgesamt werden bis Freitag rund 400 Schüler erwartet.
11: Im Nürnberger Zukunftsmuseum läuft gerade eine neue Pokémon-Ausstellung. Pikachu zieht es dabei in den Weltraum. Gemeinsam mit der Europäischen Weltraumorganisation ESA zeigt das Museum, wie Pokémon, Raumfahrt und Weltraumforschung zusammenpassen. Nürnberg ist übrigens der einzige deutsche Standort der europaweiten Ausstellung. Sie bleibt bis April 2027. Dazu gibt es Extras wie spezielle Inhalte in Pokémon Go, eine Fotosafari und ein... Gemeinsam mit der Europäischen Weltraumorganisation ESA zeigt das Museum, wie Pokémon, Raumfahrt und Weltraumforschung zusammenpassen. Nürnberg ist übrigens der einzige deutsche Standort der europaweiten Ausstellung. Sie bleibt bis April 2027. Dazu gibt es Extras wie spezielle Inhalte in Pokémon Go, eine Fotosafari und ein

0: Manuela Schwesig, die Ministerpräsidentin von Mecklenburg-Vorpommern, und Daniel Günther, ihr Kollege aus Schleswig-Holstein, noch ein paar andere Fröhliche an einer Bar gesungen. Unter anderem gab es da einen Song von den Ärzten.
1: Ich will wieder an die Nordsee. Oi, oi, oi. Ich will zurück nach Westerland.
0: Einer hat gefehlt in der Runde, unser bayerischer Ministerpräsident Söder, der wollte anscheinend nicht an die Nordsee und nach Westerland. Nee.
2: Wenn unsere Politiker schon so gerne singen, ich würde die gleich mal vorschlagen für nächsten ESC. Hm?
3: So schlecht haben sie es gar nicht gemacht.
2: Ja. Ja. 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
4: Ja, und auf der A3 Würzburg Richtung Nürnberg zwischen Heidingsfeld und Randersacker sind zwei Autos und der Transporter aufeinander draufgefahren. Deswegen habt ihr nur noch zwei Spuren Platz, da vorbei zum Kämmer. Es laufen die Bergungsarbeiten. Dann eine Meldung vom Ritschi.
5: Achtung, Unfall auf der A6 am Kreuz Nürnberg Ost, genau am Übergang zur A9 Richtung Fischbach oder Berlin. Das blockiert so, dass die abbiegenden Fahrzeuge hier verschachtelt durcheinander stehen. Das schaut also auf die A6 zurück.
4: Danke dir fürs Melden, Ritschi. Auf der A92 Deggendorf Richtung München ist die Straße zwischen Altdorf und Moosburg Nord wieder frei. Also gute Nachrichten, es geht wieder voran. Aktuell nur 6 Kilometer Stau und 45 Minuten Verzögerung. Und Vorsicht auf der A96 München Richtung Lindau zwischen Erkheim und Memmingen-Ostling mehrere Storne auf der Straße.
2: Steine,
4: genau, da hast du recht. Geblitzt wird gerade in der alten Römerstraße in Dachau und in Vorheim.

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1: Euer Wochenstart gleich mal mit dem Millennium Hit.
2: Und dazu die 90er Flashbacks.
3: Ja, oh, Green Day, nice. Und die aktuellen Songs Callum Scott und Whitney Houston.
0: Noch mehr Musik.

0: So, Freunde der gehobenen Montagmorgen-Radiounterhaltung. 8.12 Uhr. Wer knackt endlich? Das ist es.
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0: So. Für alle Neueinsteiger hier nochmal meine Tipps. Abends hört man's häufiger.
3: Mhm.
0: Und man muss sich dabei bewegen. Alles klar, oder?
3: Ja.
4: Nein, ja. Nicht.
0: Mann, Frau, jeder Mensch muss sich dabei bewegen.
3: Hm? Was? So.
4: Interessant, gell? Was auch immer das bedeuten mag.
3: Aha.
0: Basti, geh ran und sei freundlich.
4: Hallo?
5: Ja, hallo?
4: Hallo?
5: Hallo?
4: Hallo?
5: Hallo, hier ist die Sarah.
4: Hallo, hallo,
0: hallo.
4: Sarah?
0: Haben wir eigentlich schon Hallo gesagt heute?
4: Hallo?
0: Hörst
4: du am Telefon,
5: ja.
4: Sarah?
5: Ja.
4: Wer ist denn Sarah? Wo kommst du
3: denn? Liebe Sarah, Montagmorgen ist schon gut genug, oder? Und dann kommen die zwei Crashballade aus dem Radio.
0: Hallo.
3: Schön, dass du durchgekommen bist.
0: Ja, genau.
3: Grüß dich, servus.
0: Hallo Sarah, grüß dich. Von wo aus rufst du an?
5: Aus Greimelshofen.
0: Das klingt nach Allgäu.
5: Unterallgäu, genau.
4: Ah, ja, okay. Boah, stark, aber trotzdem. That's it.
0: Sarah, das geheime Geräusch. Du weißt, welche Summe mittlerweile im Jackpot ist, ja?
5: Ja.
0: 16.000 Euro.
3: Mhm.
0: So hört sich's an. Ich habe Tipps gegeben noch und nöcher. Indra hat mir einen aus den Rippen geleiert.
3: Mhm.
0: Du müsstest eigentlich alles wissen, um jetzt reich, glücklich und berühmt zu werden. Sarah.
5: Okay, also ich denke, das ist die Tür an der Dusche, wenn sie schließt. Also wenn man reingeht oder wenn sie halt zufällt, leicht.
0: Eine Duschtüre. Warum ausgerechnet eine Duschtüre?
5: Weil wir das zufällig gehört haben und mein Mann dann gesagt hat, eigentlich, das ist das Geräusch.
0: Eure Duschtüre klingt so?
5: Ja.
4: Und ihr duscht euch immer abends, Tippi?
3: Ja, genau.
5: Nee, ja, den ganzen Tag, theoretisch den ganzen Tag, aber vorzugsweise am Abend, oder?
0: Ja, so genau wollte ich es gar nicht wissen. Mann.
3: Doch schon. Und wie oft die Woche?
0: Nein, also, Sarah, eure Dusche ist anscheinend ein Einzelfall.
4: Nein.
0: No. Es ist nicht eine Duschtüre.
5: Schade.
0: Okay, also ab zum Brausen und morgen.
4: Erst am Abend wieder.
0: Morgen.
5: Okay.
0: 17.000 Euro im Jackpot.
3: 17.000, das kann ja wohl nicht wahr sein.
0: Schönen Montag, ciao.
5: Ciao.
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Ganz viel Musik bei der Arbeit mit Antenne Bayern. Ich hoffe, euer Team ist vollzählig. Ja? Erkältungszeit geht los. Alle Eltern kennen den Stress. Wenn es die Kleinen ständig erwischt, dann müssen wir Betreuung und Job irgendwie unter einen Hut bringen. Aber es gibt auch einen Vorteil, den hört er gleich um halb bei Juliette. Davor noch der nächste 80er Flashback. Kenny Loggins ist dabei. Und das ist unüberhörbar Jesse J. Price Tag.

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13: 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Indra, was erwartet uns?
14: Guten Morgen. Nochmal drei wirklich schöne Tage. Heute Morgen 60% Bayern schon in der Sonne. Zum Beispiel in Amberg in der Oberpfalz. Aber ganz schön frische 6 Grad. Sonst haben wir teilweise noch Hochnebel, Nebel. Und entlang der Alpen ein kleines Tief. Das bringt uns zum Beispiel im Allgäu in Sonthofen Regen oder auch Richtung Fischbach auch. Lässt aber noch nach. Und dann wird es heute Nachmittag spätestens überall ganz schön. 19 bis 23 Grad. Und seid ihr ready vor Herbst? Ab Donnerstag geht es los. Kürbis, Sahne, Suppenglück. Es wird kühler, es wird nasser mit Schnee in den Alpen.
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13: Tja, pünktlich ist sie da. Die Tempo- und Schniefzeit. Ja, jetzt geht sie los. Erkältungszeit bei uns im Freistaat. Viele husten schon. Und viele Eltern stehen morgens wieder vor der Entscheidung, ist das jetzt nur ein kleiner Schnupfen oder behalte ich mein Kind lieber zu Hause? Juliette Marischka.
15: Ja, also wenn das Kind Fieber hat, dann ist es eh klar. Aber was ist mit den Grenzfällen? Dr. Christian Voigt, er ist Kinderarzt aus Stadtbergen bei Augsburg und er ist Sprecher der Kinderärzte in Schwaben. Er war heute Morgen ja den ganzen Tag bei uns in der Show und er sagt, entscheidend ist der Gesamteindruck. Wenn das Kind trübe Augen hat, nicht mehr spielen mag und überhaupt so einen lustlosen Eindruck macht, dann muss es zu Hause bleiben. Aber als Trost für gestresste Eltern, das eigene Immunsystem wird dadurch mittrainiert. Das heißt, Mamas und Papas sind nachweislich robuster als Erwachsene ohne Kinder.
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15: Bundeskanzler Merz hat gestern überraschend die Ukraine besucht, trotz weiterer Angriffe aus Russland. Hören Sie diesen sinnlosen Krieg auf, appellierte der Kanzler an den russischen Präsidenten Putin. Er sei bereit zu Gesprächen mit Putin, sagte Merz. Der Ukraine hat er weitere Hilfe zugesagt, sowohl bei Waffen als auch beim Wiederaufbau der Infrastruktur. Wir starten heute wieder in die Nobelpreiswoche. Das bedeutet, in Stockholm werden jeden Tag in einer anderen Sparte der oder die Gewinner verkündet. Los geht's heute gegen 11.30 Uhr mit dem oder den Gewinnern des Nobelpreises für Medizin. Morgen folgt dann Physik, dann Chemie, am Donnerstag Literatur und am Freitag wird dann in Oslo der diesjährige Friedensnobelpreisträger bekannt gegeben. Verliehen werden dann die Preise am 10. Dezember, dem Todestag des Preisstifters Alfred Nobel. Die deutsche Fußballnationalmannschaft hat in der Nations League den Sprung auf die K.O.-Plätze verpasst. Das Team von Bundestrainer Klopp hat in Thessaloniki nur 0:0 gegen Griechenland gespielt und bleibt damit in der Tabelle Dritter. Nur die ersten zwei ziehen allerdings ins Viertelfinale ein. Aber am 13. und am 16. November gibt's noch zwei Gruppenspiele, also noch zwei Chancen. Und das trendet gerade online. Ein ganz gruseliger Account von einer jungen Frau, die sich selbst als der dreckigste Mensch der Welt bezeichnet.
16: Warum Ajo Alua sich so bezeichnet?
15: Ja, was für ein Wahnsinn. Ja. Und die postet auf Insta Fotos, wie sie alles Mögliche abschlägt. Das geht noch relativ harmlos los mit dem Boden oder mit irgendwelchen Steinen. Dann kommen die Griffe in S- und U-Bahn. Und spätestens ab dem Moment, wo sie die öffentlichen Toiletten für sich entdeckt, boah, also da kommt einem das Würgen. Da bin ich draußen. Tatsächlich schauen ihr dabei aber fast 40.000 Menschen zu und es gibt viele, viele, die hoffen, dass das KI ist. Aber wenn man sie mal braucht, die KI für so einen Mist, dann ist sie nicht da. Das ist leider alles echt.
13: Tja, KI wird störend oft empfunden, weil sie mit viel Dreck verbunden.
16: Also 40.000 Leute und es wundert mich nicht einmal, dass es so, dass die Leute das entertaining finden. Ich finde es bodenlos.
14: Ja, man schaut halt hin, gell? Man denkt sich so, nee. Um Gottes Willen, aber scheinbar schon viele.
16: Ja, die abonnieren weil das ja, das würde ich gerne mehr
14: ja,
16: sehen.
14: Ja, voll. Und ja. Dann gibt es Videos ja Millionen Klicks, weil man fassungslos ist.
16: Aber mag man für sowas berühmt sein? Hey, nee. Bist du nicht die Frau, die wo alles abschlägt? Ja, ja, ich bin ich. Ja. Super.
13: Können wir jetzt bitte hier mal kein frei weitermachen?
16: Entschuldigung. Ja,
13: ich schmeiße eine Runde Sagrotan jetzt. Passt jemand heute bei einem Verkehrszentrum?
16: Ja, auf der A3 Würzburg Richtung Nürnberg zwischen Heidingsfeld und Randersacker. Noch am Auffahrunfall immer nur zwei Spuren frei. Da laufen weiterhin Bergungs- und Reinigungsarbeiten. Dann haben wir 12 Kilometer Stau auf der A7 Würzburg Richtung Füssenreute zwischen Langenau und dem Dreikittistädten. Braucht sie gerade 40 Minuten länger. Und auf der A93 Holledau Richtung Regensburg aufpassen. Zwischen dem Dreieck Holledau und Mainburg, da liegt ein Bauhelm. Geblitzt ein Bauhelm.
13: Bauhelm.
16: Ja, ich habe gerade hab dich gerade schon angeschaut.
13: Ich habe nichts gesagt.
16: Die neuesten Blitzer bayernweit nur bei uns am Europakanal in Erlangen wird geblitzt, in Reichertshofen auf der B300 und dann noch eine Meldung. Guten
17: Morgen. Ja, guten Morgen, Basti. Wir hier im Unterallgäu gibt es einen neuen Blitzeranhänger zwischen Memmingen und Volkratshofen am Abzweig nach Westerhardt beim Fußballgolf.
16: Danke dir fürs Melden, Michi, und gute Fahrt.
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13: Tja, was soll ich sagen? Es ist wieder Montag.
18: Mein Gott, nochmal, warum?
13: Tja, das freue ich mich auch.
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0: Trends vom Feinsten, ja, wochenlang hat er den Ibiza-Sommer veredelt, Tiesto auf Antenne Bayern. So, knapp 3 Wochen noch bis zur Zeitumstellung.
1: Das ist die Liebe-Zeitumstellung. Ja. In der Nacht auf Sonntag, 25. Oktober, werden die Uhren 1 Stunde zurückgestellt, also 1 Stunde länger schlafen.
0: Und 1 Stunde länger das aktuelle geheime Geräusch machen.

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9: Das Antenne Bayern-Wetter. Alles dabei heute. Sonnenschein in Franken, Wolken in Niederbayern, Schauer im Allgäu und im südlichen Oberbayern bei 18 bis 23 Grad. Nasse 11 Grad in Oberstdorf, Bad Kötzting in der Oberpfalz frische 7. Bad Neustadt unter Franken Sonnenschein bei 8 Grad. Morgen zum Teil noch ein bisschen Nebel, dann nochmal sonnig und mild.
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9: Kurz nach 9, bisschen lauter als sonst, wird's heute am Flughafen in Nürnberg. Hier starten und landen ab heute Kampfjets der Bundeswehr. Gilles Marischka aus dem Antenne Bayern Nachrichtenteam.
11: Die Bundeswehr übt damit 4 Eurofightern. Das geht von heute bis Freitag. Geplant sind 74 Starts und Landungen. Das passiert im Rahmen des Manövers Dispersed Operations. Das heißt so viel wie verteilte Operationen. Geprobt wird, wie Kampfjets von Neuburg an der Donau auf zivile Flughäfen ausweichen können und wie dann dort die Zusammenarbeit wie zum Beispiel mit der Flughafenfeuerwehr klappt. Der Albrecht-Dürer-Airport ist Ersatzstandort für die Almrotte aus Neuburg an der Donau. Und wer jetzt ein bisschen Angst um seinen Schlaf hat, um den Anwohnern nicht zu sehr auf die Nerven zu gehen, finden die Starts und Landungen nicht in den frühen Morgen- und Abendstunden statt. Gott sei Dank.
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11: Die Bundesregierung will es für Gewaltopfer leichter machen, aus einer gemeinsamen Wohnung auszuziehen. Justizministerin Hubig plant dazu ein neues Gesetz. Betroffene sollen zum Beispiel leichter aus einem gemeinsamen Mietvertrag rauskommen können. Und die Täter sollen dann auch die Miete alleine übernehmen müssen. Außerdem sollen Familiengerichte Kontakt- oder Näherungsverbote anordnen können, ohne dass ein extra Antrag gestellt werden muss. In Ulm beginnt heute ein Prozess wegen mutmaßlicher Sabotage an Autos in 4 Bundesländern. 3 junge Männer und eine Frau sollen Bauschaum in die Auspuffe gesprüht haben. Außerdem haben sie laut Staatsanwaltschaft Wahlplakate mit dem Gesicht von Robert Habeck auf die Fahrzeuge geklebt. Mit dem Ziel, das den Grünen in die Schuhe zu schieben und so die Bundestagswahl 2025 zu beeinflussen. Die Anklage geht mittlerweile davon aus, dass die 4 als sogenannte russische Wegwerfagenten angeworben worden waren. Schnupfen und Fieber, die Erkältungszeit ist zurück und mit ihr die Schaum in die Auspuffe gesprüht haben. Außerdem haben sie laut Staatsanwaltschaft Wahlplakate mit dem Gesicht von Robert Habeck auf die Fahrzeuge geklebt. Mit dem Ziel, das den Grünen in die Schuhe zu schieben und so die Bundestagswahl 2025 zu beeinflussen. Die Anklage geht mittlerweile davon aus, dass die vier als sogenannte russische Wegwerfagenten angeworben worden waren.

0: nicht das Thermometer, sagt er, sondern der Blick aufs Kind.
1: Schauen Sie dem Kind in die Augen, und wenn das Kind ganz kranke Augen hat, ganz trübe Augen hat, dann muss es zu Hause bleiben. Das Fieber, wenn das kommen sollte, dann ist es einfach ein absolutes No-Go, dass man das in den Kindergarten schickt.
0: Und wer Kinder hat, der wird übrigens selbst fitter gegen Krankheiten. Denn wenn Eltern ständig ihre kränkenden Kinder um sich haben, trainieren sie ihr eigenes Immunsystem und sind damit besser vor Krankheiten geschützt als Nicht-Eltern. Das trendet gerade online. Die Fantastischen Vier. Auf Instagram hat die Band jetzt vielen Fans eine Freude gemacht. Sie verlängert nämlich ihre Abschiedstour Der letzte Bus und hängen noch ein Jahr dran. Damit stehen die Fanta Vier auch 2028 nochmal auf der Bühne für 8 Konzerte, unter anderem in Berlin, Hamburg und zum Abschluss in Coburg. Der Vorverkauf startet für eingefleischte Fanmitglieder schon heute Nachmittag und für alle anderen dann am Mittwoch.
2: Na, möge die Abschiedstour lange weitergehen.
0: Das ist das Comeback vom Comeback?
3: Oder? Ja, das ist Comeback. Super.
0: Nein, aber wir freuen uns. Finde ich cool. 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Basti.
4: Ja, und guten Morgen, Evi. Und weiterhin auf der A3 Würzburg Richtung Nürnberg zwischen Heidingsfeld und Randersacker. Nur 2 Spuren Platz. Da laufen immer nur Reinigungsarbeiten. Dann auf der A8 Salzburg Richtung München zwischen Fraßdorf und Rosenheim. 6 Kilometer Stau an der Baustelle. Antenne bei nächster Messung 45 Minuten zügig gerade. Auf der A92 München Richtung Deck. Zwischen Dingolfing West und Ost ist ein Schlagloch auf der rechten Spur, und die Carina hat auch noch was.
5: Und zwar ein Unfall auf Memmesdorfer Straße in Bamberg, Stadt Einwärts. Da ist die Straße gerade komplett gesperrt und muss umfahren werden.
4: Danke dir fürs Melden und nur Meldung. Servus.
6: Servus, da ist der Gerold.
4: Servus Gerold, was gibt's bei dir?
6: Von Tröstau nach Wunsiedel in der Ortschaft Schönbrunn haben sie einen Blitzerkasten aufgestellt.
4: Danke dir fürs Melden. Außerdem wird geblitzt in der Bayreuther Straße, in Mistelbach in Oberfranken und in Fahrenshausen in der Brunnenstraße. Gute Fahrt.
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0: Millennium Hits für euch bei der Arbeit? Klar, Jupiter Jones. Still.
4: Ja, ist wirklich schön.
0: 90er Flashback mit Meredith Brooks. Was sagen wir nicht?
4: Weiß ich nicht. Okay, Bitch-Song war nicht, oder? Okay.
0: Und aktuelle Hits immer für euch drin. Hier ist Kygo mit Save My Love.
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0: Schönen Montag mit Antenne Bayern. Herbstmäßig sind wir jetzt voll im Game. Blätter haben sich in den letzten Tagen deutlich verfärbt. Ab Donnerstag wird es dann auch wettermäßig noch kühler. Und wir ertappen uns, dass wir so nicht mehr zwischen den Sonnencreme-Regalen, sondern zwischen den Bücherregalen rumschleichen. Dörte aus Altdorf in Mittelfranken, was geht herbstmäßig jetzt beim Buch?
1: Ja, also was wir ganz viel haben, sind eben diese Bücher, die so im Bereich Romance und Romantasy, nennt man das, also diese Mischung aus Fantasy und Romance ist, weil da geht es ja auch darum, dass man schöne Bücher in der Hand halten möchte. Die haben ganz oft so eine Optik mit schönen Farbschnitten, also genau dieses Kuschelige, also dass man sich wieder mit einem echten Buch aufs Sofa setzt.
0: Mhm. Special Empfehlung von dir?
1: Yesteryear ist ein sehr bekanntes Buch im Augenblick und es hat jetzt auch schon so durchgezündet. Da geht es tatsächlich um eine Frau, das ist so eine Tradwife. Und die inszeniert das so in den sozialen Medien. Und eines Tages wacht sie dann eben auf und diese Welt ist verschwunden. Und das ist ein sehr spannendes Buch, wo man dann praktisch so hinter die Fassade zum einen von diesen Tradwives guckt und zum anderen ist es sehr raffiniert gemacht.
0: Gut, schauen wir uns an, wenn ihr wollt. Dörte, liebe Grüße nach Mittelfranken.
1: Tschüss.
0: Bayerns beste Musik für euch bei der Arbeit. Jetzt mit Wumms oder wie ein frischer Kaffee, gleiche Wirkung. Imani, don't be so shy. Auf

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2: Kurz nach 9:30 das Antenne Bayern Verkehrszentrum. Wir wollen, dass ihr gut ankommt. Ihr geht direkt auf die A3 Würzburg Richtung Nürnberg. Zwischen Würzburg-Heidingsfeld und Würzburg-Randersacker, da gab es einen Auffahrunfall mit 2 Autos und einem Transporter. 2 Fahrstreifen sind verengt, Reinigungs- und Bergungsarbeiten laufen. Bitte denkt auch unbedingt an die Rettungsgasse. A6 Pilsen Richtung Nürnberg, zwischen Weidhaus und Pleistein. 6 Kilometer Stau, die Echtzeitmessung von Antenne Bayern bei 35 Minuten plus. 3/4 Stunde länger für die A8 Salzburg Richtung München, zwischen Fraßdorf und Rosenheim, 6 Kilometer Baustellenstau. Und dann noch eine wichtige Meldung aus dem Landkreis Main-Spessart. Seit Sonntagnachmittag wird der 40-jährige Philipp Oenning vermisst. Philipp Oenning ist ca. 1,80 Meter groß, schlank, hat kurze, dunkelblonde Haare und derzeit ein blaues Auge links. Außerdem trägt er dunkle Hose, weißes Oberteil und helle Schuhe. Er könnte sich in einem psychischen Ausnahmezustand befinden. Hinweise und Tipps bitte gerne an die zuständige Polizeidienststelle. Die neuesten Blitzer bayernweit nur bei uns in Unterfranken, Zeilermain, der Bamberger Straße. 50 sind da, dann auf der A93 in Siegenburg 70 sind und auf Oberbayern auf der B13. Lenggries im 100er-Bereich, auch da wird geblitzt. Wenn ihr noch was gesehen habt, Staus oder Blitzer, dann meldet es gerne kostenlos 0800 994 9000. Gute Fahrt euch!
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2: Hi, hi, halbe Stunde Musik am Stück. So geht's einfach geschmeidiger durch jedes To-Do. Frische Sound von Olivia Rodrigo ist mit dabei. Must-have auf jeder 90er-Party. Liquido mit Narcotic. Und immer drin für euch die aktuellen Hits. Und wir starten mit Temper City.

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Sound von Olivia Rodrigo, Drop Dead, Antenne Bayern am Montagvormittag. Ja, die Boots lösen langsam die Sneaker ab, aber wir hängen noch so ein bisschen am Sommerfeeling und deshalb eine Runde an die Beach. Am besten mit Surfbrett unter dem Arm und Salzwasser im Haar. Das Feeling zaubert Jason Mraz. 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
15: Das Antenne Bayern Wetter. Super schön heute in Franken. Da scheint neben so ein paar harmlosen Wolken richtig gut die Sonne. Südlich der Donau, da geistern dann noch Wolken und Hochnebel rum. Ganz im Süden, Allgäu und der oberbayerische Alpenrand, da regnet's. Kreuth am Tegernsee zum Beispiel, Oberbayern, nasse 11 Grad. Donauwörth in Schwaben bei 12 und strahlender Sonnenschein im oberfränkischen Bad Steben bei 8 Grad. 18 bis 23 Grad in der Spitze heute. Morgen insgesamt sonnig, wenn sich der Nebel aufgelöst hat.
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15: 10 Uhr ist es so, ihr Lieben, es geht wieder los. Erkältungszeit, Jutta Ribrock, du schaust fit und toll aus. Viele Eltern strugglen aber gerade vor der Entscheidung, ist das jetzt nur ein kleiner Schnupfen oder behalte ich mein Kind lieber zu Hause? Was macht man?
16: Tja, also wenn das Kind Fieber hat, dann ist eh klar. Aber was ist mit den Grenzfällen? Dr. Christian Vogt, er ist Kinderarzt aus Stadtbergen bei Augsburg und war ja heute den ganzen Morgen bei uns in der Show. Und er sagt, entscheidend ist der Gesamteindruck. Wenn das Kind trübe Augen hat, nicht mehr spielen mag und überhaupt überhaupt einen lustlosen Eindruck macht, dann muss es zu Hause bleiben. Und zwar länger. Seine klassische Faustregel, eine Infektion kommt 3 Tage, steht 3 Tage und geht 3 Tage. Und auch mit allen möglichen Mittelchen kann man das kaum abkürzen. Also wenn es euch erwischt hat, gute Besserung. Ja.
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16: Direkt nach Bundeskanzler Merz ist jetzt auch Familienministerin Prien in die Ukraine gereist. Es sei wichtig, keine Angst zu zeigen, sagte die CDU-Politikerin nach der Ankunft per Zug in Kiew, auch wenn Russland mit Angriffen auf Diplomaten und Gäste gedroht habe. Prien will mit ihrer Reise vor allem auf das Schicksal von Kindern und Jugendlichen in dem Kriegsland aufmerksam machen. Wer in den kommenden Tagen im Allgäu ungewöhnlich viel Hubschrauberlärm hört, braucht sich keine Sorgen machen. Hier wird trainiert. Bayern-Reporter Markus Pöppel.
8: Ja, bis zum 16. Oktober übt die Bundespolizei im alpinen Gelände bei Füssen. Bis zu 13 Hubschrauber sind unterwegs. Gestartet wird täglich gegen 9 Uhr in Oberschleißheim. Zurück geht's zwischen 17 und 18 Uhr. Angehende Piloten und Flugtechniker lernen hier das Fliegen unter schwierigen Bedingungen im Hochgebirge. Die Bundespolizei bittet um Verständnis für den Lärm.
16: Nach dem torlosen Unentschieden der deutschen Fußballnationalmannschaft gegen Griechenland ist Trainer Jürgen Klopp über die Leistung der Mannschaft trotzdem super happy, wie er sagt. Jetzt geht's ans Auswählen für die letzten beiden Spiele in der Nations League. Das wird ein kleinerer Kader, das sei schon mal klar, so Klopp. Und das trendet gerade online, die Obamas und ihre Romantik. Der frühere US-Präsident Barack Obama und seine Frau Michelle haben am Wochenende ihren 34. Hochzeitstag gefeiert. Die frühere First Lady schreibt auf Instagram, dich zu lieben wird einfach immer schöner.
17: Oh, Moment, da brauchen wir noch eine andere Musik. Warte mal kurz, jetzt kannst du weitermachen.
16: Und sie teilt dazu einen Videozusammenschnitt mit Aufnahmen aus den gemeinsamen Jahrzehnten. Barack Obama wiederum postet ein Bild, das die beiden mit strahlendem Lächeln zeigt. Immer noch der glücklichste Mann der Welt steht drunter.
17: Die sind aber auch einfach bezaubernd.
16: Ja.
17: Ach ja. So, wir wollen ja, dass er gut ankommt. Hier ist das Antenne Bayern Verkehrszentrum. Und wir gehen auf die A3. Gute Nachrichten. Würzburg Richtung Nürnberg. Zwischen Würzburg-Heidingsfeld und Würzburg-Landersacker. Da habt ihr wieder freie Fahrt. A7 Ulm Richtung Füssenrohr.
16: Bild, das die beiden mit strahlendem Lächeln zeigt. Immer noch der glücklichste Mann der Welt steht drunter.
17: Die sind aber auch einfach bezaubernd.
16: Ja.
17: Ach ja. So, wir wollen ja, dass er gut ankommt. Hier ist das Antenne Bayern Verkehrszentrum. Und wir gehen auf die A3. Gute Nachrichten. Würzburg Richtung Nürnberg. Zwischen Würzburg-Heidingsfeld

0: Richtung München zwischen Fraßdorf und Rosenheim. 6 Kilometer Baustellenstau, knappe halbe Stunde, dann habt ihr es geschafft. Und die neuesten Blitzer bayernweit nur bei uns in Oberfranken, Mistelbach, in der Bayreuther Straße, 50 sind da. Dann im oberbayerischen Freising, in der Acheringer Hauptstraße und in Reichenschwand im 50er Bereich, auf der B14 ist das. Wenn ihr noch was habt, Staus oder Blitzer, einfach kostenlos durchklingeln. 0800 994 9000. Gute Fahrt euch!
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0: Millennium Hit kommt mit Avril Lavigne. Super Zahnarzt, also Dr. Alban, bitte in die 1. Und immer drin für euch im Job, die

0: Also die Kombi ist so, wie wenn Jürgen Klopp und Zinedine Zidane zusammen eine Fußballmannschaft trainieren. Coldplay mit BTS. My Universe auf Antenne Bayern. Ihr Lieben, das hier ist keine Duschtüre. Fensterläden, die sich schließen, auch falsch.
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0: 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Gleich mit Musik von Fun für euch. So, nochmal das Geräusch. Aktueller Hit von Kato, gleich nach dem Millennium-Hit von Avril Lavigne auf Antenne Bayern. Nobody's Home. Überlegt mal,

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11: Das Antenne Bayern Verkehrszentrum. Wir wollen, dass er gut ankommt. A7 Würzburg Richtung Fürstenreute zwischen Langenau und dem Dreieck Hittistetten. 11 Kilometer Stau. Hier seid ihr in knapp 20 Minuten durch. Knappe halbe Stunde plus für die A8 Salzburg Richtung München zwischen Fraßdorf und Rosenheim wegen der Baustelle. Hier 5 Kilometer Stau. Auf der Gegenspur A8 München Richtung Salzburg zwischen Grabenstedt und Bergen. Da ist ein Auto liegen geblieben. Blockiert momentan die rechte Spur. Und die neuesten Blitzer bayernweit nur bei uns. In Mittelfranken Ansbach in der Berliner Straße 5 sind da erlaubt. Dann gehen wir nach Oberfranken auf die A73. Nach Gundelsheim, 100er Bereich, wird geblitzt. Und auf der A93 bei Zeitlan in der 120er-Zone. Auch da steht ein Blitzer. Wenn ihr noch was gesehen habt, Staus oder Blitzer, dann einfach kostenlos melden. Geht unter der 0800 994 9000. Gute Fahrt euch.
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11: Sowas von gern zuständig für eure Work-Music-Balance mit einer halben Stunde Musik am Stück. Tiefenentspannt mit Ray Dalton. 90er-Flashback kommt mit J-Lo, If You Had My Love. Da hat sie Britney mal galant aus den Charts gekegelt. Schönen Arbeitstag wünsche ich euch mit Bayerns Best.

0: gerade so ein bisschen Gegenwind aus den eigenen Reihen. Die Swifties werfen ihrer Taylor Swift vor, die neue Musik hätte so ein bisschen an Herz und Seele verloren. Die Fangemeinde meint sogar, die Taylor wäre jetzt so ein bisschen faul. Boah. Man, die ist frisch verheiratet. Darf sie auch mal sein. Das kann man vor euch nicht behaupten. Ihr hört Antenne Bayern fleißig bei der Arbeit. Hier ist die Evi Ott. Hi, wer bist du?
1: Hi, hier ist Marius aus Passau. Ich bin Postbote und finde es echt mega, immer euren Sender zu hören. 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
0: Super gern. Liebe Grüße zurück und viel Spaß im Job mit Antenne Bayern.
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10: Das Antenne Bayern-Wetter. Im Allgäu und in Oberbayern, da lassen die Schauer immer mehr nach. Und bis zur Donau rauf hängen dann noch Wolken und Nebel. Am schönsten ist es heute in Franken. Hier scheint die Sonne bei aktuell 14 Grad, zum Beispiel in Fürth. Kam in der Oberpfalz auch schon sonnig bei 11 Grad. Teisendorf, Oberbayern, Wolken bei 15 Grad. Bis 23 Grad gehen sich bis zum Nachmittag in der Spitze aus. Morgen erst Nebel, aber dann insgesamt sonniger.
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10: 11 Uhr, die letzte Masse ist getrunken, das letzte Hähnchen verputzt, das Münchner Oktoberfest ist vorbei. Aber traurig sein muss niemand. Jutta Ribrock, die Volksfestsaison bei uns im Freistaat, die geht ja weiter.
11: Ja, in Fürth läuft zum Beispiel seit dem Wochenende die Michaeliskirchweih, die größte Straßenkirchweih Deutschlands, und das noch 1,5 Wochen lang. Im niederbayerischen Mainburg startet am Freitag mit dem Gallimarkt, einer der ältesten Jahrmärkte in Bayern. Und auch die Kirchweih in Gersthofen bei Augsburg geht dann los. Also wer weiter Spaß haben und feiern will, da geht noch ganz viel.
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11: Die neue E-Auto-Prämie ist ein Erfolg. Schon 100.000 Menschen haben die Förderung bekommen. Umweltminister Schneider sagt der Bild-Zeitung, das Programm habe die Erwartungen deutlich übertroffen. Jedes zusätzliche E-Auto mache Deutschland unabhängiger von teurem Öl und internationalen Konflikten. Seit Mai gibt es bis zu 6.000 Euro Zuschuss, je nach Fahrzeug, Einkommen und Familiengröße. Einen Tag lang Europapolitik machen. Im Nürnberger Rathaus schlüpfen heute rund 100 Schülerinnen und Schüler in die Rolle von EU-Abgeordneten. Bayern-Reporterin Birgit Behringer in Mittelfranken.
12: Ja, sie arbeiten in Fraktionen und Ausschüssen zusammen, bringen Änderungsanträge ein und stimmen am Ende im Plenum ab. Fast wie im echten EU-Parlament. Das Planspiel findet zum 6. Mal schon hier im Rathaus statt. Organisiert wird es von den jungen europäischen Föderalisten Bayern. Mit dabei sind Jugendliche hier aus der Stadt Nürnberg, aber auch aus der Region.
11: Die B13 südlich von Würzburg ist vorübergehend voll gesperrt worden. Zwischen Sommerhausen und Eibelstadt ist ein schwer verletzter Mann auf der Straße gefunden worden. Nach ersten Erkenntnissen der Polizei soll er aus einem fahrenden Auto gesprungen sein. Der Mann soll Beifahrer gewesen sein, am Steuer saß eine Frau. Und das trendet gerade online, eine neue Erhebung zu schlechten Passwörtern. Die Telekom hat mal ein paar Passwörter gesammelt, die tatsächlich geklaut wurden und mit denen Betrüger dann auch wirklich persönliche Daten abgegriffen haben. Da sind ja die Klassiker dabei, wie zum Beispiel Passwort 01 oder ABC 123. Aber es gibt anscheinend einen neuen Trend. Fußballvereine, Schalke 04 zum Beispiel, wird gern als Passwort genommen.
10: Okay.
11: Also Efi, mein Trick ist ja, ich bilde Sätze und nehme dann immer den Anfangsbuchstaben von jedem Wort. Zum Beispiel, ich habe die Efi Soli. I-H-D-E groß E-S-L. Und dann noch ein paar Zahlen und Sonderzeichen rein.
10: Okay, U großes I-D-J-A-G-A. Und ich die Jutta auch ganz arg. Das ist süß, das knackt keiner. Das Antenne Bayern Verkehrszentrum, wir wollen, dass er gut ankommt. A7 Ulm Richtung Füssenreuth, zwischen Kreuzung Ulm-Elchingen, den drei Kittistädten. 10 Kilometer Stau, hier braucht eine halbe Stunde länger. Knappe halbe Stunde für die A8, Salzburg Richtung München, zwischen Fraßdorf und Rosenheim. 6 Kilometer Baustellenstau. Und die A99 Ostumfahrung München Richtung Salzburg, zwischen Hohenbrunn und Ottobrunn. Unfall, die linke Spur deshalb gesperrt. Die neuesten Blitzer bayernweit nur bei uns. In Mittelfranken B4, Nürnberg, 70er Bereich. Dann gehen wir nach Niederbayern auf die B12 in Simbach. Auch hier 70er Bereich. Und auf der B13 in Eitensheim wird auch geblitzt. Auch da ist 70. Wenn ihr noch was habt, Staus oder Blitzer, dann einfach kostenlos durchklingeln. 0800 994 9000. Gute Fahrt euch.
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10: Und Three Doors Down. Dazu die 90er Flashbacks mit The Cure. Und immer für euch drin im Job die aktuellen Hits. Hier ist Mark Forster.

0: in den Süden. Manche bleiben aber schön bei Herrchen. Jonas ist Falkner aus Wunsiedel in der Oberpfalz. Nicht so langweilig, wie es klingt, ehrlich gesagt. Was hast du denn für Stories?
1: Was mal passiert ist bei uns in der Flugshow zum Beispiel, dass unser Truthahngeier, der Charlie Chaplin, in der Flugshow losgeflogen ist und irgendwann klingelt das Telefon aus Österreich im Stubaital, dass unser Truthahngeier in der Falknerei dort abgeholt werden könnte.
0: Ausgewandert nach Tirol. Ich bin ehrlich gesagt immer noch verliebt in den Namen Charlie Chaplin. Wie läuft so ein Training mit den Vögeln oder mit Falken zum Beispiel ab?
1: Das allererste Training mit dem Greifvogel ist wirklich Spazierentragen des Greifvogels, dass du jeden Tag wirklich 10 bis 15 Stunden am Tag deinen Greifvogel dabei hast. Sei es in die Eisdiele, sei es ins Supermarkt, im Baumarkt, nimmst du deinen Vogel mit. So lernt er dich kennen und die Umwelt.
0: In die Eisdiele. Nicht dein Ernst, oder? Was für eine Eissorte nimmt er?
1: Immer das, was du auch nimmst.
0: Okay.
1: Und das Coole ist, Hunde sind verboten, Greifvögel kommst du überall rein. Also da gibt es keine Probleme, Gott sei Dank.
0: Oh mein Gott. Also gut, wieder was gelernt, was für einen Spaß man als Falkner hat. Schönen Montag wünschen wir euch mit einem spaßigen Job und Bayerns bester Musik. Aktueller Hit von Holly Humberstone für euch. Three Doors Down und Ava Max auf Antenne Bayern.

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0: Antenne Bayern Verkehrszentrum. Wir wollen, dass ihr gut ankommt. A7 Ulm Richtung Füssenreute zwischen der Kreuzung Ulm-Elchingen und Dreieck Hittistetten. 12 Kilometer Stau, hier braucht er locker 20 Minuten länger. A8 Salzburg Richtung München zwischen dem Rastplatz Brunntal und Kreuz München Süd. Da gab es einen Unfall. Achtung, da liegen Fahrzeugteile auf der Strecke. Der Standstreifen momentan blockiert. Dann noch die Strecke zwischen Fraßdorf und Rosenheim. Hier aktuell 6 Kilometer Stau. Wegen der Baustelle 25 Minuten braucht er länger. A73 Suhl Richtung Bamberg zwischen Rödental und Ebersdorf bei Coburg. Wegen Reinigungsarbeiten ist hier die rechte Spur noch blockiert. Die neuesten Blitzer bayernweit nur bei uns. Unterfranken, Aschaffenburger Straße in Höchberg, da sind 50. Dann gehen wir nach Oberbayern, nach Dorfen. In der Buchbacher Straße wird geblitzt, auch hier 50. 100 auf der A73 in Gundelsheim, auch da runter vom Gas. Wenn ihr noch was gesehen habt, Staus oder Blitzer, einfach kostenlos durchklingeln. 0800 994 9000.
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0: Ordentlich Dampf mit Gossip, Move in the Right Direction. Aktueller Hit von Christa Serendi. Millennium mit Come von Daft Punk, den kriegt er gleich nach Joe.

0: Harry Styles für euch auf Antenne Bayern. Immer da über die 0800 994 1000.
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0: Zurück mit Roxette.

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19: Das Antenne Bayern Wetter am Montag mit Jule.
20: Ja, heute Mittag ist es noch ein bisschen zweigeteilt. Im Norden ist viel Sonne angesagt, im Süden kann es noch ein bisschen bewölkter sein mit maximal 23 Grad. In Fürth in Mittelfranken und in Roding in der Oberpfalz sind es jeweils 17 Grad. In Aschheim in Oberbayern haben wir 18 Grad gerade. Und morgen starten wir dann erst mit Wolken und Nebel in den Dienstag. Im Laufe des Vormittags wird es dann aber doch immer sonniger.
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19: 12 Uhr mit Jutta Ribrock und dem Wichtigsten für euch heute Mittag.
21: Viel Sonne, wenig Regen. Die Winzer in Unterfranken mussten ihre Trauben dieses Jahr in Rekordzeit ernten. Und manche Weinsorten kommen mit dem Klimawandel nicht gut zurecht. Deshalb werden jetzt Silvaner Weinstöcke aus Australien getestet. Die Landesanstalt für Wein und Gartenbau in Veitshöchheim hat die Stöcke importiert. Ursprünglich stammen sie sogar aus Unterfranken. Auswanderer haben sie Mitte des 19. Jahrhunderts mit nach Australien genommen. Dort haben sie sich durch Mutationen an Hitze und Trockenheit angepasst. Und das ist jetzt wieder ein Vorteil für uns in Franken.
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21: Der Nobelpreis für Medizin geht in diesem Jahr unter anderem an zwei Deutsche. Darunter ist ein Forscher aus Bayern. Das hat eben gerade das Karolinska-Institut in Stockholm mitgeteilt. Professor Georg Nagel von der Uni Würzburg und sein Kollege Professor Peter Hegemann von der Humboldt-Uni in Berlin werden gemeinsam mit dem US-Forscher Karl Deisseroth für ihre Entdeckung im Bereich der Optogenetik ausgezeichnet. Das ist eine biologische Technologie, mit der die Aktivität von Zellen mit Hilfe von Licht gezielt an- und ausgeschaltet werden kann. Die Warenhauskette Galeria ist offiziell wieder im vorläufigen Insolvenzverfahren. Das Amtsgericht Düsseldorf hat den Antrag zugelassen und den erfahrenen Insolvenzverwalter Frank Kebekus eingesetzt. Für Galeria ist es bereits der vierte Insolvenzantrag innerhalb von 6 Jahren. Die 83 Filialen bleiben vorerst geöffnet, der Geschäftsbetrieb läuft weiter. Schnupfen, Fieber, die Erkältungszeit ist zurück und mit ihr die Frage vieler Eltern, ab wann muss mein Kind zu Hause bleiben? Christian Vogt, Sprecher der Kinderärzte in Schwaben, weiß die Antwort. Es zählt nicht das Thermometer, sondern der Blick aufs Kind.
14: Schauen Sie dem Kind in die Augen und wenn das Kind ganz kranke Augen hat, ganz trübe Augen hat, dann muss es zu Hause bleiben. Das Fieber, wenn das kommen sollte, dann ist es einfach ein absolutes No-Go, dass man das in den Kindergarten schickt.
21: Wenn Eltern kränkelnde Kinder um sich haben, werden sie übrigens selbst fitter gegen die Krankheiten. Und das trendet gerade online. Die Fantastischen Vier auf Instagram hat die Band jetzt vielen Fans eine Freude gemacht. Sie verlängern ihre Abschiedstour, der letzte Bus, und hängen noch ein Jahr dran. Damit stehen die Fanta Vier auch 2028 nochmal auf der Bühne für 8 Konzerte. Der Vorverkauf startet für eingefleischte Fanclub-Mitglieder schon heute und für alle anderen dann am Mittwoch.
17: Das Antenne Bayern Verkehrszentrum. Wir wollen, dass ihr gut ankommt. Bitte Vorsicht, wenn ihr unterwegs seid, auf der A7 Füssenreute Richtung Ulm und Ulm Richtung Füssenreute, hier vor den 3 Kittistädten in Richtung Füssen. 8 Kilometer Staubaustelle. Ihr braucht 25 Minuten länger und Richtung Ulm zwischen Kempten und Leubers. Unfall, die linke Spur ist blockiert. A8 Salzburg-München zwischen Fraßdorf und Rosenheim, 6 Kilometer Stau. Ihr braucht hier 35 Minuten länger. B12 Passau Richtung Mühldorf zwischen Ehring und Simbach, 8 Kilometer Stau, 109 Minuten braucht ihr momentan. Hier länger. Die neuesten Blitzer bayernweit nur bei uns Unterfranken. In Höchberg, Aschaffenburger Straße 50. In Oberpfalz, in der Oberpfalz auf der A93 bei Zeitlan. Und ein Blitzer auch noch in Oberbayern, A8 Salzburg Richtung München am Irschenberg. Wenn ihr was gesehen habt, Staus oder Blitzer, gerne anrufen, kostenlos 0800 994 9000.
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23: Ja, das Rätselfieber geht natürlich auch in der neuen Woche weiter mit der alles entscheidenden Frage: Wer von euch räumt den nächsten Jackpot ab? Damit ihr auf dem neuesten Stand seid, einfach dranbleiben. Vor dem geheimen Geräusch erst noch ein hochoffizielles Versprechen. Mittags gibt's bei uns jetzt noch mehr Musik. Hier ist Michael Patrick Kelly mit One.

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0: Also eins wussten wir ja schon, abends hört man es öfter. 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Komm einmal noch.

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20: Jawohl, mit der A7 in Ulm Richtung Füssenreute zwischen Ulm-Elchingen und Dreiecklstätten. 9 Kilometer Stau. Ihr braucht hier 30 Minuten länger. Die Baustelle auch auf der A8 München-Salzburg, Salzburg-München. Vor Rosenheim jeweils 6 Kilometer Stau. Ihr braucht bis zu 40 Minuten länger. Die neuesten Blitzer bayernweit. Nur bei uns geblitzt wird auf der A73 bei Gundelsheim 100. Höchberg, Aschaffenburger Straße 50 und B12 Forst-Inning 70. Staus, Blitzer, kostenlos melden 0800 994 9000.
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0: So geht's gechillt durch die Mittagszeit mit lässigem Sound hier auf Antenne Bayern. Gleich kommt der sanfte Rebell Teddy Swims mit seiner aktuellen Mr. Know-It-All. Unsere Azubine, die Jule, ist wieder im Studio erreichbar unter 0800 994 1000 und sie bringt eure Musikwünsche hier in die Show.
1: Und natürlich könnt ihr heute auch wieder Essen bestellen für euch und die Kollegen in der Firma, die Antennezeit. Und ihr müsst kein Rätsel lösen oder irgendwas anderes können. Magenknurren reicht uns aus.
0: Jetzt ist die Julia aus Hersbruck dran. Also ich gehe ja fest davon aus, dass wir zwei uns schon mal über den Weg gelaufen sind, ohne es zu wissen. Wahrscheinlich schon im Frankenstadion, ne? Wir sind beide große Clubfans in guten wie schlechten Zeiten. Gerade haben wir ganz gute, ne?
2: Ja, Gott sei Dank. Es tut mal gut nach den ganzen Jahren, die nicht so gut waren.
0: Die letzten Wochen ging es ja eigentlich nur um Club und Nationalmannschaft. Jetzt ist endlich wieder Bundesliga nächstes Wochenende. Ja. Der Club hat gleich am Samstag Abend ein Heimspiel gegen Wolfsburg. Bist du dabei?
2: Nee, tatsächlich nicht, leider, weil ich auf einer anderen Veranstaltung bin. Aber wir werden live mitstreamen, dass wir es auf jeden Fall mitverfolgen können.
0: Und sonst hast du eine Dauerkarte, oder?
2: Genau, seit 10 Jahren jetzt schon, ja.
0: Sag mal, ärgerst du dich auch immer über das schlechte Essen? Also du kriegst doch überall in der Stadt, in Nürnberg kriegst du ordentliche 3 im Weckler mit einer knusprigen Semmel und schöne Bratwurst. Aber im Frankenstadion verkaufen sie diese latschigen Ciabatta-Semmeln. Das gibt's doch nicht, oder?
2: Furchtbar. Man kann eigentlich nicht reingehen und 3 im Weckler essen. Und für die Auswärtsfans ist eigentlich das Schlimmste, weil da muss man sich eigentlich als Clubfan immer schämen.
0: Ja, haben mir auch gedacht, da kommen die Leute aus ganz Deutschland und wollen 3 im Weckler essen. Dann denken sie, das sind die berühmten 3 im Weckler. Dieses latschige Ding da, Ciabatta-Semmel mit so abstandenden Würsten. Also, ich arbeite an einer Petition, dich könnte ich begeistern.
2: Ja, auf jeden Fall, auf jeden Fall. Kleine 3 im Weckler wären mal nicht schlecht.
0: Sauber.
1: Also ich glaube, nach dieser Ansage braucht ihr euch an den Essensständen nicht mehr blicken lassen. Julia, Grüße nach Hersbruck und hier ist dein aktueller

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0: Nico Santos, Why Don't You Stay?
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6: Das Antenne Bayern-Wetter und hier ist Jule.
7: In Bad Brückenau und Unterfranken und in Nördlingen in Schwaben und auch in Bodenmais in Niederbayern sind es jeweils 19 Grad gerade. Dazu gibt es dann einen guten Mix aus Sonne und Wolken am Nachmittag. Und morgen starten wir dann erst grau und mit Nebel in den Tag. Im Laufe des Vormittags wird es dann aber doch immer sonniger mit bis zu 23 Grad.
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6: Es ist 13 Uhr und hier kommt Cordula Senft mit dem Update.
9: Und große Freude in Würzburg. Der Nobelpreis für Medizin geht in diesem Jahr auch an zwei Deutsche und einer davon lehrt an der Universität Würzburg, Professor Georg Nagel. Der 73-Jährige bekommt die Auszeichnung zusammen mit Peter Hegemann von der Humboldt-Uni Berlin und dem US-Forscher Karl Deisseroth. Die drei werden für Entdeckungen im Bereich der Optogenetik ausgezeichnet. Das ist eine Technologie, mit der die Aktivität von Nerven und Muskelzellen mithilfe von Licht gezielt an- und ausgeschaltet werden kann.
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9: Der Boom bei den Elektroautos hält an. Rund 88.600 reine Elektroautos wurden im September neu zugelassen. 95% mehr als im Vorjahresmonat, teilte das Kraftfahrtbundesamt mit. Einer der Gründe sei die E-Auto-Prämie des Bundes. Reine Stromer machten damit mehr als ein Drittel, nämlich 34,5% aller Neuzulassungen im September aus. In Spanien hat der linke Ministerpräsident Sanchez überraschend Neuwahlen für den 29. November angekündigt. Drei Tage, nachdem im Parlament seine Dekrete zur Bekämpfung der Wohnungsnot gescheitert sind. Sanchez führt eine Minderheitsregierung. Jetzt hofft er auf mehr Stimmen für sein Regierungsbündnis, um eine Mehrheit im Parlament zu haben. In Spanien gibt es seit Tagen Proteste gegen die Wohnungsnot. In Unterfranken testet das Landesamt für Wein- und Gartenbau jetzt Rebstöcke aus Australien. Die Hoffnung ist, den fränkischen Silvaner so für den Klimawandel fit zu machen. Bayern-Reporterin Birgit Behringer.
10: Die Pflanzen stammen ursprünglich sogar aus Franken. Auswanderer haben sie Mitte des 19. Jahrhunderts mit nach Australien genommen. Und dort haben sie sich dann durch Mutationen an das heiße und trockene Wetter angepasst. Ein Vorteil jetzt auch hier im Klimawandel. Die Stöcke werden jetzt angepflanzt bis zur ersten Ernte und dem ersten australisch-fränkischen Wein. Wird es aber wohl noch einige Jahre dauern.
9: Und das trendet gerade online, die Modekette Zara. Die denkt schon an Fasching und hatte ein Kostüm rausgebracht, mit dem die Kids als Häftling gehen können. Im Netz gab es deshalb massive Kritik, nicht nur weil viele finden, dass Häftling nicht wirklich eine gute Verkleidung ist. Es gibt auch eine gewisse Ähnlichkeit mit der Arbeitskleidung von KZ-Insassen im Nationalsozialismus. Zara hat das Knastkostüm inzwischen wieder vom Markt genommen.
11: Das Antenne Bayern Verkehrszentrum. Wir wollen, dass ihr gut ankommt. A8 Salzburg, München, München, Salzburg vor Rosenheim 6 bis 7 Kilometer Stau. Die Baustelle, ihr braucht 40 Minuten jeweils länger. Die neuesten Blitzer bayernweit. Nürnberg B12 bei Martel 80, Halsbronn, Ansbacher Straße 50 Bereich und in Forst-Inning sehen wir gerade, Eitersteininger Straße wird geblitzt. Staus und Blitzer kostenlos melden. 0800 994 9000.
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6: Dieser aktuelle Hit hier hat was geschafft, das hat es so noch nie gegeben. Es ist nicht nur der erste Song überhaupt dieser Band, Temper City. Die Leute waren schon verrückt danach, bevor er überhaupt veröffentlicht wurde. Es gab nur ein paar Schnipsel davon im Netz, aber sofort einen irren Run auf diesen frischen und irgendwie auch anderen und besonderen Song.

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1: Also unsere Jule wird meine knallharte Journalistin. Was hat denn jetzt deine groß angelegte Statistik über den Mittagsmampf ergeben?
2: Also seit wir jeden Tag Essen an die Firmen in Bayern und ihre Mitarbeiter verschenken, waren das hier die meistbestelltesten Gerichte. Platz 3, Pizza. Platz 2, Holzofenpizza. Und Platz 1, Familienpizza. Also das heißt, es gibt eine krasse Verschiebung für Essgewohnheiten in Bayern. Leberkäse, und Döner, die können gerade einpacken. Ist allerdings nicht ganz so repräsentativ, muss ich auch sagen.
1: Trotzdem, gute Arbeit, Kollegin. Also wenn du noch in die Schule gehen würdest, wäre die aktuelle PISA-Studie wahrscheinlich besser ausgefallen. Wie schaut's denn bei euch heute aus? Pizza oder was anderes? Jetzt bestellen, gratis Lunch in die Firma unter 0800 994 1000 bei Antenne Bayern. Und hier geht's jetzt weiter mit sanftem Gitarrenrock, Nickelback. 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
13: Jawohl, und der A8 Salzburg-München, München-Salzburg vor Rosenheim jeweils 5 bis 6 Kilometer Stau. Ihr braucht bis zu einer halben Stunde länger. Wenn ihr gerade unterwegs seid auf der A9 München-Nürnberg zwischen Manching und Denkendorf, 17 Kilometer Stop and Go, 20 Minuten länger und die neuesten Blitzer bayernweit. Nur bei uns B2 bei Langwald am Lech, hier im 120-Bereich, B470 Pottenstein 60 und B85 Regen 80. Staus, Blitzer kostenlos melden. 0800 994 9000.
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1: Bis gestern Abend ist noch gefeiert worden, gesungen und geknutscht worden. Ab heute wird abgebaut und in ein paar Wochen bleibt vom Oktoberfest nichts mehr übrig als eine riesige geteerte Asphaltfläche mitten in der Landeshauptstadt. Die Bavaria thront daneben und passt auf die Theresienwiese auf. Den Antenne Bayern-Rekord, glaube ich, hat ein Kollege aufgestellt, dessen Namen ich nicht nennen mag, aber er war, glaube ich, 13 Mal dieses Jahr auf der Wiesn und unsere Auszubildende knapp dahinter.
2: Na Quatsch, ich war bloß 4 Mal, man mag es kaum glauben.
1: Ich war 1 Mal und auch nur am Nachmittag. Und Sabine aus Franken zum allerersten Mal. Wie war es für dich?
3: Sehr schön. Richtig lustig.
1: War es dir nicht so viel Gedrängel und sowas? War ja wieder.
3: Nein, absolut nicht.
2: Ach krass.
1: Und hattet ihr einen Tisch?
3: Ja, im Kaiserschmarrn.
1: Im Kaffeezelt, ja, auch schön.
3: Ja, genau.
2: Also ich muss sagen, als ich das erste Mal auf der Wiesn war, hatte ich schon einen Kulturschock. Also ich habe echt ein bisschen gebraucht, um mich dran zu gewöhnen, weil es waren ja schon viele Menschen. Aber je öfter ich da war, desto geiler fand ich es.
3: Ja, das stimmt. Also wie wir da so hingelaufen sind, habe ich mir auch gedacht, oh mein Gott, ja, was ist hier denn los? Ja. Aber man gewöhnt sich schnell dran.
2: Das stimmt.
1: Und dann macht man aber als Anfänger auch die typischen Fehler. Welche hast du gemacht? Die erste Mast zu schnell getrunken?
3: Nein, weil ich mag kein Bier. Ich darf es ja gar nicht sagen. Aber wir haben im Käfer dann einen Aperol getrunken.
1: Okay. Ja, macht heute jetzt einfach mit dem Wiesn-Feeling auf der Arbeit weiter. Es gibt belegte und beschmierte Brezen. Du arbeitest im Blumenladen, ne? Wie heißt der?
3: Genau, Blumenambiente in Unterasbach bei Nürnberg bzw. bei Stein.
1: Mike's Nass Mittagsmampf kommt und ihr könnt auch bestellen unter 0800 994 1000. Derweil läuft Sabines Partywunsch Mambo No. 5 jetzt auf Antenne Bayern.
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17: Ja, vor allem im Norden ist heute ganz, ganz viel Sonne angesagt. Richtung Süden kann es stellenweise ein bisschen bewölkter sein mit maximal 23 Grad heute Nachmittag. In Klingenberg am Main, in Unterfranken und in Straßkirchen in Niederbayern sind es jeweils 21 Grad gerade. In Kissingen in Schwaben haben wir 20 Grad. Und morgen früh starten wir dann erst mit Nebel und Wolken. Gegen Mittag wird es dann aber doch nochmal viel, viel schöner mit ganz, ganz viel Sonne und maximal 23 Grad.
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16: 14 Uhr, alles Wichtige kommt jetzt von Cordula Senft.
18: Im Nürnberger Zukunftsmuseum läuft gerade eine neue Pokémon-Ausstellung, die einzige ihrer Art in ganz Deutschland. Pikachu zieht es dabei in den Weltraum. Gemeinsam mit der Europäischen Weltraumorganisation ESA zeigt das Museum, wie Pokémon, Raumfahrt und Weltraumforschung zusammenpassen. Die Ausstellung geht noch bis April nächsten Jahres.
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18: Wer in den nächsten Tagen im Allgäu ungewöhnlich viel Hubschrauberlärm hört, muss sich keine Sorgen machen. Hier wird trainiert. Bayern-Reporter Markus Pöppel.
19: Ja, bis zum 16. Oktober übt die Bundespolizei im alpinen Gelände bei Füssen. Bis zu 13 Hubschrauber sind unterwegs. Gestartet wird täglich gegen 9 Uhr in Oberschleißheim. Zurück geht's zwischen 17 und 18 Uhr. Angehende Piloten und Flugtechniker lernen hier das Fliegen unter schwierigen Bedingungen im Hochgebirge. Die Bundespolizei bittet um Verständnis für den Lärm.
18: Der Nobelpreis für Medizin geht in diesem Jahr an zwei Deutsche, darunter ein Forscher aus Bayern, Georg Nagel von der Uni Würzburg. Außerdem ausgezeichnet werden Peter Hegemann von der Humboldt-Uni Berlin und der US-Forscher Carl Deisseroth. Die drei erhalten die Ehrung für ihre Entdeckungen im Bereich der Optogenetik, teilte das Karolinska-Institut in Stockholm mit. Mit Optogenetik kann man die Aktivität von Zellen mithilfe von Licht gezielt an- und ausschalten. Der ADAC verschiebt seine zum 1. Januar geplante Beitragserhöhung. Hintergrund ist, dass eine dafür nötige rechtlich verbindliche Auskunft des Bundeszentralamts für Steuern länger dauert als erwartet. Die Beiträge sollen nun voraussichtlich im Laufe des ersten Halbjahres steigen. Je nach Art der Mitgliedschaft sollen die Jahresbeiträge um 10 bis 35 Euro teurer werden. Als Grund nennt der ADAC gestiegene Kosten. Und das trendet gerade online, ein Video von Robotern, die selbst todesmutig in riesige Schmelzöfen springen. Das US-Robotikunternehmen Figger entsorgt so eine ältere Roboterreihe, denn da ist Technik verbaut, die möglichst nicht an die Konkurrenz geraten soll. Deswegen hat man ihnen beigebracht, sich wie Stuntmans in die Tiefe zu stürzen. Das Unternehmen betont, die Instagram-Reels davon seien nicht KI-generiert. Und als Zuschauer ertappt man sich dabei, wie die Roboter einem tatsächlich fast ein bisschen Leidtun.
20: Das Antenne Bayern Verkehrszentrum. Wir wollen, dass ihr gut ankommt auf der A7 Würzburg Richtung Fürstenreuthe. Zwischen Langenau und Dreikirchenstetten 13 Kilometer Stau. 40 Minuten zeigt unsere Antenne Bayern Echtzeitmessung. A8 Salzburg München, München Salzburg vor Rosenheim 6 Kilometer Stau jeweils in beide Richtungen. Ihr braucht bis zu einer halben Stunde länger. Die neuesten Blitzer bayernweit nur bei uns in Heilsbronn, Ansbacher Straße. Auf der B2 Langweid am Lech im 120-Bereich und Höchberg-Aschaffenburger Straße 50. Staus und Blitzer kostenlos melden 0800 994 9000.
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16: Gleich kommt ein 90er-Flashback von der Bloodhound Gang, The Bad Touch. Und hier ist die Frau, die sogar einen Rekord im Rekordeaufstellen erreicht hat. Wir swiften rein in diese Musikstunde mit The

0: Ja, ist klar, während der Arbeit spiele ich natürlich die alkoholfreie Version vom Bar-Song Shabuzi auf Antenne Bayern. Die Lieblingsmusik kann bei uns Menschen, wenn wir krank sind, helfen, wieder gesund zu werden. Die wird zur Therapie verwendet, in der Reha und teilweise auch schon im Babybauch für Ungeborene. Also Musik und Medizin sind eng verbunden, das ist kein Geheimnis. Wir sind deshalb die erfolgreichsten Chart-Hits mit Medikamenten. Platz 3, Mike Posner. I took a pill in Ibiza. Wir gehen natürlich davon aus, dass Dr. Posner mit der Pille auf der Partyinsel die Aspirin am Morgen nach der langen Clubnacht gemeint hat. Beim Medizin-Hit auf Platz 2 ist das Verfallsdatum abgelaufen, aber die Bad Medicine schmeckt uns heute genauso gut wie damals. Bon Jovi. Auf Platz 1 der erfolgreichsten Hits auf Rezept ist dieser Song aus dem Jahr 2002 gelandet. Wobei, bei Just Like a Pill von Pink geht's gar nicht um eine Tablette, sondern um eine falsche Beziehung, die auf Dauer genauso giftig und gefährlich werden kann wie eine Überdosis.
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0: hier kommt eine wichtige Meldung aus unserem Antenne Bayern Verkehrszentrum. Christian Franz.
1: Jawohl, und zwar Achtung Autofahrer, Geisterfahrer auf der A93 Weidenhof zwischen Rehau Nord und Dreikofranken, ein Geisterfahrer. Geisterfahrer auf der A93 und zwar von Weiden nach Hof und Hof Weiden in beide Richtungen zwischen Rehau Nord und Dreikofranken. Achtung bitte, ein Geisterfahrer fährt in beiden Richtungen äußerst vorsichtig. Antenne Bayern meldet sofort, wenn die Gefahr vorüber ist.
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10: Ja, und weiter die Gefahrenmeldung auf der A93 Geisterfahrer Weidenhof zwischen Rehau Nord und Dreikofranken. Gefahr durch einen Geisterfahrer. Geisterfahrergefahr A93 Weidenhof zwischen Rehau Nord und Dreikofranken. Antenne Bayern meldet sofort, wenn die Gefahr vorüber ist. Ein Kanister liegt auf der A8 Salzburg Richtung München zwischen Holzkirchen und Hofoldinger Forst. A7 Würzburg Richtung Reute zwischen Langenau und Dreikittistetten 10 Kilometer Stau. Ihr braucht 40 Minuten länger. Und die neuesten Blitzer bayernweit nur bei uns. B17 Peiting 70, B299 Berching 70 und in Frontenhausen Bahnhofstraße 50. Staus und Blitzer kostenlos melden 0800 994 9000.
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0: Gleich spielen wir für euch einen Nummer-1-Hit der 90er. Der wurde geschrieben, um das Leben junger Menschen zu retten. Es ist kein Charity-Song. Es gibt aber eine wahnsinnig spannende Geschichte zu Children von Robert Miles in ein paar Minuten. Aber erst noch der nächste Antenne Bayern Playlist-Crasher.
1: Hallihallo, ich bin der Michi aus Grafenwörner Oberpfalz. Ich habe gerade ein bisschen früher Feierabend gemacht. Und jetzt auf dem Weg nach Hause würde ich mir unfassbar doll von Katy Perry Unconditionally wünschen. Könntet ihr das für mich machen? Wär super lieb. Dankeschön.

Wir sind eure stressfreie Radiozone. Ihr schuftet ja genug im Job, ne? Antenne Bayern sorgt für die guten Vibes bei der Arbeit. Children von Robert Miles ist einer der erfolgreichsten Chill-Out-Songs der 90er Jahre. Ein Instrumental mit einem großen Ziel. Robert Miles wollte eine Nummer schreiben, die alle DJs in Italien als letzten Song im Club spielen sollen. Immer noch schnell genug, aber schon weniger aufpeitschend, bisschen ruhiger und melodischer. Hintergrund waren die vielen schweren Verkehrsunfälle junger Clubbesucher in ganz Italien nach dem Durchtanzen auf der Heimfahrt. Also mit Children sollten die alle schon mal ein bisschen runterkommen, bevor sie dann am Lenkrad sitzen. Ob sich jetzt die Statistik dadurch gebessert hat, ist nicht bekannt, aber wir wissen sicher, dass die Nummer so ein Mega-Hit wurde, dass sie garantiert nicht nur als Rausschmeißer in den Clubs lief. Und hier ist sie mal wieder auf Antenne Bayern.

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18: Das Antenne Bayern-Wetter. Wir haben 21 Grad in Himmelstadt in Unterfranken, 20 sind es in Falkenberg in Niederbayern und 19 in Kissing in Schwaben. Heute, morgen, übermorgen bleibt es nochmal dieser wunderschöne goldene Herbst. Sonne und bis 24 Grad möglich und ab Donnerstag, da schwingt es dann um.
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18: Um 15 Uhr. Künstliche Intelligenz einfach gerade ein Riesenthema. Und unsere Hand-aufs-Herz-Umfrage hat ja gezeigt, dass die Menschen in Bayern gespaltet sind. Also 51%, bei denen überwiegt die Angst davor. 49%, die freuen sich über den Nutzen der KI. Und heute hat Digitalminister Mehring zum KI-Gipfel unter anderem mit Vertretern von Google und OpenAI eingeladen. Cordula Senft, was ist rausgekommen?
19: Ja, also Mehring will Fortschritt und Sicherheit bei dem Thema unter einen Hut bringen. Es brauche Leitplanken. Wir müssen die Geister, die wir rufen, auch beherrschen, so der Minister wörtlich. Dazu plant das Ministerium eine Infokampagne für die Bürger und regelmäßig sollen sich Experten aus Wirtschaft, Wissenschaft und Politik austauschen und jedes Jahr einen KI-Sicherheitsbericht vorlegen. Dazu kommt dann noch ein bayerisches KI-Ethikforum, das die gesellschaftlichen Fragen beleuchtet.
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19: Am Nürnberger Flughafen starten und landen diese Woche Eurofighter der Bundeswehr. Die Übung Dispersed Operations findet zeitversetzt auch an anderen deutschen Flughäfen statt. Oberstleutnant Markus Dankesreiter vom Luftwaffengeschwader in Neuburg an der Donau.
20: Wir wollen ja ein Stück weit unsere Einsatzbereitschaft erhöhen und wenn Sie sich vorstellen, dass wir in Neuburg zum Beispiel Reparaturen an der Bahn nötig hätten aufgrund von Vorfällen, dann müssen wir trotzdem die Flieger irgendwo landen können und Nürnberg ist relativ dicht dran an Neuburg, sodass wir natürlich auch hier auf Nürnberg zurückgreifen wollen.
19: Es geht also vor allem darum, dass die Bundeswehr im Ernstfall Zivilflughäfen nutzen kann. Sprit ist wieder teurer als zu Beginn des Tankrabatts. Ein Liter Benzin kostet laut ADAC im bundesweiten Tagesdurchschnitt gestern 2,14 Euro, 2,3 Cent mehr als am Starttag des Tankrabatts. Bei Diesel waren es 2,25 Euro pro Liter, 0,9 Cent mehr. Damit schmelze die Entlastung schon wieder zusammen, ohne ersichtlichen Grund, so der ADAC. Und das trendet gerade online, das TV-Comeback von Aurora Ramazzotti, der Tochter von Michelle Hunziker und Eros Ramazzotti. Bei Let's Dance in Italien tanzte sich die 29-Jährige bei ihrem Debüt direkt auf Platz 1. 3 Jahre hatte sie sich aus dem Fernsehen zurückgezogen, um sich um ihren Sohn Cesare zu kümmern. Während Aurora auf der Bühne tanzte, fieberte Michelle Hunziker zu Hause mit. Sie kommentierte unter einem Beitrag ihrer Tochter: Brava, ich habe natürlich geweint.
18: 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Wir wollen, dass sie gut ankommen, Christian Franz.
21: Ja, und zwar mit der Entwarnung für die A93 Weidenhof zwischen Rehau Nord und Dreikofranken. Keine Gefahr mehr durch den Geisterfahrer. Dann unser berühmter Stau, die Rosi, auf der A8 Salzburg Richtung München, München Richtung Salzburg vor Rosenheim. In beide Richtungen 5 Kilometer Stau, die Dauerbaustelle. Ihr braucht hier in beide Richtungen mindestens 30 Minuten länger. A93 Regensburg-Holledau zwischen Prüfening und Regensburg-Nord-Blockabfertigung. Die neuesten Blitzer bayernweit. Nur bei uns Fraßdorf in der Aschauer Straße, Schneidach in der Badstraße und B27 in Eusenheim 100. Staus und Blitzer kostenlos melden 0800 994 9000.
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18: Und ihr seid alle dabei, gleich ein Millennium mit. Basis Flashback gibt's aus den 90ern für euch.
21: Und was noch?
18: Und die Hits von heute jetzt.

0: Spaß, gell? Das ist The Bowser Magnetic, Bayerns beste Musik für euch hier auf Antenne Bayern. Und dazu gibt es gleich Nickelback. Und das hier, das ist schon krass. So ein Erfolg gibt es nicht so oft. Der Medizin-Nobelpreis, der geht an deutsche Forscher, unter anderem an die Uni Würzburg, an Professor Georg Nagel. Der kann sich natürlich vor lauter Gratulanten gerade gar nicht retten. Aber sein bester Freund, Professor Dr. Robert Kittel, der hat Zeit für uns. Herr Professor Dr. Kittel, ausgezeichnet wurde die Forschung, ich zitiere, für wegweisende Arbeiten auf dem Gebiet der Optogenetik. Und hier geht es um die Augen.
1: Aber es hat jetzt zum Beispiel schon Untersuchungen gegeben an Menschen, die erblindet sind. Retinitis pigmentosa ist so eine degenerative Augenerkrankung. Die haben das Augenlicht verloren und da gibt es klinische Studien jetzt dazu, wo ich mithilfe solcher Methoden zumindest teilweise eben Sehvermögen wiederherstellen kann.
0: Ach, das heißt also, ihr an der Uni Würzburg, ihr könntet blinde Menschen heilen. Das ist wow.
1: Ja, das ist ein Beispiel. Und ähnliche Ansätze laufen jetzt zum Beispiel auch für das auditorische, also fürs Hörsystem.
0: Wahnsinn. Also wenn Menschen am Ende dafür sorgen, dass andere Menschen wieder hören und wieder sehen können und wir aus Bayern da einen Beitrag leisten, das ist richtig toll. Habt einen schönen Montag mit uns. 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
18: Das ist Antenne Bayern-Wetter. Wir haben 21 Grad in Obertraubling in der Oberpfalz, 21 in Strohlendorf in Oberfranken und 20 sind's in Zorneding in Oberbayern. Bis Mittwoch, da läuft es wie heute. Es ist auch mal Nebel, Hochnebel mit dabei, aber viel Sonne, noch mal bis 24 Grad. Und danach kommt dann der Herbst. Wir wollen, dass ihr gut ankommt. Da ist er, Christian Franz, ja. Antenne Bayern Verkehrszentrum.
19: Ich freue mich auch sehr, dass ich mitspielen darf. Auf der A7 Würzburg Richtung Fürstenreute zwischen Langenau und Dreikittistetten. 10 Kilometer Stau, 40 Minuten länger. Antenne Bayern, das Verkehrszentrum. Wir kennen unsere Staus so gut, sogar den Vornamen kennen wir. Und zwar heißt der Stau Rosi, weil er immer ist. Und zwar auf der A8 Salzburg-München, München-Salzburg in beide Richtungen vor Rosenheim. Und deshalb Rosi, momentan in beide Richtungen 6 bis 7 Kilometer Stau. Ihr braucht eine halbe halbe Stunde länger. A93 Regensburg-Holledau zwischen Prüfening und Regensburg-Süd, Blockabfertigung und Stau. Die neuesten Blitzer bayernweiten nur bei uns, Burgkirchen an der Alz auf der B20, Schneidach in der Badstraße und in Edelsfeld, oh wie edel, auf der B85-100. Staus und Blitzer kostenlos melden 0800 994 9000.
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18: Hey, wisst ihr was? Den machen wir uns so richtig schön. Ein Haufen gute Musik dabei. Benson Boone hören wir. Sia, Limp Bizkit hören wir gleich. Und ab geht's. Bereit für Bebe Rexha.

0: Benson Boone für euch hier auf Antenne Bayern.
1: Es gibt Momente, da wird einfach mal ungefragt sich in unser Herz gemogelt und es catcht uns, ob wir wollen oder nicht. Und vielleicht sperren wir uns im ersten Moment, aber ehrlich gesagt tut es zwischenrein auch einfach richtig gut. Na dann bitteschön, Bayerns beste Musik mit Sting. Fields of Gold für euch hier auf Antenne Bayern. Herz auf und genießen.

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0: Olivia Rodrigo.

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19: Das Antenne Bayernwetter mit 21 Grad in Bogen in Niederbayern. 20 haben wir in Pfaffenhofen an der Roth in Schwaben. 20 in Nürnberg. So, bis Mittwoch bleibt das Wetter so wie heute. Viel Sonne dabei und nochmal bis 24 Grad. Und danach die Tage dann kühler und unbeständiger.
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19: Um 16 Uhr. Super viel Sonne und ganz wenig Regen. Die Winzer in Unterfranken, die mussten ihre Trauben dieses Jahr in Rekordzeit ernten. Manche Weinsorten, die kommen einfach mit dem Klimawandel nicht so richtig gut zurecht. Und deshalb werden jetzt Silvaner-Weinstöcke aus Australien getestet, Cordula Senft.
21: Ja, die Landesanstalt für Wein- und Gartenbau in Veitshöchheim hat die Stöcke importiert. Ursprünglich stammen die sogar aus Unterfranken. Auswanderer haben sie Mitte des 19. Jahrhunderts mit nach Australien genommen. Und dort haben sie sich durch Mutationen an Hitze und Trockenheit angepasst. Ein Vorteil auch für Franken. Die Rebstöcke werden jetzt erstmal angepflanzt. Bis zur ersten Ernte dauert es aber noch einige Jahre.
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21: In Sachsen-Anhalt will das BSW morgen den Weg für den ersten AfD-Landtagspräsidenten freimachen. Fraktionschef Schulze kündigte an, man werde den AfD-Kandidaten Tobias Rausch wählen, da der stärksten Fraktion laut Geschäftsordnung das Amt zustehe. CDU, SPD, Grüne und Linke lehnen einen AfD-Landtagspräsidenten ab. Ein Cafébesucher ist in Kiel von einem Auto erfasst und verletzt worden. Der Wagen fuhr gegen Mittag durch den Außenbereich eines Cafés am Binnengewässer Kleiner Kiel und landete schließlich im Wasser. Ein Großaufgebot an Polizei und Rettungskräften war vor Ort. Die Polizei geht von einem Unfall aus. Der Autofahrer hatte offenbar die Kontrolle über sein Auto verloren. Alle Insassen des Wagens erlitten einen Schock. Eine Tiefgarage als Wasserspeicher. Genau so will das Wellnesshotel das Stemp im niederbayerischen Tannöd bei der Poolreinigung jährlich bis zu 6,5 Millionen Liter Frischwasser sparen. Bayern-Reporter Oskar Otten in Niederbayern.
0: Klingt abgefahren, funktioniert aber. Damit das Poolwasser des Wellnesshotels hier in Tannöd nach der Beckenreinigung wiederverwendet werden kann, wird es vorübergehend in die Tiefgarage geleitet und danach wieder zurückgepumpt. Vorher wird die Garage gründlich vom Autoschmutz befreit und desinfiziert. Damit das Wasser in der Garage bleibt, sind außerdem Boden und Wände wasserdicht und trinkwassertauglich beschichtet worden und Hochwasserschutzwände dichten das Tor und die beiden Türen ab.
21: Und das trendet gerade online. Natürlich das Nations League-Spiel der Fußballnationalmannschaft gestern Abend in Griechenland. Leider nur ein 0:0. Das ist momentan nur Platz 3 in der Gruppe, aber es bleiben ja noch 2 Spiele im November. Und die Fans sind zum Beispiel auf Instagram sehr optimistisch. Man sieht schon klar, die Handschrift von Kloppo heißt es in vielen Kommentaren. Das wird.
19: Christian Franz für euch im Antenne Bayern Verkehrszentrum. Wir wollen, dass ihr gut ankommt.
1: Jawohl, mit der A7 Ulm Richtung Fürstenreute zwischen Ulm-Elchingen und Dreieck-Littlestetten. 12 Kilometer Stau, 40 Minuten länger. A8 Salzburg-München in beide Richtungen vor Rosenheim. Der Stau Rosi, 8 Kilometer jeweils. Ihr braucht eine Dreiviertelstunde länger. A9 Berlin-Nürnberg blinkt hier gerade auf. Zwischen Rudolfstein und Bergbad Steben. Unfall, rechte Spur gesperrt. Hier läuft Diesel aus. Die neuesten Blitzer bayernweit. Nur bei uns geblitzt wird in Pettstadt B505, B307 Kreuth und Ebersdorf auf der B303 70. Staus und Blitzer kostenlos melden. 0800 994 9000.
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19: Und ihr seid alle dabei, das lieben wir sehr. Millennium Hit gibt's gleich. Der Flashback kommt aus den 90ern. Und ein Hit von heute, jetzt.
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0: Bayerns beste Musik. Mit Michael Schulte für euch hier auf Antenne Bayern und gleich haben wir noch die Plain White Tees. Das ist geil. Ein plötzlicher Geldregen für alle. Mitten in Immenstadt im Allgäu. Gab es am Wochenende. Ja. Aber der hatte auch einen kleinen Haken, Bayern-Reporter Markus Pöpperl.
1: Ja, viele haben ihr Glück am Samstag erst gar nicht fassen können, als sie da auf offener Straße mehrere wunderschöne grüne 100-Euro-Scheine liegen haben sehen. Mhm. Allerdings waren das Fälschungen. Mhm. Da stand in kleiner Schrift sogar auf den Scheinen, teils auf Englisch, teils auf Türkisch. Und wer so einen falschen Hunni gefunden hat, der soll ihn doch jetzt bitte bei der Polizei hier in Immenstadt abgeben.
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22: Das Antenne Bayern Wetter mit 20 Grad in Sulzbach-Rosenberg in der Oberpfalz. 20 haben wir in Haar in Oberbayern und 20 auch in Memmelsdorf in Oberfranken. Heute und morgen und übermorgen einfach nochmal dieser goldene Herbst. Es ist viel Sonne dabei und nochmal bis 24 Grad. Und ab Donnerstag schwingt es dann um.
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23: Großer KI-Gipfel heute bei Digitalminister Mehring. Mit am Tisch unter anderem Vertreter von Google und OpenAI. Das Ergebnis: Bayern will beim Thema ganz vorne mit dabei sein. Aber wer bei KI an der Spitze fahre, müsse auch Leitplanken mit einbauen, sagt Mehring. Vereinbart wurden unter anderem ein jährlicher KI-Sicherheitsbericht und ein Ethikforum, das die gesellschaftlichen Fragen beleuchtet. Arno Siegemund, München.
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24: Pokémons erobern das Nürnberger Zukunftsmuseum. Als Astronaut soll Pikachu vor allem Kinder und Jugendliche in eine neue Weltraumausstellung locken. Die Schau ist eine Kooperation der Pokémon Company International mit der Europäischen Weltraumorganisation ESA. Sie läuft bis April nächsten Jahres. Es soll auch immer wieder besondere Events geben. Birgit Behringer, Nürnberg.
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25: In den nächsten Tagen sind im Allgäu auffällig viele Polizeihubschrauber unterwegs. Bis zum 16. Oktober trainiert die Bundespolizei mit bis zu 13 Maschinen im alpinen Gelände bei Füssen. Die Hubschrauber starten täglich täglich gegen 9 Uhr in Oberschleißheim und kehren am Nachmittag vom Ostallgäu aus zurück. Geübt wird das Fliegen unter schwierigen Bedingungen im Hochgebirge. Markus Paperl, Füssen.
22: Und jetzt die Meldung der Stunde aus unserer Nachrichtenredaktion, Cordula Senft.
0: Der Nobelpreis für Medizin geht in diesem Jahr an zwei Deutsche, darunter ein Forscher aus Bayern, Professor Georg Nagel von der Uni Würzburg. Außerdem ausgezeichnet werden Peter Hegemann von der Humboldt-Uni Berlin und der US-Forscher Karl Deiseroth. Sie erhalten die Ehrung für ihre Entdeckungen im Bereich der Optogenetik, mit der man das Gehirn kartieren kann. Die drei Forscher teilen sich das Preisgeld in Höhe von rund 1 Million Euro.
22: Ich würde auch mit dir teilen, Christian Franz.
1: Das Gehirn.
22: Also das machen wir ja schon seit ein paar Jahren. Wir wollen, dass ihr gut ankommt.
1: Wir haben halt ein Gehirn. Ein Ast liegt auf der A9 Nürnberg Richtung München, Sötengarching Süd und Kreuz München Nord. Vorsicht bitte. Wenn ihr auf der A8 unterwegs seid, Salzburg München, München Salzburg, der Stau Rosi, weil er immer ist, hat er Namen bekommen, vor Rosenheim in beide Richtungen. 6 bis 7 Kilometer Stau. Ihr braucht eine Dreiviertelstunde länger. Auf der A93 Regensburg Richtung Holledau zwischen Prüfinger Tunnel und Regensburg Südblockabfertigung. Die neuesten Blitzer für euch bayernweit. Nur bei uns in der Oberpfalz auf der Bundesstraße 22 bei Kirchendemenreuth und ein Blitzer auch noch in Mittelfranken auf der A73 bei Fett und ein Anruf.
2: Hi, hier ist der Sven.
1: Hi.
2: Auf der B2 Augsburg in Richtung Donauwörth auf Höhe Langweid steht unter der Brücke ein Blitzer 120.
1: Danke dir, Staus und Blitzer. Kostenlos melden 0800 994 9000.
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22: Die Hauptsache ist doch, dass ihr alle mit am Start seid. Lieben wir sehr. Wir hören gleich Miley Cyrus, die Ärzte mal wieder mit einem sehr guten Text. Und wir starten mit Knallerstimme, Teddy Swims.
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0: beste Musik mit Train und gleich gibt's The Weeknd. Und jetzt? Ja klar.
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0: Ihr habt den doch auch, diesen ganz typischen Satz, den wir immer sagen im Berufsleben. Sagt ihn mir, ich sag euch, was ihr arbeitet und alle raten mit über die 0800 994 1000. Hier ist die Lisa, wer ist dabei? Hi.
2: Servus Lisa, hier ist der Hannes aus Forstern.
0: Hallo Hannes, Oberbayern, grüß dich. Dein Satz.
2: Das läuft sich ein.
0: Das läuft sich ein?
2: Ja.
0: Das ist irgendwas, was hier so einnackeln muss. Also irgendwie irgendwas mit einer Schiene, irgendeine... Oder ist es was Technisches?
2: Im weitesten Sinne, ja.
0: Also nicht irgendwie eine Vorhangschiene, die erst ruckelt und die muss erst sie einschmirgeln? Nein.
2: Nein.
0: Okay, aber klassisch mit einem Schuh hat es nichts zu tun.
2: Ja, im weitesten Sinne schon.
0: Hey, jetzt habe ich was ganz Wildes im Kopf. Bist du Hufschmied?
2: Das ging jetzt aber zu schnell.
0: Ist es so?
2: Ja.
0: Geil! Ach, das mag ich, wenn ihr auch mal sprachlos seid und nicht immer nur ich.
2: Das ging jetzt viel zu schnell.
0: Okay, das heißt, wenn die Pferdel neu beschlagen sind dann und die mögen das dann noch nicht, oder wann sagst du den Satz?
2: Ja, genau so. Also die Pferde haben ja oft irgendwelche Wehwehchen oder Sportverletzungen oder sowas. Und dann beschlägst du die und dann brauchen die ihre Zeit, bis sich die daran gewöhnt haben.
0: Ja, wenn wir neue Schuhe haben, die wir noch nie anhatten, dann laufen wir auch erstmal blöd.
2: Ja, genau.
0: Ja, so. Wie lautet denn euer ganz typischer Satz aus dem Berufsleben? Her damit über die 0800 994 und die 1000. Wir freuen uns auf euch hier auf Antenne Bayern.

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2: Das Antenne Bayernwetter. Wir haben 18 Grad in Zwiesel in Niederbayern, 19 sonst in Gersthofen in Schwaben und 21 in Aschaffenburg. Bis Mittwoch, wie heute. Viel Sonnenschein dabei, nochmal 24 Grad möglich und danach kommt dann ab Donnerstag der Herbst.
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2: Um 17 Uhr Bus und Bahn. Die werden für die Menschen im Freistaat immer wichtiger. Und neue Zahlen zeigen jetzt, wie sich das Angebot entwickelt hat. Cordula Senft.
4: Ja, laut dem Bayerischen Verkehrsministerium gab es im letzten Jahr bei den Bus- und Bahnverbindungen ein Plus von rund 3%. Basis der Auswertung ist, wie viele Kilometer Busse und Züge laut Fahrplan unterwegs sind. Besonders der ländliche Raum profitiert demnach. Dort wurde das Angebot um fast 5% ausgebaut. Oft mit flexiblen Rufbussen und Anrufsammeltaxis. Insgesamt haben laut dem Verkehrsministerium zuletzt deutlich mehr Menschen den öffentlichen Nahverkehr genutzt als vor Corona, auch wegen des Deutschlandtickets.
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4: Große Freude heute an der Uni Würzburg. Ein Professor aus den eigenen Reihen hat den Nobelpreis für Medizin bekommen. Bayern-Reporterin Birgit Behringer in Unterfranken.
5: Der Biophysiker Georg Nagel ist einer der drei diesjährigen Medizin-Nobelpreisträger. Er und seine Kollegen haben in Algen ein Protein erforscht, um Nervenzellen mit Licht ein- und auszuschalten. Im Labor ist die Methode schon Standard. Jetzt konnte auch den ersten erblindeten Patienten mit einer Netzhautschädigung geholfen werden. Dank der Forschung haben sie ihr Sehvermögen zumindest teilweise wieder zurück.
4: Die KI-Systeme entwickeln sich rasant. Teilweise machen sie sich schon selbstständig. Deshalb fordert Bayerns Digitalminister Mehring, mit Chancen und Risiken verantwortungsvoll umzugehen. Mit am Tisch beim heutigen KI-Gipfel in München waren auch Vertreter von Google und OpenAI. Geplant ist ein jährlicher KI-Sicherheitsbericht und ein eigenes KI-Ethikforum. Vorgesehen ist auch eine Aufklärungskampagne, um der Bevölkerung Chancen, Grenzen und Risiken von KI besser zu erklären. Nahe Venedig haben Forschende einen riesigen unterirdischen Süßwassersee entdeckt. Der ist etwa so groß wie der Gardasee. Lehmschichten verhindern, dass Salzwasser eindringt. Mit Hilfe des Sees könnten künftige Wasserkrisen in der Region bewältigt werden, heißt es vom Regionalrat von Venedig. Das trendet gerade online. Zwei 101-jährige US-Veteranen haben beim letzten Wiesnwochenende für einen besonderen Moment gesorgt. Andrew Bostinto und Ken Johnson sitzten glücklich im Armbrustschützenzelt, jeder mit einer Maß in der Hand. Beide waren 1945 nach Kriegsende als US-Soldaten in Europa im Einsatz. 81 Jahre später haben sie sich jetzt zum ersten Mal das Oktoberfest angeschaut und sagen, wir kommen wieder.
2: Das verstehe ich. Christian Franz im Antenne Bayern Verkehrszentrum. Wir wollen, dass ihr gut ankommt.
6: 0800 994 9000. Hallo.
7: Hi, hier ist die Lea. Hi. Und zwar auf der A9 Berlin Richtung Nürnberg. Mhm. Kurz vor dem Dreieck Bayreuth-Kulmbach in der Baustelle steht ein Pannenfahrzeug.
6: Oh, ist der schon abgesichert worden?
7: Die stehen da ohne Warnweste, Okay. Nur mit Warnblinker. Und eine Person ist auf der Fahrbahn. Da bitte gut aufpassen, da staut sich so semi-mäßig gerade schon in der Baustelle.
6: Also bitte hier ganz besondere Vorsicht. Auf der A93 Regensburg-Holledau beim Tunnel Prüfeningen immer noch Stau, hier 2 Kilometer. Und A8 Salzburg-München, München-Salzburg, unser Stau Rosi vor Rosenheim. In beide Richtungen 6 Kilometer Stau, ihr braucht über eine halbe Stunde länger. Die neuesten Blitzer bayernweit. Nur bei uns geblitzt wird in Pettstadt auf der B505, in Eusenheim auf der B27 und Chemnat B22. Staus und Blitzer kostenlos melden 0800 994 9000.
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2: Hier ist so ein Millennium-Hit, der wartet schon auf euch. Aber gleich. Flashback kommt aus den 90ern.
8: Und
6: Was noch, Lisa?
2: Und ein Hit von heute jetzt.
6: Dankeschön.
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0: ganz neu. Bayerns beste Musik mit Chris de Sorandi für euch auf Antenne Bayern. Und das, also das klingt super verrückt, ist aber auch ziemlich schlau. Das Stemp Wellness Resort in Büchelberg in Niederbayern, ein Luxushotel, schwemmt seine Tiefgarage mit dem Poolwasser, damit da nichts weggeschüttet werden muss. Schon mal eine wilde Vorstellung, oder? Unser Bahnreporter Oskar Otten, der hat sich das Ganze heute mal genauer angeschaut. Wie sieht denn bitte so eine krasse Hightech-Garage aus, Oskar?
1: Ja, ehrlich gesagt sieht die gar nicht so viel anders aus. Weiße Wände, grauer Boden, allerdings wirklich wie geleckt. Das Ding ist erst im Oktober letzten Jahres fertig geworden und dann eben für das Poolwasser gewappnet worden. Dafür gibt es eine extra Beschichtung, so ein bisschen wie bei einer Badewanne kann man sich das vorstellen. Die ist wasserabweisend oder wasserdicht und trinkwassertauglich, damit das Wasser, was quasi sauber in die Garage kommt, auch sauber bleibt.
0: Okay, also da ist aber jetzt nichts mehr mit Dreck und das wurde so richtig sauber gemacht und wir stellen uns das einfach wie ein komplett cleanes Becken vor, nur halt als Tiefgarage.
1: Exakt, genau. Da sind so ein paar schwarze Rohre an der Decke, die sind so ein bisschen untypisch. Über diese Rohre wird das Wasser in die Garage geleitet. Also die werden aufgemacht per Ventil, dann kommt das Wasser aus dem Pool und läuft in die Garage. Ja, und damit das da drin bleibt, gibt es auch so Hochwasserschutzwände. Das ist richtig krass. Die sehen aus wie, ja, ich sag mal, am Bach in Hochwasserschutzgebieten und haben unten so einen Gummiverschluss, damit die dicht sind, damit kein Wasser rausläuft.
0: Aber ist es dieser ganze Aufriss nicht viel teurer, als einfach frisches Wasser, neues Wasser einzulassen?
1: Tatsächlich war das jetzt erstmal eine Investition, aber auf lange Sicht ist es tatsächlich sogar günstiger, weil das Hotel muss quasi nicht immer neues, frisches Wasser kaufen und hierher karren, sondern es kann einfach das bestehende Wasser wiederverwenden. Und auf lange Sicht soll sich das rentieren, sagt der Betreiber. So in 3 bis 4 Jahren hätte sich das amortisiert.
0: Ja, ist eine richtig coole Idee. Und nachhaltig ist es irgendwie auch. Und ihr genießt euren hoffentlich Feierabend mit uns, mit Antenne Bayern jetzt. Hubestank.

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16: Das ist Antenne Bayern. Wir haben 20 Grad in Neumarkt in der Oberpfalz, 18 sind es in Münchberg in Oberfranken und 17 am Tegernsee in Oberbayern. Und bis Mittwoch bleibt unser Wetter wie heute. Also echt viel Sonne dabei, auch nochmal bis 24 Grad. Und danach wird es kühler und unbeständiger.
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18: Klötzelmühlbach, Hammerbach und Restvertrag. Hier in Landshut läuft seit heute eine große Bachauskehr. Da werden auch die technischen Anlagen angeschaut und gewartet. Die Wasserspiegelbäche werden dafür schrittweise abgesenkt. Weil der Klötzelmühlbach in einem Schutzgebiet liegt, überwachen Fachleute das Ganze und sorgen dafür, dass die Natur möglichst wenig belastet wird. Katrin Steinberger, Landshut.
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19: Hier in Immenstadt dürften sich manche erst über einen Bach
4: armen Geldregen gefreut haben, aber die 100-Euro-Scheine, die am Samstag mehrfach auf der Straße gefunden worden sind, sind Fälschungen. In kleiner Schrift steht auf den Scheinen, teils auf Türkisch, teils auf Englisch, dass es sich nicht um echtes Geld handelt. Wer so eine Blüte gefunden hat, soll sie bitte bei der Polizei abgeben. Markus Pöperl, Immenstadt.
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16: Angst im Dunkeln abbauen und selbstbewusster auftreten. Darum geht's gleich bei einem Nightwalk für Frauen in der Bayreuther Innenstadt. Das Team der Beratungsstelle Avalon zeigt unterwegs, wie Körpersprache wirkt und wie Frauen sich auch in unangenehmen Situationen behaupten können. Bereits beim ersten Nightwalk im Frühjahr war die Nachfrage groß. Birgit Behringer, Bayreuth.
19: Und jetzt die Meldung der Stunde aus unserer Nachrichtenredaktion, Cordula Senft.
20: Sprit ist wieder teurer als zu Beginn des Tankrabatts. Ein Liter Benzin kostete laut ADAC im bundesweiten Tagesdurchschnitt gestern 2,14 Euro, 2,3 Cent mehr als am Starttag des Tankrabatts. Bei Diesel waren es 2,25 Euro pro Liter, 0,9 Cent mehr. Damit schmelze die Entlastung schon wieder zusammen, ohne ersichtlichen Grund, so der ADAC.
16: Wir wollen, dass ihr gut ankommt. Christian Franz für euch im Antenne Bayern Verkehrszentrum.
21: Jawohl, mit der A7 Ulm Richtung Fürstenreuthe zwischen Kreuz Ulm, Elchingen und Dreikittistetten 7 Kilometer Stau, 15 Minuten länger. Der Stau Rosi vor Rosenheim, A8 Salzburg, München, München, Salzburg. In beide Richtungen ist er 7 Kilometer etwa lang. Ihr braucht eine halbe Stunde länger. Die neuesten Blitzer bayernweit, nur bei uns in Niederbayern, auf der B11 bei Romansfelden 100, in Irchenried und zwar in der Oberpfalz 100 Bereiche am Losenberg und in Oberfranken auf der B303 bei Ebersdorf im 70-Bereich. Staus und Blitzer kostenlos melden 0800 994 9000.
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16: Ja, und ihr seid auch alle dabei. Hello, lieben wir sehr. Wir machen es uns richtig schön. Wir haben gleich David Guetta zusammen mit Alpha Will und Eva Max. Justin Bieber mit dabei. Toploader hören wir mal wieder. Richtig schöner Millennium-Hit. Und diese neue hier, die macht richtig Spaß.

0: Alanis Morissette dazu. Ja, und jetzt ist aus und vorbei, gell? Die Bierzelte, die werden abgebaut. Die Amberger Michaelidult in der Oberpfalz ist rum. In Oberbayern, klar, die Wiesen, Volksfest in Haag, diese wundervolle Volksfestzeit. Und Bierzeltzeit, die trudelt so langsam aus. Super viele sind super traurig. Kein Prosit mehr, keine Mass, keine Blasmusik. Unsere Sigi vom Empfang hier bei Antenne Bayern, die gehört auch dazu, gell? Das ist ganz schade, findest du, Sigi, dass das jetzt rum ist.
1: Nein, ehrlich gesagt, ist mir scheißwurscht. es ist mir egal, weil ich sowieso nicht hingehe, weil mir das ist mir zu viel einfach. Lauter Wahnsinnige sind unterwegs. Es ist schrecklich, eine Faschingsveranstaltung. Ganz schlimm.
0: Aber ich habe dich schon mal in Tracht gesehen und das, also kannst du dich schon blicken lassen?
1: Ja, natürlich kann ich mich blicken lassen. Ist ja klar, ich bin ja aus Bayern. Hallo, da gehört ja eine Tracht dazu. Aber wer hat denn schon noch eine schöne Tracht? Auf der Wiesn, entschuldige, ich meine, du siehst das mit einer Polyester-Dirndl, sowas von grausam. Es raschelt, es knistert, also dass nicht Funken fliegen, ist alles. Also ganz schlimm. Und dann kommen sie mit den Lederhosen daher, die Typen, wie aus Fensterleder, weißt du, wie ich meine? Also grausam, und das ist doch keine Tracht nicht, das ist ja schrecklich, aber Hauptsache, sie können mithalten, meinen sie. Ja, im Suff geht das dann schon, aber es ist furchtbar. Ich bin froh, dass es vorbei ist. Was heißt, nein, ich bin nicht froh, mir ist einfach wurscht. Mir ist wurscht.
0: Danke, dass wir dich haben, Sigi.
1: Ja, sehr gerne, immer wieder gerne.
0: Und jetzt vielleicht die Augentalerin, denkst du?
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13: Das Antenne Bayernwerte, 18 Grad haben wir in Niederwerden in Unterfranken. 17 sind es in Landau und der Isar und Niederbayern. Jetzt geht's runter, gell? Und Lauingen an der Donau haben wir auch 17 Grad. So, morgen und übermorgen nochmal wie heute. Also einfach schöner, goldener Herbst mit der Sonne. 24 Grad sind nochmal drin und ab Donnerstag, da switcht's dann noch.
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13: Um 18 Uhr. Künstliche Intelligenz ist einfach ein Riesenthema. Und unsere Hand-aufs-Herz-Umfrage hat ja gezeigt, dass die Menschen in Bayern einfach gespaltet sind. Heute hat Digitalminister Mehring zum KI-Gipfel unter anderem mit Vertretern von Google und OpenAI eingeladen. Cordula Senft, was ist rausgekommen?
14: Mehring will Fortschritt und Sicherheit bei dem Thema unter einen Hut bringen. Es brauche Leitplanken, sagt er. Dazu plant das Ministerium eine Infokampagne für die Bürger und regelmäßig sollen sich Experten aus Wirtschaft, Wissenschaft und Politik austauschen und jedes Jahr einen KI-Sicherheitsbericht vorlegen. Dazu kommt noch ein bayerisches KI-Ethikforum, das die gesellschaftlichen Fragen beleuchtet.
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14: Exzellenz-Uni ist sie nicht geworden, aber dafür hat sie jetzt einen Nobelpreisträger, die Uni Würzburg. Der diesjährige Nobelpreis für Medizin geht an den Biophysiker Georg Nagel. Er und ein Kollege aus Berlin und einer aus den USA haben in Algen ein Protein entdeckt, um Nervenzellen mit Licht ein- und auszuschalten. Bayerns Wirtschaftsminister Aiwanger hat Professor Nagel zum Nobelpreis gratuliert. Spitzenforschung sei in Würzburg zu Hause, sagte Aiwanger. Auch wenn das im Moment fast noch spät, wenn es im Moment fast noch spätsommerlich ist, werden in Augsburg die Brunnen ab heute schon fit für den Winter gemacht. Bayern-Reporter Markus Pöpperl in Schwaben.
15: Zuerst sind die kleineren Brunnen dran. Hier hat sich's ausgesprudelt. Das Wasser wird abgelassen, die Becken werden gereinigt und dann abgedeckt. Ab nächster Woche folgen dann die Augsburger Prachtbrunnen wie der Herkules- und der Merkurbrunnen. Die sind Teil des UNESCO-Welterbes und bleiben dank der neuen Abdeckungen auch im Winter sichtbar.
14: Beim Euro-Jackpot ist wieder der größtmögliche Gewinn im Topf, 120 Millionen Euro. Morgen Abend ist die nächste Ziehung in der finnischen Hauptstadt Helsinki. Gibt's keinen Gewinner, wird am Freitag wieder um 120 Millionen Euro gespielt. Höher darf die Gewinnsumme nicht steigen. Und das trendet gerade online, die Fantastischen Vier. Auf Instagram hat die Band jetzt vielen Fans eine Freude gemacht. Die Fantas verlängern ihre Abschiedstour, der letzte Bus, und hängen noch ein Jahr dran. Stehen damit auch 2028 für 8 Konzerte nochmal auf der Bühne. Unter anderem in Berlin, Hamburg und zum Abschluss in Coburg bei uns. Der Vorverkauf startet am Mittwoch um 10 Uhr.
13: Wir wollen, dass ihr gut ankommt. Christian Franz im Antenne Bayern Verkehrszentrum hat alles im Blick.
16: 0800 994 9000, der Christian.
17: Und zwar die Autobahn A8 Stuttgart-München zwischen Friedberg und Dasing. Mhm. Linke und rechte Spur gesperrt.
16: Christian, kannst du sehen, was passiert ist?
17: Was ich gesehen habe, nach Unfall, Zivilisten mit Stau und Polizei und Rettungswagen im Einsatz. Bitte Rettungsgasse so weit wie möglich frei machen.
16: Danke dir, Christian. Dann die A8 Salzburg München, München Salzburg vor Rosenheim. Der Stau Rosi, weil er immer ist, hat er Namen bekommen. Es sind 7 bis 8 Kilometer jeweils hier, 20 bis 25 Minuten länger. A96 München Lindau, Eitrach, Eichstätten. Unfall, momentan Sperre, 8 Kilometer Stau. Die Polizei leitet euch um, die neuesten Blitzer bayernweit. Nur bei uns geblitzt wird in Burgkirchen an der Alz B20, auf der Hauptstraße in Krombach und Au in der Hallertau in der Abendser Straße. Staus und Blitzer kostenlos melden 0800 994 9000.
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13: Mit einem Millennium mit gleich. So tell me what you want to hear. Mega Flashback gibt es aus den 90ern für euch.

0: Bayerns beste Musik mit Shakira für euch hier auf Antenne Bayern. Und gleich hören wir noch One Republic. Und jetzt bitte direkt nochmal zum Mitschreiben. Nein, es ist nicht die Duschtüre. Und nein, es sind auch keine Fensterläden, die sich schließen. Und bis jetzt hat es einfach keiner von euch geknackt, das geheime Geräusch. Der Jackpot damit auf 17.000 Euro, was richtig wild ist. Es ist aber auch schwer, gell? Auch wenn so viele gute Ideen mit dabei sind. Also für euch nochmal Fix-Likes-Tipps. Abends hören wir es häufiger und man muss sich dabei bewegen. Aber was ist es denn jetzt, dieses geheime Geräusch? 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Und ganz wichtig für euch ist auch die Nummer. Das ist die 01371 200 100. Der Grund ist, wir müssen da eine kostenpflichtige Hotline nehmen, weil das die einzigen Telefonnummern sind, die es aushalten, wenn super viele Menschen da gleichzeitig anrufen. Und ihr könnt euch vorstellen, das sind immer, jeden Morgen super viele da bayernweit. 14 Cent kostet der Anruf und nur ein ganz kleiner Teil davon, der landet bei uns. Den wollen wir aber gar nicht. Und darum spenden wir an die Elternvereinigung Hörbehinderter Kinder in Bayern. Und dazu hat sich heute bei uns der Michael gemeldet. Und von seiner Tochter Luisa erzählt.
1: Luisa kommt von der Schule nach Hause, aufgeregt, erzählt, was los ist und es kommt zu einem Gespräch. Und auf einmal sagt sie zu mir, Papa, ich hab's nicht kapiert. Was hast du gesagt? Ich denke, hä? Ich merke dann, es war der Wasserkocher. Störgeräusche. Teile des Gesprächs hat sie auf einmal nicht mehr verstehen können. Und die Elternvereinigung, da war ich beim Austauschwochenende und habe das durch einen betroffenen Elternteil erfahren dürfen. Und euer Spendenaufruf sensibilisiert für eine Thematik, wo man Barrieren, ja, alle werden wir nicht abbauen können, aber viele kann man abbauen. Und dann kann Luisa, meine 10-jährige Tochter, wirklich teilnehmen und ich auch an ihrem Leben teilnehmen. Und dafür danke ich euch und auch der Elternvereinigung.
0: Also, euer Anruf, der tut auch noch Gutes. Und ihr habt die Chance auf 17.000 Euro. Das geheime Geräusch nur für euch hier auf Antenne.

0: auf Antenne Bayern.
1: Miley Cyrus.

0: Haben wir eigentlich schon Hallo gesagt heute?
1: Hallo? Bist du am Telefon, ja. Sarah?
2: Liebe Sarah, Montagmorgen ist schon gut genug, oder? Und dann kommt die zwei Knaschballade auf dem Radio.
0: Außerdem wird geblitzt auf der B303 bei Ahorn in Oberfranken. Und dann nur eine Meldung.
3: Aber ich wollte eigentlich das geheime Geräuschlicht kriegen.
0: Oh, da bist du jetzt bei mir in der Verkehrshotline rausgekommen, leider. Entschuldigung.
3: Habe ich Pech gehabt.
0: Ja.
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13: Das ist eine Bahnweite. Wir haben 18 Grad in Roding in der Oberpfalz. Dann haben wir 18 in Gunzenhausen in Mittelfranken und 16 in Wasserburg am Inn in Oberbayern. So, bis Mittwoch bleibt das Wetter so wie heute. Also echt nochmal schön. Es ist Sonne dabei. Nochmal 24 Grad. Abends dann frisch. Merkt ihr jetzt auch gerade schon. Da brauchen wir das Jackerl. Und dann ab Donnerstag kommt der Herbst.
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15: Die Luftwaffe trainiert auf dem Nürnberger Flughafen. Bis zu 4 Eurofighter vom Geschwader in Neuburg an der Donau sind beteiligt. Oberstleutnant Dankesreiter.
16: Das ist für uns normales Trainingsgeschäft, dass wir üben, eben auch an zivilen Plätzen zu landen und da auch wieder starten zu können.
15: Der normale Flugbetrieb soll planmäßig weiterlaufen. Birgit Behringer, Nürnberg.
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17: Hier in Tannöd setzt das Wellness Hotel das Stemp jetzt auf seine Tiefgarage als Zwischenspeicher für Poolwasser. Während die Becken gereinigt werden, wird das Wasser in die Tiefgarage geleitet und nach der Reinigung wieder zurückgepumpt, statt durch Frischwasser ersetzt zu werden. Laut Betreiber lassen sich so jährlich bis zu 6,5 Millionen Liter Frischwasser sparen. Oskar Otten, Tannöd.
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18: Großer KI-Gipfel heute bei Digitalminister Mehring. Mit am Tisch unter anderem Vertreter von Google und OpenAI. Das Ergebnis, Bayern will beim Thema ganz vorne mit dabei sein, aber wer bei KI an der Spitze fahre, müsse auch Leitplanken mit einbauen, sagt Mehring. Vereinbart wurden unter anderem ein jährlicher KI-Sicherheitsbericht und ein Ethikforum, das die gesellschaftlichen Fragen beleuchtet. Arno Siegemund, München.
13: Und jetzt die Meldung der Stunde aus unserer Nachrichtenredaktion, Cordula Senft.
19: Bundesumweltminister Schneider will Wasserverschmutzer stärker zur Kasse bitten. Das sagte er zum Auftakt einer Wasserkonferenz in Berlin. So sollten zum Beispiel Pharmafirmen für die Filterung von Medikamentenrückständen in Abwasser zahlen müssen. Auch große Rechenzentren sollten für Wasser zahlen, etwa wenn Wasserknappheit herrscht.
13: Christian Franz für euch im Antenne Bayern Verkehrszentrum. Wir wollen, dass ihr gut ankommt.
20: Jawohl, 0800 994 9000. Hallo.
21: Hallo, hier ist die Katharina.
13: Hi.
21: An der Anschlussstelle A96 München Süd ist ein Unfall passiert.
20: Okay, wie ist momentan bei euch die Lage?
21: Beiden Fahrspuren sind komplett blockiert. Okay. Man muss über den Standstreifen ausweichen.
20: Danke dir für die Meldung. Auf der A8 Stuttgart Richtung München zwischen Friedberg und Dasingen hier Vorsicht. Unfall, linke mittlere Spur gesperrt. 5 Kilometer Stau. Antenne Bayern Echtzeitmessung 30 Minuten länger. A8 Salzburg München, München Salzburg vor Rosenheim. Stau durch die Baustelle. Ihr braucht eine halbe Stunde länger. Eine gute Nachricht von der A96 München Lindau zwischen Altach und Eichstätten ist die rechte Spur gesperrt. Staulänge abnehmend. Momentan noch 3 Kilometer. Die neuesten Blitzer bayernweit. Nur bei uns, danke Christian nochmal. Die B2 vor Langweid, dann B3 88 bei Bad Birnbach. 100 Staus und Blitzer kostenlos melden. 0800 994 9000.
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13: Und mit euch allen, das ist doch die allergrößte Hauptsache. Wir hören gleich Ed Sheeran, Shawn Mendes ist dabei, Beyoncé. Und wir starten mit dieser Nummer hier. Die macht Laune. Kato.

0: Weihnachtsmusik mit Ed Sheeran für euch auf Antenne Bayern. Richtig schön, dass ihr dabei seid. Gleich hören wir noch Pink. Und das ist wirklich die Mega-Nachricht des Tages. Deutschland holt den Medizin-Nobelpreis. Unter anderem geht er an Professor Georg Nagel von der Uni Würzburg und sein bester Freund Professor Dr. Robert Kittel. Der freut sich natürlich riesig für seinen Kumpel. Ausgezeichnet wurde die Forschung für, ich zitiere, wegweisende Arbeiten auf dem Gebiet der Optogenetik. Jetzt fragt ihr euch, Optoge was? Optogenetik natürlich super kompliziert. Das ist eine Methode, bei der man Zellen gentechnisch so verändert, dass sie auf Licht reagieren. Und diese Zellen kann man dann mit Licht ein- oder ausschalten, um zu steuern, was sie dann im Körper tun. Wow! Und Herr Professor Dr. Robert Kittel, in dem Fall geht es um die Augen.
1: Aber es hat jetzt zum Beispiel schon Untersuchungen gegeben an Menschen, die erblindet sind. Retinitis pigmentosa ist so eine degenerative Augenerkrankung. Die haben das Augenlicht verloren und da gibt es klinische Studien jetzt dazu, wo ich mit Hilfe solcher Methoden zumindest teilweise eben Sehvermögen wiederherstellen kann.
0: Die Uni Würzburg ist also vielleicht dafür mitverantwortlich, dass blinde Menschen wieder sehen können.
1: Ja, das ist ein Beispiel. Und ähnliche Ansätze laufen jetzt zum Beispiel auch für das auditorische, also fürs Hörsystem.
0: Das ist mal was, oder? Dafür lohnt sich's doch, zu forschen und zu kämpfen. Menschen helfen Menschen und machen das Unmögliche möglich. Und ihr habt einen schönen Abend jetzt mit uns. 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
10: Antenne Bayern-Wetter. Wir haben 16 Grad in Straubing, 16 sind es in Dettelbach in Unterfranken und 14 haben wir in Buchloe. Bis Mittwoch, da bleibt es so wie heute. Wir haben viel Sonnenschein dabei, zum Teil ein bisschen Hochnebel, aber die Sonne, die schafft es dann. 24 Grad und danach die Tage werden kühler und herbstilliger.
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10: Ganz große Freude in Würzburg. Der Nobelpreis für Medizin, der geht in dem Jahr an zwei Deutsche und einer davon, der lehrt an der Uni Würzburg, Professor Georg Nagel. Cordula Senft.
12: Ja, der 73-Jährige bekommt die Auszeichnung zusammen mit Peter Hegemann von der Humboldt-Uni Berlin und einem US-Forscher. Das Trio wird für Entdeckungen im Bereich der Optogenetik ausgezeichnet. Da kann man Nerven und Muskelzellen mit Licht an- und ausschalten. Wirtschaftsminister Aiwanger hat Professor Nagel schon gratuliert. Spitzenforschung sei in Würzburg zu Hause.
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12: Der Energiediscounter Extra Energie durfte im Herbst 2022 die Strom- und Gaspreise von Haushalten mit Preisgarantie nicht durch einseitige Anschreiben an die Kunden erhöhen. Das hat das Oberlandesgericht Hamm im Fall einer Sammelklage von Verbraucherschützern entschieden. Das Urteil ist noch nicht rechtskräftig. Sobald es das wird, können Betroffene, die sich der Sammelklage angeschlossen haben, Rückzahlungen fordern, hieß es von der Verbraucherzentrale Bundesverband. Wegen eines Polizeieinsatzes ist der Flugverkehr am Stuttgarter Flughafen vorübergehend eingestellt worden. Die Terminals wurden am frühen Abend zwischenzeitlich geräumt. Außerdem durften keine Flugzeuge starten oder landen. Nach Absuchen des betroffenen Bereiches konnte eine Gefahrenlage aber ausgeschlossen werden, teilte die Bundespolizei mit. Der Flugverkehr in Stuttgart läuft schrittweise wieder an. Eine Tiefgarage als Wasserspeicher. Genau so will das Wellnesshotel das Stemp im niederbayerischen Tannöd bei der Poolreinigung jährlich bis zu 6,5 Millionen Liter Frischwasser sparen. Bayern-Reporter Oskar Otten in Niederbayern.
13: Klingt abgefahren, funktioniert aber. Damit das Poolwasser des Wellnesshotels hier in Tannöd nach der Beckenreinigung wiederverwendet werden kann, wird es vorübergehend in die Tiefgarage geleitet und danach wieder zurückgepumpt. Vorher wird die Garage gründlich vom Autoschmutz befreit und desinfiziert. Damit das Wasser Wasser in der Garage bleibt, sind außerdem Boden und Wände wasserdicht und trinkwassertauglich beschichtet worden. Und Hochwasserschutzwände dichten das Tor und die beiden Türen ab.
12: Und das trendet gerade online, eine neue Erhebung zu schlechten Passwörtern. Die Telekom hat mal ein paar Passwörter gesammelt, die tatsächlich schon geklaut wurden und mit denen die Betrüger dann auch wirklich persönliche Daten abgegriffen haben. Da sind die Klassiker dabei, wie zum Beispiel Passwort 01 oder ABC123. Aber es gibt anscheinend gerade einen neuen Trend. Fußballvereine, Schalke 04 zum Beispiel, wird gerne als Passwort genommen, ist aber auch nicht sicher.
10: Mein Passwort lautet Christian Franz.
14: Danke.
10: Das ist safe, das Antenne-Bayern-Verkehrszentrum. Wir wollen, dass ihr gut ankommt.
14: Meins love, Lisa. A8, Stuttgart, München, Sülfriedberg und Dasing. 3 Kilometer Stau, ihr braucht 12 Minuten länger. Eine Spur ist noch gesperrt. Auf der A96 München-Lindau zwischen Aitrach und Eichstätten. Noch ein Unfall, die rechte Spur gesperrt, ein bisschen zähfließend. Die neuesten Blitzer bayernweit. Nur bei uns. Geblitzt wird einmal auf der B2 bei Schwabach 120, Forst-Inding in der Eicherstraße 80 und B27 Eusenheim 80. Staus und Blitzer kostenlos melden. 0800 994 9000.
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10: Und einem Millennium-Hit gleich. Der Flashback kommt aus den 90ern.
14: Und was noch?
10: Und ein aktueller jetzt.
14: Dankeschön.
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0: los mit dem Geräuspere und Geschniefe und 2 Meter neben uns reißt es einen der Erkältungszeit. Die klopft einfach an. Der Allgemeinarzt Dr. Jan-Henrik Sperling aus Memmingen im Allgäu, der hat heute in Guten Morgen Bayern hier auf Antenne Bayern erklärt, ob und wie wir sie wegdrücken, diese lästige Erkältung.
1: Also natürlich kann man so ein bisschen die Datenlagen für dieses, was weiß ich, Vitamin C, Zink, Selen und was weiß ich, die sind ehrlich gesagt alle relativ mau und ist natürlich auch beworben und heißt dann alles immer toll. Wenn man das jetzt auf Schwäbisch sagen wird, Rühle geht über Brühle, sage ich immer gern. Also das heißt, man muss halt einfach, Suppen sind gut und ein bisschen mal schlafen ist gut. Ja.
2: Außer
1: also
2: Kürbissuppe, ja, genau.
1: Ja, muss, Kürbissuppe muss nicht sein.
0: Doch.
1: Aber man muss auch natürlich bei den ganzen Erkältungsgeschichten unterscheiden. Gell? So ein Männerschnupfen, der lässt sich natürlich nicht aufhalten.
2: Oh,
1: ja, der
2: ist tödlich. Ja.
1: Der ist so dramatisch, ja, da hat man keine Chance.
2: Okay.
1: Die normalen Erkältungen schafft eigentlich jeder, manche Männer schlechter, manche besser. Die Frauen schaffen es immer ganz gut. Da muss man halt einfach durch. Das ist jetzt auch nicht die Welt.
0: Ja, also wir Frauen, wir machen das ganz gut, haben wir richtig gehört, gell? Habt einen schönen Abend. Gerne mit einem gescheiten Suppball. Und jetzt Shania Twain hier auf Antenne Bayern.

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1: Das Antenne Bayern-Wetter. Morgen und übermorgen auch nochmal dieser goldene Herbst. Wie heute Sonne und bis 24 Grad möglich. Und ab Donnerstag, da schwingt es dann um.
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8: In den nächsten Tagen sind im Allgäu auffällig viele Polizeihubschrauber unterwegs. Bis zum 16. Oktober trainiert die Bundespolizei mit bis zu 13 Maschinen im alpinen Gelände bei Füssen. Die Hubschrauber starten täglich gegen 9 Uhr in Oberschleißheim und kehren am Nachmittag vom Ostallgäu aus zurück. Geübt wird das Fliegen unter schwierigen Bedingungen im Hochgebirge. Markus Papal, Füssen.
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1: Pokémons erobern das Nürnberger Zukunftsmuseum. Als Astronaut soll Pikachu vor allem Kinder und Jugendliche in eine neue Weltraumausstellung locken. Die Schau ist eine Kooperation der Pokémon Company International mit der Europäischen Weltraumorganisation ESA. Sie läuft bis April nächsten Jahres. Es soll auch immer wieder besondere Events geben. Birgit Behringer, Nürnberg.
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9: Klötzelmühlbach, Hammerbach und Restpfettrach. Hier in Landshut läuft seit heute eine große Bachauskehr. Da werden auch die technischen Anlagen angeschaut und gewartet. Die Wasserspiegelbäche werden dafür schrittweise abgesenkt. Weil der Klötzelmühlbach in einem Schutzgebiet liegt, überwachen Fachleute das Ganze und sorgen dafür, dass die Natur möglichst wenig belastet wird. Katrin Steinberger, Landshut.
1: Und jetzt die Meldung der Stunde aus unserer Nachrichtenredaktion, Cordula Senft.
10: Plastikverpackungen könnten für Unternehmen bald deutlich teurer werden. Union und SPD planen eine neue Steuer auf Kunststoff. Gelten könnte sie ab Juli nächsten Jahres. So sollen Anreize geschaffen werden, den Verbrauch von Kunststoffverpackungen zu verringern, heißt es in einem Gesetzesentwurf der Bundesregierung.
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11: Und der A7 Fulda Kassel zwischen Niederaula und Hattenbacher 3 ist gerade ein Unfall passiert. Rechte Spur ist gesperrt, A8 Stuttgart München. Zwischen Friedberg und Dasing, linke Spur gesperrt, 2 Kilometer Stau. Und A8 Salzburg-München zwischen Fraßdorf und Rosenheim, 6 Kilometer Stau, 27 Minuten länger. Den neuesten Blitzer bayernweit, nur bei uns auf der B471. Bei Karlsfeld wird geblitzt und B304 in Obing. Staus und Blitzer kostenlos melden, 0800 994 9000.
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1: Wir bringen auch den Rest von euch in den Feierabend und da ist so viel los. The Kid Laroi.

0: Weihnachtsmusik mit The Kid LAROI und Justin Bieber hier auf Antenne Bayern und gleich Oasis mit dabei. Und also, das ist einfach nur wild, wirklich. Wie ihr ums Eck denkt, so viele Ideen, was es jetzt ist, das geheime Geräusch. Sarah aus Greimelshofen, Schwaben zum Beispiel.
1: Die Tür an der Dusche, wenn sie schließt, also wenn man rein geht oder wenn sie halt zufällt, leicht.
0: Mhm. Oder die Heidi aus Kumhausen in Niederbayern, auch was wir so nicht auf dem Schirm hatten.
2: Also ich meine, es ist der Bewegungsmelder. Also bei uns, wo ich schon herkomme, wenn der ausgeht, dann macht das genau dieses Geräusch, dieses Zoom.
0: Okay, also beide wirklich gut kombiniert. Likeys Tipps sind ja, abends hört man es häufiger und man muss sich dabei bewegen. Aber beides war es nicht. Also weiterhin, Ohrwaschel aufsperren. Der Jackpot, der wächst auf 17.000 Euro. Das ist krass. 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
2: Ja, es ist einfach so cool. 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

0: Das Antenne Bayern Wetter. Zum Abend nur noch an den Alpen und im Südosten Wolken, sonst wird's eine klare Nacht. Morgen halten sich regional in den Niederungen länger Nebel oder Hochnebel. Wo er aufreißt, gibt's wieder viel Sonne bei 17 bis 23 Grad.
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0: Mit Cordula Senft um 20 Uhr. Große Freude heute an der Uni Würzburg. Ein Professor aus den eigenen Reihen hat den Nobelpreis für Medizin bekommen. Bayern-Reporterin Birgit Behringer in Unterfranken.
2: Der Biophysiker Georg Nagel ist einer der drei diesjährigen Medizin-Nobelpreisträger. Er und seine Kollegen haben in Algen ein Protein erforscht, um Nervenzellen mit Licht ein- und auszuschalten. Im Labor ist die Methode schon Standard. Jetzt konnte auch den ersten erblindeten Patienten mit einer Netzhautschädigung geholfen werden. Dank der Forschung haben sie ihr Sehvermögen zumindest teilweise wieder zurück.
0: Wenige Monate nach dem Rekordverkauf eines T-Rex-Skelettes wird in New York ein weiterer Dinosaurier versteigert. Das Skelett ist knapp 2 Meter hoch und 6 Meter lang. Es ist ein Nano-Tyrannus. Er kommt am 27. Oktober im Auktionshaus Sotheby's unter den Hammer. Sein Preis wird auf 6 bis 9 Millionen US-Dollar geschätzt. Bayerischer Sieg in Sachsen. Ein Jugendrotkreuz-Team aus Weilheim und Peißenberg hat beim Bundeswettbewerb in Bannewitz Platz 1 belegt, in der Altersgruppe 12 bis 15. Die 8 Jugendlichen setzten sich gegen 15 Teams aus ganz Deutschland durch. Auf dem Parcours meisterten sie Erste-Hilfe-Aufgaben in Theorie und Praxis. Da wurden zum Beispiel Platzwunden behandelt und eine Patientin ohne Deutschkenntnisse versorgt. Der BRK-Kreisverband Weilheim-Schongau spricht von einem historischen Triumph. Weil sein Halbfinalgegner Daniil Medvedev disqualifiziert wurde, steht Tennisstar Novak Djokovic bei seinem Lieblingsturnier in Peking im Finale. Medvedev schlug gegen Ende des zweiten Satzes nach einem verlorenen Punkt den Ball ins Publikum und traf dabei einen Zuschauer im Gesicht. Der 39-jährige Serbe Djokovic wurde deshalb beim Stand von 7:5 und 5:3 zum Sieger erklärt und trifft im Endspiel morgen auf den Australier Alex de Minaur. Und das trendet gerade online. Zwei 101-jährige US-Veteranen haben beim letzten Wiesnwochenende für einen besonderen Moment gesorgt. Andrew Bostinto und Ken Johnson sitzen glücklich im Armbrustschützenzelt, jeder mit einer Maß vor sich. Beide waren 1945 nach Kriegsende als US-Soldaten in Europa im Einsatz. 81 Jahre später haben sie jetzt zum ersten Mal das Oktoberfest besucht und sagen, wir kommen wieder. 3:08, das Antenne Bayern Verkehrszentrum. Wir wollen, dass ihr gut ankommt. A7 Fulda Richtung Würzburg zwischen Bad Kissingen, Obertulba und Hammelburg ist die Fahrbahn auf eine Spur verengt. Da ist ein kaputter LKW im Baustellenbereich. Die Bergungsarbeiten laufen. A8 Stuttgart Richtung München zwischen Friedberg und Dasing, die linke und mittlere Spur gesperrt, da laufen Aufräumarbeiten. A8 Salzburg Richtung München zwischen Fraßdorf und Rosenheim, immer noch Stau, 4 Kilometer, 11 Minuten braucht ihr da gerade noch länger. Und A96 München Richtung Lindau an der Ausfahrt Bad Wörishofen, eine gefährliche Situation, da steht ein kaputter PKW. Die neuesten Blitzer bayernweit nur bei uns auf der B2 in Schwabach, auf der Eicherstraße in Forst-Inning und auf der A9 in Pegnitz. Wenn ihr noch was gesehen habt, Staus oder Blitzer, meldet sie kostenlos unter der 0800 994 9000. Gute Fahrt.
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3: Und gleich mit diesem mega coolen Millennium-Hit. Flashback-Sound aus den 90ern. Faith Hill und Michael Schulte. You have me up.

Montag. TV-technisch ist viel geboten heute. Es läuft bei Wer wird Millionär die 3-Millionen-Euro-Woche der Generationen. Bei Sat.1 startet die neue Staffel Promi Big Brother. Und wenn ihr sagt, nee, da habe ich ja wirklich gar keinen Bock drauf, dann bleibt bei uns, bei Bayerns bester Musik. Und jetzt bei Linkin Park und The Emptiness.

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17: Das Antenne Bayern Verkehrszentrum. Wir wollen, dass ihr gut ankommt. Guten Abend auf die Straßen und wir schauen auf die A8 Stuttgart Richtung München. Achtung, zwischen Friedberg und Dasing, da laufen noch Aufräumarbeiten. Der Standstreifen ist hier gesperrt. Und dann noch die A93 Weiden Richtung Regensburg, Einfahrt Schwandorf Nord, Gefahr durch einen defekten LKW. Allen unterwegs eine gute und vor allem sichere Fahrt. Die neuesten Blitzer bayernweit nur bei uns, zum Beispiel auf der A9 Eching, der A73 Fürth oder auch der B12 bei Kirchdorf am Inn. Wenn ihr noch was habt, Staus oder Blitzer, meldet es uns immer gerne kostenlos unter der 0800 994 9000.
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4: Und jetzt dem aktuellen Hit von Teddy Swims.
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Gracie Abrams auf Antenne Bayern. Wir wünschen euch einen schönen Montagabend und wir merken es langsam draußen. Sommer ist jetzt durch, ne? Also die Blätter färben sich langsam alle ein. Viele liegen sogar schon auf dem Boden. Und es herbstelt bei uns im Freistaat. Macht euch eine tolle Zeit und jetzt einen schönen Feierabend mit diesem aktuellen Hit von Joel Corey und M. Mack.

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6: Das Antenne Bayern Wetter. Es ist maximal leicht bewölkt, die Temperaturen sinken auf 9 bis 3 Grad. Morgen und am Mittwoch scheint dann wieder oft die Sonne. Bei bis zu 26 Grad ist wieder goldener Herbst angesagt. Morgen gibt es aber am Nachmittag am Alpenrand einzelne Schauer und Gewitter. Am Donnerstag wird es dann kühler und wechselhaft.
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6: Mit Gregor Jose Moser. Grüß Gott. Auch wenn das Wetter im Moment fast noch spätsommerlich ist, werden in Augsburg die Brunnen ab heute fit für den Winter gemacht. Bayern-Reporter Markus Pöppal in Schwaben.
7: Zuerst sind die kleineren Brunnen dran. Hier hat sich's ausgesprudelt. Das Wasser wird abgelassen, die Becken werden gereinigt und dann abgedeckt. Ab nächster Woche folgen dann die Augsburger Prachtbrunnen wie der Herkules- und der Merkurbrunnen. Die sind Teil des UNESCO-Welterbes und bleiben dank der neuen Abdeckungen auch im Winter sichtbar.
6: Plastikverpackungen zu benutzen, könnte für Unternehmen bald teuer werden. Ab Juli nächsten Jahres sollen für jede gewerbliche Tonne Kunststoff 550 Euro Steuer anfallen. Der Bund rechnet schon im ersten Jahr mit über 800 Millionen Euro Mehreinnahmen. Ab 2028 soll sogar auf fast 1,5 Milliarden Euro jährlich steigen. Wer recycelten Kunststoff nutzt, kommt um die Steuer herum. Im Prozess um Bauschaumattacken auf Fahrzeuge in 4 Bundesländern sind die 3 Angeklagten wegen gemeinschaftlicher Sachbeschädigung schuldig gesprochen worden. Es wurden Geldstrafen bzw. gemeinnütziger Arbeit verhängt. Ursula Winkler berichtet.
8: Die Gruppe soll vor der letzten Bundestagswahl hunderte Autos beschädigt haben und das arbeitsteilig. Eine Person klebte Aufkleber mit dem Schriftzug sei grüner, eine sprühte Bauschaum in Auspuffe, die dritte fotografierte. Die Ermittler sind sich sicher, hinter der Sachbeschädigung steckt ein plumper Versuch, die Wahl zu beeinflussen. Einer der Verdächtigen hatte von einem Auftrag aus Russland gesprochen. 100 Euro seien ihnen pro Auto versprochen worden.
6: Nicht nur in Zeiten von hohen Spritpreisen sind öffentliche Verkehrsmittel für viele Menschen unerlässlich. Die bayerischen Busse und Bahnen sind im vergangenen Jahr so viel gefahren wie noch nie, wie Landesverkehrsminister Bernreiter meldet. Der ÖPNV decke 2025 Strecken von 682 Kilometern ab, ein Plus von knapp 20 Kilometern im Vergleich zu 2024. Die Autorin Shada Basya hat am Abend für ihren Roman Die Lücken den Deutschen Buchpreis bekommen. Sie wurde für ihre Erzählung über jüdisches Leben und die NS-Zeit ausgezeichnet. Der Buchpreis würdigt den besten deutschsprachigen Roman des Jahres. Mit der Verleihung in Frankfurt am Main startet traditionell die Buchmessenwoche. Das trendet gerade online. Zwei 101-jährige US-Veteranen haben beim letzten Wiesnwochenende für einen besonderen Moment gesorgt. Andrew Bostinto und Ken Johnson sitzen im Armbrustschützenzelt, jeder mit einer Maske in der Hand. Beide waren 1945 nach Kriegsende als US-Soldaten in Europa im Einsatz. 81 Jahre später haben sie jetzt zum ersten Mal das Oktoberfest besucht und sie sagten, wir kommen wieder. Das Antenne Bayern Verkehrszentrum. Wir wollen, dass ihr gut ankommt. Guten Abend auf die Straßen und wir schauen auf die A8 Stuttgart Richtung München. Achtung, zwischen Friedberg und Dasing, da laufen noch Aufräumarbeiten. Der Standstreifen ist hier gesperrt. Und dann noch die A93 Weiden Richtung Regensburg, Einfahrt Schwandorf Nord, Gefahr durch einen defekten LKW. Allen unterwegs eine gute und vor allem sichere Fahrt. Die neuesten Blitzer bayernweit nur bei uns, zum Beispiel auf der A9 bei Simmelsdorf, der A73 bei Fürth oder auch der B2 bei Hugelfing. Wenn ihr noch was habt, Staus oder Blitzer, meldet es uns immer gerne kostenlos unter der 0800 994 9000.
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9: Und gleich mit Phantom Planet in der Playlist. California. California. Dazu gibt's einen Flashback zu Katy and I. Hier ist Kamera für euch.
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Antenne Bayern mit Bayerns bester Musik und der Feel-Good-Portion gleich noch bis halb, gleich mit Olivia Rodrigo und Drop Dead, die ganz neue von ihr. Nina Chuba packe ich euch rein mit Wildberry Lily und hier sind Phantom Planet mit diesem wunderschönen.

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5: Das Antenne Bayern Verkehrszentrum. Wir wollen, dass ihr gut ankommt. Vorsicht auf der A8 Stuttgart Richtung München zwischen Friedberg und Dasing ist wegen Aufräumarbeiten die Standspur gesperrt. Und A93 Kiefersfelden Richtung Rosenheim am Dreieck Inntal in der Überleitung zur A8 Richtung Salzburg. Eine Sperre wegen einer Nachtbaustelle. Das soll noch bis circa morgen früh um 7 dauern. Die neuesten Blitzer, bayernweit nur bei uns. Auf der A6 bei Schwabach wird geblitzt, außerdem auf der A9 bei Simmelsdorf und auf der A92 bei Eching. Wenn ihr noch was habt, Staus oder Blitzer, meldet uns immer gerne kostenlos unter der 0800 994 9000.

12 Tage wird gefeiert, auch nach der Wiesn. Diesmal in Mittelfranken in Fürth, da ist noch Michaeliskerwa. Also lasst es euch gut gehen und macht euch eine tolle Zeit auf einer der coolsten Stadtkirchweihen überhaupt. Und jetzt erstmal einen schönen Abend mit Bayerns bester Musik und dem Flashback-Sound der 90er. Coolio und Gangsters Paradise.

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5: Beim Aufräumen finde ich eine Kiste mit alten Briefen. Sie sind alle aus meiner Schulzeit, als ich über viele Jahre eine Brieffreundin hatte. So etwas gibt es heute kaum noch. Schade eigentlich. In einer Welt, in der wir alle in Sekunden Nachrichten um den Erdball versenden können und dazu gleich noch Fotos und Videos von uns und unserer Umgebung, wünsche ich mir manchmal die Ruhe, die es braucht, um einen Brief zu schreiben und zu lesen. Ich wünsche mir die Bedachtsamkeit beim Formulieren der Sätze, die ich in so einem Brief eben nicht einfach wieder löschen kann. Ich wünsche mir die Aufmerksamkeit, die es braucht, um Dinge zu beschreiben, weil ich eben nicht einfach schnell ein Foto davon machen kann. Und ich wünsche mir einen Empfänger, der meine Worte nicht einfach wegscrollt, wenn er sie gelesen hat. Jemanden, der sich die Zeit nimmt, sie womöglich sogar ein zweites Mal zu lesen, weil sie ihm wertvoll sind. Vielleicht sogar so wertvoll, dass er sie aufbewahrt in einer kleinen Schachtel, wo er sie, wie ich die Briefe meiner Brieffreundin, auch nach langer Zeit wiederfinden kann. Einen schönen Abend, Caroline Engel, katholische Redaktion.
6: Das Antenne Bayern Wetter. Es ist maximal leicht bewölkt bei uns in Bayern. Die Temperaturen sinken auf 9 bis 3 Grad. Morgen und am Mittwoch scheint dann wieder oft die Sonne. Bei bis zu 26 Grad ist wieder goldener Herbst angesagt. Am Nachmittag gibt es morgen allerdings am Alpenrand einzelne Schauer und Gewitter. Ab Donnerstag wird es dann kühler und wechselhaft.
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6: Mit Moritz Einzel. Grüß Gott. Große Freude heute an der Uni Würzburg. Ein Professor aus den eigenen Reihen hat den Nobelpreis für Medizin bekommen. Bayern-Reporterin Birgit Behringer in Unterfranken.
7: Der Biophysiker Georg Nagel ist einer der 3 diesjährigen Medizin-Nobelpreisträger. Er und seine Kollegen haben in Algen ein Protein erforscht, um Nervenzellen mit Licht ein- und auszuschalten. Im Labor ist die Methode schon Standard. Jetzt konnte auch den ersten erblindeten Patienten mit einer Netzhautschädigung geholfen werden. Dank der Forschung haben sie ihr Sehvermögen zumindest teilweise wieder zurück.
6: E-Autos bleiben weiter beliebt. Fast 89.000 reine Elektroautos wurden im September neu zugelassen, wie das Kraftfahrtbundesamt mitgeteilt hat. Das seien rund 95% mehr als im Vorjahresmonat. Grund für die Entwicklung dürfte die E-Auto-Prämie des Bundes sein. Thomas Bremser berichtet.
8: Im Mai ist die neue Prämie freigeschaltet worden, unter anderem für neue E-Autos und bestimmte Plug-in-Hybride, die mit Strom und Treibstoff fahren können. Die Höhe hängt von Fahrzeug, Einkommen und Familiengröße ab und kann bei bis zu 6.000 Euro liegen. Die Prämie wirke, und zwar kräftig, sagen Autoexperten. Umweltminister Schneider ist zufrieden. Bisher seien 100.000 Anträge für die E-Auto-Prämie eingegangen.
6: Wasser wird auch in Deutschland knapper. Bundesumweltminister Schneider will deshalb etwa Pharma- und Kosmetikhersteller für Wasserverschmutzungen stärker zur Kasse bitten. Das hat der SPD-Politiker in Berlin zum Auftakt der Konferenz Zukunft Wasser gesagt. In den Abwässern befinden sich zunehmend Medikamentenrückstände und andere Mikroschadstoffe. Um diese herauszufiltern, müssten Milliarden in den Ausbau der Kläranlagen investiert werden. Und genau das sollten laut Schneider die Verschmutzer bezahlen. Bayerns Sozialministerin Scharf will strengere Regeln für Prostitution. Die CSU-Politikerin spricht sich für das sogenannte nordische Modell aus. Prostituierte würden dabei nicht bestraft, der Kauf sexueller Dienstleistungen dagegen schon. Bordelle müssten schließen. Gleichzeitig soll es mehr Hilfen für den Ausstieg aus der Prostitution geben. Kurz vor der Bundestagswahl 2025 hatten sie Auspuffrohre mit Bauschaum verstopft. Jetzt sind drei junge Menschen vom Amtsgericht Ulm wegen Sachbeschädigung schuldig gesprochen worden. Die zwei Männer müssen eine Geldstrafe zahlen, die Frau muss gemeinnützige Arbeit leisten. Die drei sollen im Dezember 2024 zahlreiche Autos, unter anderem in Bayern, Baden-Württemberg und Berlin, beschädigt haben, um Stimmung gegen die Grünen zu machen. Das trendet gerade online, das TV-Comeback von Aurora Ramazzotti, der Tochter von Michelle Hunziker und Eros Ramazzotti. Bei Let's Dance in Italien tanzte sich die 29-Jährige bei ihrem Debüt direkt auf Platz 1. 3 Jahre lang hatte sie sich aus dem Fernsehen zurückgezogen, um sich um ihren Sohn Cesare zu kümmern. Während Aurora auf der Bühne tanzte, fieberte Michelle Hunziker zu Hause mit. Sie kommentierte unter einem Beitrag ihrer Tochter: Brava, ich habe natürlich geweint. Das Antenne Bayern Verkehrszentrum. Wir wollen, dass ihr gut ankommt. Eine Meldung von der A93 Kiefersfelden Richtung Rosenheim am Dreieck Inntal in der Überleitung zur A8 Richtung Salzburg. Eine Sperre wegen einer Nachtbaustelle. Das soll noch bis ca. 7 Uhr früh dauern. Die neuesten Blitzer, bayernweit nur bei uns. Auf der A73 bei Fürth wird geblitzt. Außerdem auf der B2 bei Hugelfing und auf der B12 bei Kirchdorf am Inn. Wenn ihr noch was habt, Staus oder Blitzer, meldet uns immer gerne kostenlos unter der 0800 994 9000.
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9: Und gleich mit The Rasmus. Einziger Flashback-Sound von Texas. Und dem aktuellen Hit von Joe.

Der Song kommt direkt aus Finnland zu uns in den Freistaat. The Rasmussen in the Shadows hier auf Antenne Bayern. Und jetzt ein Typ, der wirklich sämtliche Musikrekorde bricht. Er geht sowas von steil durch die Decke mit seiner Musik. Und es macht einfach Spaß, seiner genialen Stimme zuzuhören. Er macht die Konzerthallen voll. Hier ist er jetzt mit Bayerns bester Musik. Alex Warren und

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9: Das Antenne Bayern Verkehrszentrum. Wir wollen, dass ihr gut ankommt. Eine Meldung von der A93 Kiefersfelden Richtung Rosenheim. Da ist am Dreieck Inntal die Überleitung zur A8 Richtung Salzburg wegen einer Nachtbaustelle gesperrt. Das dauert noch bis ca. 7 Uhr früh. Die neuesten Blitzer bayernweit nur bei uns. Auf der A92 bei Eching wird geblitzt. Außerdem auf der B2 bei Langweid am Lech und in Memmingen in der Buxheimer Straße. Wenn ihr noch was habt, Staus oder Blitzer, meldet uns immer gerne kostenlos unter der 0800 994 9000.
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4: Ich hab Deep Electro Sound für euch von Bibi Rexha.

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1: Beyoncé auf Antenne Bayern, Texas Hold'em.
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1: Schönen Feierabend euch. Gleich gibt's noch den Sommerhit von Topic und Becky G. Sorry, Papi. Und hier sind die Jungs, die Rocker von Linkin Park mit einem genialen Millennium-Hit.

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1: Das Antenne Bayern Wetter. Es ist maximal leicht bewölkt bei uns in Bayern. Die Temperaturen sinken auf 9 bis 3 Grad. Morgen und am Mittwoch scheint dann wieder oft die Sonne. Bei bis zu 26 Grad ist wieder goldener Herbst angesagt. Am Nachmittag gibt es morgen allerdings am Alpenrand einzelne Schauer und Gewitter. Ab Donnerstag wird es dann kühler und wechselhaft.
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1: Mit Moritz Einzel. Grüß Gott. Wer in den nächsten Tagen im Allgäu ungewöhnlich viel Hubschrauberlärm hört, muss sich keine Sorgen machen. Hier wird trainiert. Bayern-Reporter Markus Pöppern.
2: Ja, bis zum 16. Oktober übt die Bundespolizei im alpinen Gelände bei Füssen. Bis zu 13 Hubschrauber sind unterwegs. Gestartet wird täglich gegen 9 Uhr in Oberschleißheim. Zurück geht's zwischen 17 und 18 Uhr. Angehende Piloten und Flugtechniker lernen hier das Fliegen unter schwierigen Bedingungen im Hochgebirge. Die Bundespolizei bittet um Verständnis für den Lärm.
3: The 2026 Nobel Prize in Physiology or Medicine to Karl Deisseroth, Peter Hegemann und Georg Nagel.
1: Der Medizin-Nobelpreis geht in diesem Jahr an zwei deutsche Forscher, an Georg Nagel von der Uni Würzburg und an Peter Hegemann von der Berliner Humboldt-Universität. Außerdem an den US-Amerikaner Karl Deisseroth von der Stanford University. Geehrt werden sie für ihre Entdeckungen im Bereich Optogenetik. Damit werden Prozesse im Gehirn wie Epilepsie oder Parkinson verständlich. Georg Nagel ereilte die Nachricht vom Nobelpreis in Italien.
4: Ja, I'm on the terrace in the sun with olive trees beneath and lemon tree on my side and it's very nice. I cannot complain.
1: Soweit Nagel im Telefoninterview mit dem Nobelkomitee. Also übersetzt, er hat gesagt, er sitze in der Sonne auf der Terrasse mit Olivenbäumen und einem Zitronenbaum. Das sei sehr schön und er könne sich nicht beschweren. Plastikverpackungen könnten für Unternehmen bald deutlich teurer werden. Union und SPD planen eine neue Steuer auf Kunststoff. Ab Juli 2027 sollen für jede Tonne Kunststoff in Verpackungen 550 Euro fällig werden, berichten mehrere Medien. Damit sollen Anreize geschaffen werden, um den Verbrauch zu verringern. Die größte Bedrohung geht für Deutschland derzeit von Russland aus. Das sagt der Präsident des Bundesnachrichtendienstes Jäger. Der BND-Chef sagte im parlamentarischen Kontrollgremium des Bundestags, Russland führe einen Schattenkrieg gegen uns. Es gehe dabei vor allem um Einschüchterung. Für einen groß angelegten russischen Angriff auf NATO-Staaten gebe es keine Hinweise, so Jäger. Die bayerischen Busse und Bahnen sind im vergangenen Jahr so viel gefahren wie noch nie, wie Landesverkehrsminister Bernreiter meldet. Der ÖPNV deckte 2025 Strecken von 682 Kilometern ab, ein Plus von knapp 20 Kilometern im Vergleich zu 2024. Das Angebot im ländlichen Raum wurde deutlich besser. Das trendet gerade online. Zwei 101-jährige US-Veteranen haben beim letzten Wiesnwochenende für einen besonderen Moment gesorgt. Andrew Bostinto und Ken Johnson sitzen im Armbrustschützenzelt, jeder mit einer Maske in der Hand. Beide waren 1945 nach Kriegsende als US-Soldaten in Europa im Einsatz. 81 Jahre später haben sie jetzt zum ersten Mal das Oktoberfest besucht und sagten, wir kommen wieder. Das Antenne Bayern Verkehrszentrum. Wir wollen, dass ihr gut ankommt. Eine Meldung von der A93 Kiefersfelden Richtung Rosenheim. Am Dreieck Inntal ist die Überleitung zur A8 Richtung Salzburg wegen einer Nachtbaustelle gesperrt. Das soll noch bis ca. 7 Uhr früh dauern. Die neuesten Blitzer, bayernweit nur bei uns. Auf der A6 bei Schwabach wird geblitzt, außerdem auf der A92 bei Eching und in Memmingen in der Buxheimer Straße. Wenn ihr noch was habt, Staus oder Blitzer, meldet uns immer gerne kostenlos unter der 0800 994 9000.
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5: Mit Fergie für euch in der Playlist. Den 90ern mit No Doubt. Und Taylor Swift.

Save My Love von Kygo, Khalid und Griffin hier auf Antenne Bayern. Viele im Freistaat haben sich gefreut, dass die letzten 16 Tage richtig was los war. Viele Menschen bei uns waren auf der Wiesn in der Hauptstadt des Bieres, kann man sagen, in München. Jetzt sind aber auch viele froh, dass es einfach vorbei ist, man einfach mal wieder ein bisschen durchschnaufen kann. Auch das können alle hier im Freistaat sehr gut, besonders gut mit Bayerns bester Musik. Jetzt mit Fergie.

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3: Halb zwölf und jetzt gibt's für euch den neuen Hit von Temper City.

Antenne Bayern, Montag, Feierabend. Ich bin Maxi Auer. Servus. Und wir spielen bis 0 Uhr für euch noch die richtig geilen Hits. Gleich mit Miley Cyrus und ihrer aktuellen Bass Persuades. Und dazu The Calling, Wherever You Will Go. Und Michael. Jetzt Black or White.

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1: Das Antenne Bayern Wetter. Es ist leicht bewölkt oder klar bei uns in Bayern. In einigen Niederungen bildet sich Nebel. Die Temperaturen sinken auf 9 bis 3 Grad. Tagsüber scheint neben harmlosen Wolken wieder die Sonne. Am Nachmittag entstehen am Alpenrand westlich der Isar einzelne Schauer und Gewitter. Die Höchstwerte erreichen 18 bis 24 Grad. Am Mittwoch ist es noch sonnig. Am Donnerstag kommt dann eine Regenfront.
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1: Mit Moritz Einzel, grüß Gott. Am Nürnberger Flughafen starten und landen diese Woche Eurofighter der Bundeswehr. Die Übung Dispersed Operations findet zeitversetzt auch an anderen deutschen Flughäfen statt. Oberstleutnant Markus Dankesreiter vom Luftwaffengeschwader in Neuburg an der Donau.
2: Wir wollen ja ein Stück weit unsere Einsatzbereitschaft erhöhen. Und wenn Sie sich vorstellen, dass wir in Neuburg zum Beispiel Reparaturen an der Bahn nötig hätten aufgrund von Vorfällen, dann müssen wir trotzdem die Flieger irgendwo landen können. Und Nürnberg ist relativ dicht dran an Neuburg, sodass wir natürlich auch hier auf Nürnberg zurückgreifen wollen.
1: Es geht vor allem darum, dass die Bundeswehr im Ernstfall Zivilflughäfen nutzen kann. Warnung vom Bundesnachrichtendienst, die Konfrontationen der Deutschland mit Russland steht, habe eine neue, gefährlichere Qualität. Der Anschlagsversuch von Leipzig sei nur ein Beispiel dafür. Das hat BND-Chef Jäger bei einer öffentlichen Anhörung im Bundestag gesagt.
3: Deutschland ist in Gefahr, in einen gewaltsamen Konflikt mit Russland zu geraten.
1: Russland führe einen Schattenkrieg gegen uns, so Jäger. Hinweise auf einen groß angelegten Angriff gegen NATO-Staaten gäbe es aber nicht. Mit Licht Nervenzellen im Gehirn steuern. Für ihre Forschung zur Optogenetik bekommen zwei Wissenschaftler aus Deutschland den Nobelpreis für Medizin. Einer von ihnen ist Georg Nagel von der Uni Würzburg. Oliver Obanke berichtet.
4: Welche Nerven in unserem Gehirn sind für Erinnerungen oder Gefühle zuständig? Wie funktionieren Erkrankungen wie Alzheimer oder Parkinson? Die Optogenetik bringt Licht ins Dunkel unseres Gehirns.
5: Und es hat auch Auswirkungen für Erkrankungen, die jetzt eben auch durch Untersuchungen an Modellorganismen besser verstanden werden können.
4: Sagt Paul Pauli, Präsident der Uni Würzburg. Zum Beispiel ist es möglich, Sehkraft teilweise wiederherzustellen.
1: Plastikverpackungen könnten für Unternehmen bald deutlich teurer werden. Die Bundesregierung plant nämlich eine neue Steuer auf Kunststoff. Ein Entwurf, aus dem mehrere Medien zitieren, sieht vor, dass ab dem kommenden Sommer für jede Tonne Plastik in Verpackungen 550 Euro fällig werden. In der Nations League hat Frankreichs Fußballnationalmannschaft ihren ersten Heimsieg unter dem neuen Coach Zinedine Zidane eingefahren. Die Franzosen gewannen gegen Belgien nach langem Rückstand noch deutlich mit 4:1. Zwei Tore erzielte FC Bayern-Star Michael Olise als Einwechselspieler. In derselben Gruppe gewann Italien 3:1 gegen die Türkei. Das trendet gerade online, ein Video von Robotern, die selbst todesmutig in riesige Schmelzöfen springen. Das US-Robotikunternehmen Figure entsorgt so eine ältere Roboterreihe. Denn da ist Technik verbaut, die möglichst nicht an die Konkurrenz geraten soll. Deswegen hat man ihnen beigebracht, sich wie Stuntmans in die Tiefe zu stürzen. Das Unternehmen betont, die Instagram-Reels davon seien nicht KI-generiert. Und als Zuschauer ertappt man sich dabei, wie die Roboter einem tatsächlich fast ein bisschen leid tun. Das Antenne Bayern Verkehrszentrum. Wir wollen, dass ihr gut ankommt. Vorsicht auf der A7 Ulm Richtung Füssenreute zwischen Dettingen an der Iller und Bergheim. Ein Unfall. Der Verkehr wird an der Unfallstelle vorbeigeführt. Und A7 Würzburg Richtung Fulda am Dreieck Schweinfurt-Werneck ist die Überleitung zur A70 Richtung Schweinfurt-Werneck gesperrt wegen dreier Schwertransporte. Das Ganze soll dauern bis ca. 5 Uhr früh. Die neuesten Blitzer, bayernweit nur bei uns. Auf der A92 bei Eching wird geblitzt, außerdem auf der B2 bei Schwabach und in Gilching in der Bodenseestraße. Wenn ihr noch was habt, Staus oder Blitzer, meldet uns immer gerne kostenlos unter der 0800 994 9000.
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1: Das Antenne Bayern Verkehrszentrum. Wir wollen, dass ihr gut ankommt. Vorsicht auf der A7 Ulm Richtung Füssenreute zwischen Dettingen an der Iller und Bergheim. Ein Unfall, der Verkehr wird an der Unfallstelle vorbeigeführt. Und B303 Marktredwitz Richtung Eger zwischen Seußen und der Flitterbachtalbrücke. Vorsicht, da liegt ein totes Wildschwein auf der Fahrbahn. Die neuesten Blitzer, bayernweit nur bei uns. Auf der B16 bei Saal an der Donau wird geblitzt. Außerdem auf der B470 bei Forchheim und in Gilching in der Bodenseestraße. Wenn ihr noch was habt, Staus oder Blitzer, meldet uns immer gerne kostenlos unter der 0800 994 9000.
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5: Das Antenne Bayern Wetter. Es ist leicht bewölkt oder klar bei uns in Bayern. In einigen Niederungen bildet sich Nebel. Die Temperaturen sinken auf 9 bis 3 Grad. Tagsüber scheint neben harmlosen Wolken wieder die Sonne. Am Nachmittag entstehen am Alpenrand westlich der Isar einzelne Schauer und Gewitter. Die Höchstwerte erreichen 18 bis 24 Grad. Am Mittwoch ist es noch sonnig. Am Donnerstag kommt dann eine Regenfront.
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5: Mit Moritz Einzel, grüß Gott. An der Donau in Regensburg, da wird heute der Hochwasserschutz getestet. Bayern-Reporter Oskar Otten in der Oberpfalz.
7: Bei der Übung hier am Spitalgarten und im Bereich des Westhafens werden die Schutzwände, die das Hochwasser im Ernstfall zurückhalten sollen, einmal auf- und wieder abgebaut. So soll für den Ernstfall trainiert und gecheckt werden, ob die Technik auch tatsächlich funktioniert. Rund um die Aufstellorte kann es deshalb kurzfristig zu Verkehrsbehinderungen und einzelnen Parkverboten kommen.
5: In Sachsen-Anhalt konstituiert sich heute der neue Landtag. Der AfD-Politiker Tobias Rausch könnte dabei zum ersten Landtagspräsidenten der AfD gewählt werden. Die Linke kritisiert das. Parteichef Pantisano.
8: Was diese Woche in Sachsen-Anhalt passiert, ist eine Warnung für das ganze Land. Die AfD steht nicht mehr nur vor den Türen der Macht, sie beginnt, diese Macht zu übernehmen. Und das gelingt ihnen derzeit nur mit Steigbügelhaltern.
5: Damit ist das BSW in Sachsen-Anhalt gemeint. Die Partei hat angekündigt, den AfD-Mann mitzuwählen. Gleich zwei Forscher aus Deutschland erhalten in diesem Jahr den Nobelpreis für Medizin. Georg Nagel von der Uni Würzburg und Peter Hegemann von der Humboldt-Universität Berlin. Sie forschen im Bereich der Optogenetik, zum Beispiel interessant für Krankheiten wie Parkinson. Hegemann in der ARD.
9: Sie wissen ja von anderen Krankheitsbildern, dass es Jahre oder Jahrzehnte dauert, bis man die richtig versteht. Und das Verständnis ist das, was durch diese Technik gefördert wird. Die Therapie ist nochmal eine andere Sache.
5: Hegemann und Nagel teilen sich den Nobelpreis mit dem US-Wissenschaftler Karl Deisseroff. Der billionenschwere EU-Haushaltsentwurf von 2028 bis 2034 soll deutlich gekürzt werden. Dazu hat Kanzler Merz jetzt den Druck erhöht.
10: Keinen neuen Finanzrahmen zu haben, ist für Deutschland die finanziell mit Abstand günstigste Lösung. Aber wir wollen sie nicht, denn das würde die Handlungsfähigkeit Europas stark einschränken.
5: Das sagte Merz nach einem Treffen mit dem litauischen Ministerpräsidenten Sinkevičius. Es sei sein fester Wille, die Verhandlungen bis zum Ende des laufenden Jahres abzuschließen, so Merz. In der Nations League hat Frankreichs Fußballnationalmannschaft den dritten Sieg im vierten Gruppenspiel eingefahren. Das Team von Zinedine Zidane setzte sich nach Rückstand gegen Belgien noch klar mit 4:1 durch. Zwei Treffer erzielte FC Bayern-Star Michael Olise als Einwechselspieler. Außerdem gewann Italien 3:1 gegen die Türkei. Das trendet gerade online. Die Modekette Zara, die hatte für Halloween ein Kostüm rausgebracht, mit dem die Kids als Häftling gehen können. Im Netz gab es deshalb massive Kritik. Nicht nur, weil viele finden, dass Häftling nicht wirklich eine gute Verkleidung ist. Es gibt auch eine gewisse Ähnlichkeit mit der Arbeitskleidung von KZ-Insassen im Nationalsozialismus. Zara hat das Knastkostüm inzwischen wieder vom Markt genommen. Das Antenne Bayern Verkehrszentrum. Wir wollen, dass ihr gut ankommt. Vorsicht auf der A7 Ulm Richtung Füssenreute zwischen Dettingen an der Iller und Bergheim. Ein Unfall, da wird der Verkehr an der Unfallstelle vorbeigeführt. Vorsicht auf der A9 München Richtung Nürnberg in der Einfahrt von der Raststätte Köschinger Forst Ost. Ein defekter LKW. Und A93 Kiefersfelden Richtung Rosenheim. Am Dreieck Inntal ist die Überleitung zur A8 Richtung Salzburg wegen einer Nachtbaustelle gesperrt. Das soll noch bis ca. 7 Uhr früh dauern. Die neuesten Blitzer, bayernweit nur bei uns. Auf der A6 bei Schwabach wird geblitzt. Außerdem auf der A9 bei Simmelsdorf und auf der A73 bei Fürth. Wenn ihr noch was habt, Staus oder Blitzer, meldet uns immer gerne kostenlos unter der 0800 994 9000.
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1: Das Antenne Bayern Verkehrszentrum. Wir wollen, dass ihr gut ankommt. Vorsicht auf der A9 München Richtung Nürnberg. Da ist die Einfahrt von der Raststätte Köschinger Forst Ost blockiert durch einen defekten LKW. Und A93 Kiefersfelden Richtung Rosenheim. Am Dreieck Inntal ist die Überleitung zur A8 Richtung Salzburg wegen einer Nachtbaustelle gesperrt. Die dauert noch bis ca. 7 Uhr früh. Die neuesten Blitzer bayernweit nur bei uns. Auf der A73 bei Fürth wird geblitzt, außerdem auf der B16 bei Saal an der Donau und auch auf der B20 bei Eiterhofen. Wenn ihr noch was habt, Staus oder Blitzer, meldet uns immer gerne kostenlos unter der 0800 994 9000.
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2: Das Antenne Bayern Wetter. Es ist leicht bewölkt oder klar bei uns in Bayern. In einigen Niederungen bildet sich Nebel. Die Temperaturen sinken auf 9 bis 3 Grad. Tagsüber scheint neben harmlosen Wolken wieder die Sonne. Am Nachmittag entstehen am Alpenrand westlich der Isar einzelne Schauer und Gewitter. Die Höchstwerte erreichen 18 bis 24 Grad. Am Mittwoch ist es noch sonnig. Am Donnerstag kommt dann eine Regenfront.
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2: Mit Moritz Einzel, grüß Gott. Auch wenn das Wetter im Moment fast noch spätsommerlich ist, werden in Augsburg die Brunnen jetzt fit für den Winter gemacht. Bayern-Reporter Markus Pöpperl in Schwaben.
4: Zuerst sind die kleineren Brunnen dran. Hier hat sich's ausgesprudelt. Das Wasser wird abgelassen, die Becken werden gereinigt und dann abgedeckt. Ab nächster Woche folgen dann die Augsburger Prachtbrunnen wie der Herkules- und der Merkurbrunnen. Die sind Teil des UNESCO-Welterbes und bleiben dank der neuen Abdeckungen auch im Winter sichtbar.
2: Die Bundesregierung plant eine neue Plastiksteuer. Ab dem kommenden Sommer sollen für jede Tonne Kunststoff in Verpackungen 550 Euro fällig werden. Das geht aus einem Gesetzentwurf von Union und SPD hervor, über den mehrere Medien berichten. Für Unternehmen soll das ein Anreiz sein, weniger Plastik zu verwenden. Die Gefahr eines gewaltsamen Konflikts mit Russland wächst. Davor hat der Präsident des Bundesnachrichtendienstes Jäger bei einer öffentlichen Anhörung im Bundestag gewarnt. Russland führe einen Schattenkrieg gegen uns.
5: Dieser unerklärte Krieg ist nicht mit herkömmlichen militärischen oder rechtlichen Kategorien zu fassen. Wir befinden uns nicht im Verteidigungsfall und werden trotzdem angegriffen.
2: Moskau wette auf unsere Schwäche, so Jäger. Der Flugbetrieb am Stuttgarter Flughafen war am späten Nachmittag vorübergehend ausgesetzt. Etwa 3000 Reisende waren betroffen. Grund war eine falsche Bombendrohung durch einen 24-Jährigen. Gegen ihn läuft nun ein Ermittlungsverfahren. Der Deutsche Buchpreis geht in diesem Jahr an die Autorin Sheida Bazian für ihren Roman Die Lücken. Es geht darin unter anderem um die NS-Vergangenheit in einem kleinen Ort im Hunsrück. Bazian sagte in ihrer Dankesrede, es falle ihr nicht so leicht, über den Preis richtige Freude zu empfinden.
6: Weil das schon ein sehr merkwürdiges Gefühl ist, wenn man einen Roman schreibt über Menschen, die verfolgt wurden und terrorisiert wurden und ermordet wurden und sich dann einfach richtig zu freuen. Das kommt mir nicht ganz richtig vor. Deswegen möchte ich gerne sagen, dass all meine Freude oder die über die Wertschätzung, die ich bekomme, den Personen gehören soll, um die es in diesem Roman geht.
2: Der Buchpreis würdigt den besten deutschsprachigen Roman des Jahres. Mit der Verleihung in Frankfurt startet traditionell die Woche der Buchmesse in der Main-Metropole. Das trendet gerade online, das TV-Comeback von Aurora Ramazzotti, der Tochter von Michelle Hunziker und Eros Ramazzotti. Bei Let's Dance in Italien tanzte sich die 29-Jährige bei ihrem Debüt direkt auf Platz 1. 3 Jahre lang hatte sie sich aus dem Fernsehen zurückgezogen, um sich um ihren Sohn Cesare zu kümmern. Während Aurora auf der Bühne tanzte, fieberte Michelle Hunziker zu Hause mit. Sie kommentierte unter einem Beitrag ihrer Tochter: Brava, ich habe natürlich geweint. Das Antenne Bayern Verkehrszentrum. Wir wollen, dass ihr gut ankommt. Vorsicht auf der A3, Würzburg Richtung Nürnberg, zwischen Erlangen-Tennenlohe und Nürnberg-Nord liegt ein Metallteil auf der Fahrbahn. A9 München Richtung Nürnberg.